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1: Am Mikrofon Martina Großfurtner, es ist 3 Uhr. Im Pilnercheck-Untersuchungsausschuss ist die Witwe bis in den Abend befragt worden, die Präsidentin des Landesgerichts für Strafsachen in Graz ist. Sie hat nach Pilnercheks Tod erfolglos versucht, an seinen Laptop und andere persönliche Gegenstände zu kommen, die Pilnercheck in seinem Haus in Rossatz zurückgelassen hat. Viktoria Waldhäusl berichtet.
2: Über Christian Pilnercheks Datenträger wurde seit seinem Tod viel berichtet und gesprochen. Gestern Abend war einmal mehr sein Laptop ein zentrales Thema im U-Ausschuss. Pilnercheks Witwe Caroline List gibt da an, nach seinem Tod erfolglos versucht zu haben, neben anderen persönlichen Gegenständen auch an den Laptop zu kommen, weil, Zitat, ich habe vermutet, dass er zu Geld gemacht werden würde und meine Befürchtung war, dass der Laptop manipuliert werden wird. Zitat Ende. Zu dem Zeitpunkt war der Laptop im Besitz einer Mitarbeiterin des damaligen Nationalratspräsidenten Wolfgang Sobotka von der ÖVP, die ihn dann an verschiedene Privatpersonen weitergegeben hat und nicht an Pilnercheks Witwe oder an die Polizei. Alle anderen persönlichen Gegenstände seien laut List angeblich im Müll gelandet.
1: In Salzburg steht ein Hausbesitzer wegen Mordes vor Gericht. Der Pensionist soll einen Einbrecher erschossen haben, berichtet Peter Obermüller.
3: Dem Salzburger wird angelastet, Ende Juli vorigen Jahres auf seinem Anwesen im Stadtteil Gnigl einen 31-jährigen Einbrecher mit seiner legal gemeldeten Faustfeuerwaffe durch einen Schuss von hinten getötet zu haben. Der Hausbesitzer hat den Ungarn und seine 30-jährige Komplizin beim Einbruch überrascht und auf den Fliehenden geschossen. Der Schütze befindet sich seit Oktober 2025 in Untersuchungshaft. Zeugen und Gutachter sind geladen. Für die Verteidigung handelte der Hausbesitzer in Notwehr. Bei einer Verurteilung wegen Mordes drohendem Angeklagten 10 bis 20 Jahre Haft oder lebenslang. Sollten Geschworene und Gericht Notwehrüberschreitung anerkennen, beträgt die Strafdrohung maximal bis 3 Jahre Haft.
1: Das Londoner Luxuskaufhaus Harrods hat bisher 75 Opfern von sexuellem Missbrauch durch seinen ehemaligen Eigentümer Mohammed Al-Fayed eine vollständige Entschädigung bezahlt. Fast 200 weitere Anträge werden derzeit bearbeitet. Die Frauen werfen ihm und seinem Bruder vor, ein organisiertes System sexueller Ausbeutung betrieben zu haben. Vorwürfe von sexuellen Übergriffen hat es zum ersten Mal im September 2024 durch eine BBC-Dokumentation gegeben. Seither haben sich viele weitere Betroffene gemeldet. Und jetzt zum Wetter und zu Georg Brack.
4: Weitgehend trocken und vielerorts klar geht's durch die Nacht. Das Ganze bei Temperaturen zwischen 5 und 13 Grad. Nur ganz vereinzelt ist es kälter, etwa in manchen Tälern oder im Freiwald. Tagsüber erwartet uns in ganz Österreich heute einiges an Sonnenschein. Speziell über den Bergen kommen nach und nach allerdings Quellwolken dazu und die können vereinzelt Schauer bringen. Die Temperaturen steigen heute auf 18 bis 24 Grad. Noch eine Spur wärmer dann am Wochenende. Am Samstag vor allem im Bergland Schauer oder Gewitter. Am Sonntag dann bis zu 27 Grad.
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1: Am Mikrofon Martina Großfürthner, es ist 4 Uhr. Bundeskanzler Christian Stocker ist zu einem Arbeitsbesuch in den Vereinigten Arabischen Emiraten. Neue Verträge werden dabei nicht beschlossen, vielmehr soll die strategische Partnerschaft bekräftigt werden, berichtet Christina Stiller aus Abu Dhabi.
2: Lokalaugenschein in Abu Dhabi. In der Stadt ist es ruhig, aber die Situation ist angespannt, politisch und wirtschaftlich. Wegen des Iran-Krieges und der blockierten Straße von Hormus können die Emirate kaum noch Öl verkaufen. Damit ist eine der wichtigsten Einnahmequellen des Landes deutlich reduziert. Außerdem wurde das Land militärisch vom Iran angegriffen. In dieser angespannten Situation trifft Bundeskanzler Christian Stocker den Präsidenten der Emirate. Medien lässt das Land nicht zu. Der Kanzler nach dem Gespräch:
3: Ich habe dem Präsidenten auch meine Solidarität ausgedrückt zu den Angriffen des Irans, die in jüngster Zeit erfolgt sind.
2: Überraschend bekommt Stocker dann auch noch einen Anruf von Israels Premier Netanyahu. Er stehe auf Seiten Israels, das vom Iran seit Jahren bedroht werde, sagt der Bundeskanzler im Anschluss.
1: Die Waffenruhe zwischen den USA und dem Iran ist weiter in Kraft, das hat US-Präsident Donald Trump betont, und das, obwohl sich die beiden Seiten in der Straße von Hormus gegenseitig beschießen. Sie geben sich gegenseitig die Schuld für die Eskalation. Der Iran sagt, die USA haben die Waffenruhe verletzt, und von den USA heißt es, die Streitkräfte wehren unprovozierte iranische Angriffe ab. Heute beginnt mit dem Giro d'Italia die erste große Radrundfahrt im heurigen Jahr. Zum erweiterten Favoritenkreis zählt dabei auch der Osttiroler Felix Gall, berichtet Christoph Ott.
4: Bei seinem zweiten Giro d'Italia-Start strebt der 28-Jährige nach den Top-10-Platzierungen bei der Tour de France und Vuelta nun sein erstes Grand-Tour-Podium an.
5: Es ist ein sehr ambitioniertes Ziel und da muss auf jeden Fall sehr, sehr viel zusammenpassen. Aber ich glaube, es ist realistisch. Bin dann gespannt auf meinen zweiten Giro d'Italia, aber den ersten mit großen Ambitionen.
4: Bei der Erreichung dieses Ziels soll auch der Teamkollege und Edelhelfer Gregor Mühlberger eine entscheidende Rolle spielen.
5: Ja, mit Gregor als Teamkollege habe ich die bestmögliche Unterstützung an meiner Seite. Und er hat auch schon oft genug gezeigt, dass er ein sehr starker, sehr routinierter Fahrer ist und dann auch auf den wirklich schweren Bergetappen eine entscheidende Unterstützung sein kann im Finale.
4: Start ist heute um 13 Uhr im bulgarischen Nesebar. Von dort geht es dann bis zum 31. Mai über rund 3500 Kilometer und 50.000 Höhenmeter bis zum Zieleinlauf in Rom.
1: Und jetzt zum Wetter und zu Georg Brack.
6: Frühsommerliches Wetter erwartet uns in den nächsten Tagen. Dazu gibt's heute 18 bis 24 Grad und vor allem rund um die Alpen etliche Stunden Sonnenschein. Speziell im Bergland entstehen im Tagesverlauf nämlich wieder Quellwolken und die können vereinzelt Schauer bringen. Ähnlich geht's auch am Wochenende weiter. An den Nachmittagen kommen wieder Quellwolken dazu. Die meisten Schauer und Gewitter gibt es diesmal aber am Samstag. Außerdem wird es Tag für Tag wärmer. Am Sonntag frischt außerdem teils föhniger Südwind auf und treibt die Temperaturen auf bis zu 27 Grad.
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1: Am Mikrofon Christina Greunz. In den USA hat Präsident Donald Trump im Streit um die Zölle die nächste Niederlage vor Gericht einstecken müssen. Auch die 10% Zoll, die er im Februar auf fast alle Importe verhängt hat, ist von einem Gericht für unrechtmäßig erklärt worden. Aus den USA berichtet Markus Müller.
2: 10% Zoll auf praktisch alle Importe aus fast allen Ländern. Das war die Antwort des Weißen Hauses darauf, dass das amerikanische Höchstgericht im Februar die vorher verhängten Sonderzölle aufgehoben hat. Insgesamt 166 Milliarden Dollar dieser zu viel eingehobenen Zölle müssen derzeit an die Importunternehmen zurückgezahlt werden. Aber auch der neue 10% Zollsatz ist rechtswidrig. Das hat jetzt ein Handelsgericht entschieden. Das entsprechende Gesetz aus den 1970ern kann heute nicht mehr angewendet werden. Das Weiße Haus hat angekündigt, gegen das Urteil zu berufen. Bis zu einem endgültigen Urteil werden die Zölle vorerst weiter eingehoben. Die wirtschaftliche Unsicherheit für Unternehmen, die Güter in die USA einführen, wird dadurch aber weiter verlängert.
1: Im Iran-Krieg prüft das US-Justizministerium einen möglichen Insiderhandel. Dabei geht es um eine Reihe verdächtiger Transaktionen auf dem Ölmarkt, die kurz vor Ankündigungen von Präsident Donald Trump und anderen Regierungsvertretern getätigt wurden. Es geht um mindestens 4 Geschäfte, bei denen Händler während des Iran-Kriegs mehr als 2,6 Milliarden US-Dollar auf fallende Ölpreise gesetzt hätten, wie unter anderem die US-Sender ABC News und NBC News berichten. Im Untersuchungsausschuss zu den Ermittlungen in der Causa Pilnacek hat die Witwe des verstorbenen Justizsektionschefs Caroline List gestern die Ermittler in Schutz genommen. Die Professionalität der Beamten und die gleichzeitig gezeigte Einfühlsamkeit für eine Hinterbliebene hätten sie zutiefst beeindruckt, betonte List vor den Abgeordneten. Zuvor hatte auch der Chef des niederösterreichischen Landeskriminalamts das Vorgehen der Polizei verteidigt. Papst Leo XIV. Besucht heute am Jahrestag seiner Wahl zum Papst Neapel und Pompeji. Am Vormittag stehen für den ersten US-amerikanischen Pontifex unter anderem Treffen mit Bürgermeistern auf dem Programm. Zudem trifft er Menschen in schwierigen Lebenssituationen. Das waren die Nachrichten mit Christina Greunz.
3: Schönen Dank, Christina. Damit weiter zu Ast endlich und zum Radio Niederösterreich Wetter. Da gibt es wieder mal mehr Sonne heute.
4: Jetzt in der Früh ist es aber noch frisch. In Wien 11 Grad, Retz 9, St. Pölten und Wiener Neustadt 8, Amstetten 7, Zwettl 3 Grad. Über die Mittagszeit bilden sich Quellwolken, die werden aber nur selten Regentropfen bringen. Am ehesten auf den Bergen, im Mostviertel und in der buckligen Welt. Es hat heute 18 bis 24 Grad. Morgen Samstag ist es schon von der Früh weg sonnig, es gibt aber auch ein paar Wolken. Am Nachmittag sind im Berg- und Hügelland wieder Gewitter möglich. Es hat 19 bis 25 Grad und am Sonntag, am Muttertag, ist es den ganzen Tag sonnig und warm.
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4: Es sind uns keine Störungen gemeldet worden. Sichere Fahrt.
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4: Guten Morgen.
3: Schönen guten Morgen. Freitag, der 8. Mai. Wir feiern heute schon den 80er von der Jazz-Gitti. Den hat sie am Mittwoch, also nächste Woche, aber man kann nicht folgen anfangen. Guten Morgen, Jazz-Gitti.
7: Grüß dich, Andi. Guten Morgen, aber schon ein bisschen zeitlich. Da kommen ja anständige Leute erst heim.
3: Da hat's recht, ja.
7: Na, servus.
3: Nach 8 Uhr stellt sie ihre neueste und letzte Single vor. Am Vormittag ist sie zu Gast nach 11 und vorher in Guten Morgen Niederösterreich reden wir noch über ihre Karriere und über, mit Kollegen, was sie da so alles verbrochen hat, die Gitter.

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1: Stier, beharren Sie nicht auf Ihrem Standpunkt. Je flexibler Sie sind, desto einfacher wird alles.
2: Zwillinge, Rückschläge sollten Sie nicht entmutigen. Vielleicht sind nur kleine Änderungen notwendig, um Ihre Pläne verwirklichen zu können.
1: Krebs, lassen Sie eine gute Idee nicht in der Schublade verkommen. Überlegen Sie, wie Sie sie am besten in die Tat umsetzen können.
2: Löwe, nicht nur für Gebundene verspricht der Liebestern Schönes. Auch wenn Sie sich einen Partner oder eine Partnerin wünschen, könnte ein neues Glück zu finden sein.
1: Jungfrau, Ihre Finanzen haben Sie nicht nur gut im Griff, auch so mancher Glücksfall ist möglich.
2: Waage, Ungeduld bringt nichts. Überlegen Sie in Ruhe, wie Sie weiter vorgehen sollten.
1: Skorpion, ein überwiegend harmonischer Tag liegt vor Ihnen.
2: Schütze, Vorsicht! Ihr Temperament könnte mit Ihnen durchgehen. Bleiben Sie bei der Auseinandersetzung fair.
1: Steinbock, Sie haben gerne die Fäden in der Hand. Heute aber könnten Ihnen einige Überraschungen einen Strich durch die Rechnung machen.
2: Wassermann, die Arbeit macht Ihnen Freude und Sie kommen gut voran. Einen Fehler können Sie mühelos korrigieren.
1: Fische, Jupiter verspricht so manchen Glücksfall.
2: Und noch Widder, in Geldangelegenheiten ist Vorsicht geboten, Ihren Gefühlen aber können Sie freien Lauf lassen, der Liebesstern steht.

0: Das ist der Freitagmorgen. Guten Morgen, Niederösterreich. 18 Minuten nach 5. Also die Geschichte, die beschäftigt uns jetzt schon ein bisschen länger. Wenn man da so nachdenkt, da fährt jemand mit fast 160 Sachen durch eine 80er-Baustelle und kommt ohne Strafe davon. Der Bericht hat für Diskussionen gesorgt am Stammtisch und Kaffeeautomat. Wie kann das sein? Darf das jetzt jede und jeder, fragt man sich.
1: ÖMTC-Verkehrsjurist Nikolaus Autried hat sich den Fall genau angeschaut. Möglich war es, weil der Mann seine Strafe einfach nicht gezahlt hat, durch alle Instanzen gegangen ist und schlussendlich Recht bekommen hat.
2: Im konkreten Fall hätte es eben tatsächlich ein Ende dieser Geschwindigkeitsbeschränkung wieder gebraucht. Also die verordnete Beschränkung braucht auch wieder ein Ende. Wenn das nicht da ist, dann liegt eine fehlerhafte Kundmachung vor.
0: Bei dieser konkreten Baustelle ist eine Tafel vergessen worden. Trotzdem hat der Autofahrer die Strafe bekommen und hat auf eigenes Risiko durch alle Instanzen durchprozessieren müssen.
2: Auch wenn hier ein Fehler passiert ist, dann gilt das einmal. Und man muss sich nachher, wenn man eine Strafe bekommt, im Verfahren wehren dagegen. Und das ist gar nicht so einfach. Das hat man hier auch gesehen, weil das muss über den Verfassungsgerichtshof laufen, weil nur der darf eine Verordnung, die falsch aber doch veröffentlicht worden ist, aufheben.
0: In dem Fall ist es für den Raser gut ausgegangen. Allerdings, und das ist ganz wichtig, dieses Urteil ist definitiv kein Freibrief, dass man in Zukunft durch Baustellenbereiche einfach so durchsausen kann, sagt Nikolaus Autried.
2: Wenn wir jetzt einmal das außer Acht lassen, dass das mühsam und teuer ist, so ein Verfahren, dann ist es trotzdem der Rat, sich immer an die Beschränkung zu halten, weil die hat ja einen bestimmten Zweck, nämlich andere zu schützen, andere Verkehrsteilnehmer zu schützen, aber auch die Arbeiter vor Ort zu schützen. Und allein das sollte Grund genug sein, sich an die Beschränkung zu halten.
1: Es ist und bleibt ein Wahnsinn, mit fast 160 km/h durch einen Baustellenbereich zu fahren, selbst wenn die Tafeln falsch hängen.
0: Und eine Ausnahme gibt es, da müssen Geschwindigkeitsbeschränkungen, Begrenzungen nicht extra aufgehoben werden, und zwar bei Baustellenfahrzeugen, wo die Geschwindigkeitsbegrenzung direkt am Auto montiert ist. Da gilt die Beschränkung nur für den Bereich, in dem gearbeitet wird. Augen auf am Weg in die Arbeit an diesem 8. Mai. Es ist genau 6:10.

0: Halb sechs ist es. Guten Morgen, gute Fahrt in den Freitagmorgen. Von den Straßen sind uns keine Störungen gemeldet worden. Damit geht's gleich weiter zur Radio Niederösterreich Kompakt und Birgit Zeiss-Brammer.
1: Schönen guten Morgen. Der Muttertag am kommenden Sonntag ist für den Handel ein wichtiger Umsatzbringer. Rund 60 Euro geben die Niederösterreicherinnen und Niederösterreicher im Schnitt für Geschenke aus. In Summe rund 55 Millionen Euro. Besonders gefragt sind nach wie vor Blumen und Schokolade. Im Untersuchungsausschuss zu den Ermittlungen in der Causa Pilnacek hat die Witwe des verstorbenen Justizsektionschefs Caroline List die Ermittler in Schutz genommen. Zuvor hatte auch der Chef des niederösterreichischen Landeskriminalamtes das Vorgehen der Polizei verteidigt. Und ÖFB-Teamspieler Linhardt ist mit Freiburg ins Finale der Europa League eingezogen. Die Deutschen haben gestern gegen Sporting Braga mit 3:1 gewonnen und treffen im Finale jetzt auf Aston Villa. In der Conference League jubelt Oliver Glasner mit Crystal Palace über den Finaleinzug. Sein Team gewinnt gegen Schachtja Donetsk mit 2:1.
0: Das Radio Niederösterreich Wetter. Jetzt in der Früh ist es noch frisch.
2: Bad Vöslau und Krems 7 Grad, Oberndorf an der Melk 6. Heute gibt es wieder mehr Sonne. Über die Mittagszeit bilden sich Quellwolken. Die werden aber nur selten Regentropfen bringen. Am ehesten auf den Bergen, im Mostviertel und in der buckligen Welt. Es hat heute 18 bis 24 Grad. Morgen Samstag ist es schon von der Früh weg sonnig. Es gibt aber auch ein paar Wolken und vereinzelt Schauer. Es hat 19 bis 25 Grad. Und am Sonntag, am Muttertag, ist es den ganzen Tag sonnig und warm.
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2: Hier, schönen guten Morgen.
0: Morgen.
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Freitag, der 8. Mai. Wir feiern heute schon den 80er von der Jess Gitti in Guten Morgen Niederösterreich. Außerdem ist sie am Vormittag zu Gast und wir sprechen mit ihr auch über ihre Wegbegleiter. Georg Danzer war einer davon. Olaf Leimanns, guten Morgen.

0: Die Morgengedanken, die kommen in dieser Woche von Walter Schmolli. Heute spricht er über den Frieden, den wir nicht als selbstverständlich sehen sollten.
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2: Heute vor 81 Jahren, am 8. Mai 1945, endete mit der Kapitulation der Nationalsozialisten in Europa der Zweite Weltkrieg. Der 8. Mai wird deshalb als Tag des Sieges über den Nationalsozialismus, als Tag der Freiheit und des Friedens begangen. Der Zivilisationsbruch dieses Krieges hat dazu geführt, dass die Vereinten Nationen sich auf verpflichtende internationale Regelwerke geeinigt haben, um Menschen und Staaten in ihren Grundrechten zu schützen. Die Allgemeine Erklärung der Menschenrechte, die Flüchtlingskonvention, das Völkerrecht. 80 Jahre später erleben wir gerade, wie vor allem wieder das Recht des Stärkeren gilt. Die Autokraten dieser Welt lassen sich in ihrer Kriegslust von Regeln nicht mehr bremsen. Manchmal überkommt einem angesichts dieser Entwicklungen ein Gefühl der Ohnmacht. Aber vergessen wir nicht, die innerste Quelle von Frieden ist das Verbundensein von Menschen untereinander. Wer dieses Verbundensein stärkt, lebt eine Form des gewaltfreien Widerstandes auch in einer Zeit, in der scheinbar nur noch die Gewalt der Waffen zählt. Lasst uns widerständig leben.
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0: 5.44 Uhr, Radio Niederösterreich mit dem schnellsten Verkehrsservice im Land, hast du?
1: Na, da schauen wir schnell hin. Es ist nämlich nichts los. Sichere Fahrt.
0: Na, dann schauen wir zum Wetter. Da ist schon ein bisschen was los. Es hat ein wenig geregnet endlich gestern.
1: Ja, zum Glück, Gott sei Dank. Aber nur sehr regional und punktuell. Schauen wir uns das Dulnerfeld zum Beispiel an. Gewitterige Schauer hat es da gegeben. Rundherum schwarze Wolken in Langenrohr. Tulln, Aspang hat es gegen 17 Uhr schön geregnet und die Regentonnen angefüllt. Ein paar Kilometer weiter westlich, Atzenbruck, Heiligenreich, Würmler, Sitzenberg, Reitling, nix. Ein paar Tropfen vielleicht, aber das war nicht einmal staubbindend. Am meisten hat es übrigens im Süden geschüttet, Ternitz, Potschach und Mönchkirchen. Heute ist es wieder sehr sonnig, gewitterige Schauer nur im Süden, bis zu 24 Grad. Am Samstag schaut es ganz ähnlich aus, bis zu 25 Grad und am Muttertag dann noch wärmer, sonnig, Grillwetter.
0: Es ist aber schon irgendwie kurios, da ist es schön und dann kommen schon wieder diese Unwetterwarnungen. Gestern haben wir eine gekriegt für die Steiermark, den Tag davor für Oberösterreich. Also normal irgendwie, haben wir ja übergangelt, das gibt es fast nicht mehr.
1: Ihr könnt nicht einmal schön anhalten, regnen, das wird die Natur so gut und so dringend brauchen.
0: Den Wunsch haben wir aufgeschrieben, wir leiten es gerne weiter.

0: 11 vor 6. Schönen guten Morgen am Freitag. Vielleicht heute noch vor dem Wochenende eine Musikstunde. Bei mir hat es mit Blockflöte angefangen, wie ungefähr bei 99% aller anderen Kinder auch, oder?
1: Mhm. Bei mir Blockflöte, ja, und später dann Klavier, also Keyboard.
0: E-Gitarre war es bei mir.
1: Schön.
0: Gar nicht klassische
1: Könnt
0: Gitarre.
1: Band machen wir zwei.
0: Gleich E-Gitarre, gleich voll drauf. Heute und morgen sind übrigens die Tage der Musik- und Kunstschulen in ganz Niederösterreich.
1: Die Allander Bärenbande rockt den Gemeindesaal in Alland. In Bad Fischerbrunn muss Musikdetektivin Katharina Concertina mit Hilfe des Publikums und einer musikalischen Gießkanne einen Fall klären. Und in St. Valentin wird die Krimikomödie Ganzen Nans aufgeführt.
0: Das klingt noch ganz viel Musik und ganz viel Theater.
1: Ja, die 113 Musikschulen des Landes öffnen ihre Türen. Fast überall kann man Schnupperstunden besuchen. Es gibt hunderte Konzerte von ganz jungen Musikerinnen, aber auch von alten Hasen.
0: Immer wieder gern gehört die Streicherklassen, so im ersten Semester.
1: Wow.
0: Da denke ich immer ein bisschen an die Biene Maya und an die Thekla. Aber schön, wenn sie spielen. Dass in der Musikschule auch Theater gelehrt wird, ist eher aber noch die Ausnahme.
1: Es soll in Zukunft aber vermehrt angeboten werden. Auch Malerei, Medien, Kunst und Literatur soll an den Musik- und Kunstschulen, wie sie offiziell heißen, verstärkt unterrichtet werden. Dazu gibt es heute und morgen auch jede Menge Informationen.
0: Was in Ihrer Nähe, in Ihrer Ortschaft angeboten wird, das finden Sie auf der Internetseite des Musikschulmanagements. Den Link dazu haben wir online gestellt auf unserer Seite noe.orf.at. Viel Spaß heute noch beim Üben vor der Blockflötenstunde oder Geigenstunde. Leiwand.

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1: Das sind die größten Hits aller Zeiten in Guten Morgen Niederösterreich. Bis zu den Nachrichten nach Barry Ryan, Eloise. 6 vor 6 ist es. Guten Morgen.

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2: Der Muttertag am kommenden Sonntag ist für den Handel ein wichtiger Umsatzbringer. Rund 60 Euro geben die Niederösterreicherinnen und Niederösterreicher im Schnitt für Geschenke aus. Besonders gefragt sind nach wie vor Blumen und Schokolade. Jürgen Winterleitner berichtet.
3: 7 von 10 Niederösterreicherinnen und Niederösterreichern wollen heuer zum Muttertag etwas schenken. Insgesamt rechnet die Wirtschaftskammer in Niederösterreich mit rund 55 Millionen Euro Umsatz rund um den Muttertag. Am häufigsten gehen die Geschenke dabei laut Wirtschaftskammer an die eigene Mutter, aber auch Partnerinnen und Schwiegermütter würden beschenkt werden. Besonders beliebt seien Geschenke wie Blumen, Süßigkeiten und gemeinsame Unternehmungen wie Restaurantbesuche oder Konzertabende. Regionale Herkunft und Nachhaltigkeit werden dabei offenbar auch immer wichtiger. Viele Menschen würden zum Beispiel auf heimische Blumen und kurze Transportwege Wert legen. Gekauft werde der Großteil der Geschenke laut Wirtschaftskammer weiterhin direkt im stationären Handel, nur ein Drittel bestelle Geschenke online.
2: Im Untersuchungsausschuss zur Causa Christian Pilnacek ist gestern seine Witwe befragt worden, die auch Präsidentin des Landesgerichtes für Strafsachen in Graz ist. Sie hat nach Pilnaceks Tod versucht, an seinen Laptop und andere persönliche Gegenstände zu kommen, die Pilnacek in einem Haus in Rossatz zurückgelassen hatte. Viktoria Waldhäusl berichtet.
4: Über Christian Pilnaceks Datenträger wurde seit seinem Tod viel berichtet und gesprochen. Gestern Abend war einmal mehr sein Laptop ein zentrales Thema im U-Ausschuss. Pilnaceks Witwe Caroline List gibt er an, nach seinem Tod erfolglos versucht zu haben, neben anderen persönlichen Gegenständen auch an den Laptop zu kommen, weil, Zitat, ich habe vermutet, dass er zu Geld gemacht werden würde und meine Befürchtung war, dass der Laptop manipuliert werden wird, Zitat Ende. Zu dem Zeitpunkt war der Laptop im Besitz einer Mitarbeiterin des damaligen Nationalratspräsidenten Wolfgang Sobotka von der ÖVP, die ihn dann an verschiedene Privatpersonen weitergegeben hat und nicht an Pilnaceks Witwe oder an die Polizei. Alle anderen persönlichen Gegenstände seien laut List angeblich im Müll gelandet.
2: Sowohl in der Fußball-Europa-Liga als auch in der Conference League stehen Österreicher im Finale und dürfen weiter vom Europacup-Titel träumen, Christoph Ott.
5: ÖFB-Teamspieler Philipp Lienhardt zieht mit Freiburg ins Finale der Europa League ein. Die Deutschen gewinnen das Halbfinal-Rückspiel gegen Sporting Prager mit 3:1 und drehen damit nach der 1:2 Niederlage im Hinspiel noch das Duell. Prager ohne den verletzten Florian Grillitsch spielt nach einer roten Karte bereits ab der 6. Minute in Unterzahl. Lienhardt steht dabei über die gesamte Spielzeit am Platz. Im Finale wartet dann am 20. Mai in Istanbul Aston Villa, das Nottingham Forest klar mit 4:0 besiegt. In der Conference League darf Trainer Oliver Glasner über den Finaleinzug mit Crystal Palace jubeln. Sein Team gewinnt gegen Schachtja Donetsk mit 2:1 und steigt mit einem Gesamtscore von 5:2 ins Endspiel auf. Dort treffen die Londoner am 27. Mai in Leipzig auf Rayo Vallecano, das Straßburg mit 1:0 schlägt. Für Glasner ist es nach dem Europa-League-Triumph mit Frankfurt 2022 bereits das zweite Europacup-Finale seiner Karriere.
6: Das Radio Niederösterreich Wetter, heute gibt es wieder mehr Sonne.
7: Sie scheint auch schon die Baumspitzen an, aber jetzt in der Früh ist es noch frisch. Mistelbach 9 Grad, St. Pölten 8, Lilienfeld 7, Tennitzpotschach 5, Horn 4 Grad. In Linz und Graz hat es 8 Grad, Wien 11, Eisenstadt 10 Grad. Über die Mittagszeit bilden sich Quellwolken, die werden aber nur selten Regentropfen bringen heute. Am ehesten auf den Bergen im Mostviertel und in der buckligen Welt. Es hat 18 bis 24 Grad. Morgen, Samstag, ist es schon von der Früh weg sonnig. Es gibt aber auch ein paar Wolken. Am Nachmittag sind im Berg- und Hügelland Gewitter möglich. Es hat 19 bis 25 Grad. Und am Sonntag, am Muttertag, ist es den ganzen Tag sonnig und warm.
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7: Kurz und gut, es ist nichts los. Sichere Fahrt.
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7: Guten Morgen.
6: Schönen guten Morgen. Und mit der Jess-Gitti heute den ganzen Tag über. Die wird nächste Woche 80. Wir feiern ihre Karriere, wir feiern ihre Wegbegleiter, die uns erzählen, was sie mit ihr alles erlebt haben. Und sie bringt uns ihre neueste und allerletzte Single mit zum Abschied. Jess-Gitti, noch vor 6:30 reden wir über die Karriere. Schönen Freitag, schön, dass Sie da sind. Guten Morgen.

0: Guten Morgen Niederösterreich am Freitag. Wir haben es gerade gehört in den Nachrichten. Oliver Glasner, der Trainer, ist mit seiner Mannschaft Crystal Palace im Finale der Conference League. Zwei Titel hat er mit der Mannschaft schon gewonnen. Jetzt haben sie ihn gefragt, ob sie ihm eine Statue errichten sollen vor dem Stadion. Da hat der Oliver Glasner den Toni Polster zitiert.
1: Ich will kein Denkmal, darauf verrichten die Tauben ihre Notdurft.
2: And I keep it with his words, I don't need a statue because the doves shit on the statues.
0: Ganz bescheiden, der Oliver Glasner. Das Kapitel Crystal Palace will er noch zu Ende bringen, vielleicht auch das Finale gewinnen. Das wäre natürlich eine super Geschichte. Über seine Zukunft macht er sich auch schon Gedanken, wird unter anderem mit Bayer Leverkusen in Verbindung gebracht.

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1: Guten Morgen, Niederösterreich am Freitag. Wir feiern heute ein österreichisches Original, die Jazz Gitti.
2: Am 13. Mai hat sie ihren 80er. Es geht ihr hervorragend und ihr Schmäh ist immer noch so, wie ihn ihre Fans lieben. Einfach echt und erdig.
1: Die Richtung ihrer Karriere war schon sehr früh zu erkennen. Mit 16 Jahren hat die Jazz Gitti bei einem Gesangswettbewerb in einer Disco einen Plattenvertrag gewonnen und sie hätte sofort ein Album aufnehmen können, David Pearson.
3: Aber daraus wurde vorerst nichts.
4: Da hat aber meine Cousine geheiratet in Israel und da habe ich gesagt, ich möchte zu meiner Cousine zur Hochzeit fahren.
3: Dann kam das Leben dazwischen, bevor sie in Wien ihr erstes Lokal aufgemacht hat, das Café Zuckerl. Dort hat sie angefangen, Kontakte zu Musikern zu knüpfen, zum Beispiel zu Georg Danzer.
4: Und ich war damals gerade am Sprung, ich habe gewusst, ich muss aus dem Zuckerl raus. Da war damals schon die Rede vom Jazzheirigen in der Probusgossen. Und er hat zu mir gesagt, wenn das jetzt mit dem Nockerten nichts wird, dann pfeife ich drauf.
3: Wie wir wissen, ist was draus geworden. 1974 kam dann die Zeit von Gittis Jazzclub.
4: Der Udo Jürgens war, die ganzen Jazzmusiker, die Austropopa.
3: Die ERV zum Beispiel. Mit der Gesangskarriere losgegangen ist es für die Gitti 1980 bei den Skandalrockern von Tradi Waberl. Aus dieser Zeit stammen auch ihre ersten Singles, wie zum Beispiel Hey Du, mit der sie es in die österreichische Endausscheidung für den Song Contest geschafft hat. Hey, den Durchbruch hatte die Gitti mit der Band Jazz Gitti und die Disco Killers. 1991 bekam sie in Monte Carlo den World Music Award aus den Händen von Cliff Richard, der ihren Auftritt von Kränk die Nett nicht wirklich nett abmoderiert hat.
4: Dann habe ich erklärt, warum ich Jazz Gitti heiße. Und dann hat dieser Mensch gesagt, and that's Jazz. Naja, was?
3: Entmutigen konnte sowas die Jazz-Gitti aber nicht und so ist es dann mit Tohuwabohu im Fernsehen weitergegangen.
5: 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Was ist mit einer Hochzeit ohne Mann?
3: Solche Auftritte haben die Gitti legendär gemacht. Auch ihre Teilnahme 2016 bei den Dancing Stars trotz zwei operierter Knie.
4: Und ich glaube, das war bei Dancing Star auch eine Botschaft an alle Menschen, die vielleicht Athleten haben oder irgendwas. Das Song, ja, wenn die Gittel das kann, mache ich das auch. Und das war mir auch wichtig.
3: Ganz besonders wichtig ist ihr trotz vieler TV-Auftritte bis heute aber die Musik.
1: In der nächsten Stunde fragen wir Freunde und Kollegen, woran sie sich erinnern, wenn sie an die Gitti denken. Und sie bringt auch ihre neueste und letzte Single mit, wenn's Zeit wird für mich.
4: Die vielleicht Athleten haben oder irgendwas. Das Song, ja, wenn die Gittel das kann, mache ich das auch. Und das war mir auch wichtig.
3: Ganz besonders wichtig ist ihr trotz vieler TV-Auftritte bis heute aber die Musik.
1: In der nächsten Stunde fragen wir Freunde und Kollegen, woran sie sich erinnern, wenn sie an die Gitti denken. Und sie bringt auch ihre neueste und letzte Single mit, wenn's Zeit wird für mich. Die hören sie zum ersten Mal.

0: Hallo?
1: Hallo, Susi! Ja, servus, Gietl spricht. Du stell dir vor, hörst, der Karl. Na, sowas. Haha, was der immer eine Brot. Stell dir vor, mit wem ich den gestern gesehen hab. Mit seiner

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6: Genau so ist es. Sie kommen störungsfrei voran. Sichere Fahrt.
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7: Schönen guten Morgen. Die Arbeitslosigkeit in Niederösterreich hat wieder zugenommen, vor allem bei den Frauen. Mit ein Grund dafür sei das gestiegene Pensionsalter, sagen Expertinnen. Damit scheinen jetzt auch Frauen über 61 in der Arbeitslosenstatistik auf. Für Diskussionen sorgt der Fall eines Rasers in Niederösterreich, der ungestraft davongekommen ist. Der Autofahrer war mit fast 160 statt der erlaubten 80 km/h auf der Südautobahn im Bezirk Mödling unterwegs. Weil das Tempolimit im Baustellenbereich aber nicht korrekt gekennzeichnet war, hat das Landesverwaltungsgericht die Geldstrafe aufgehoben. ÖMTC-Verkehrsjurist Nikolaus Autritt rät jedoch, Tempolimits schon allein aus Sicherheitsgründen einzuhalten. Und die Hunter-Virus-Fälle auf einem Kreuzfahrtschiff sind ein begrenzter Ausbruch. Davon ist die Weltgesundheitsorganisation überzeugt. Experten betonen, dass das nicht der Beginn einer Pandemie ist. Unterdessen suchen die Behörden weltweit nach Kontaktpersonen, um eine weitere Ausbreitung zu verhindern.
5: Das Radio Niederösterreich Wetter. Kühl ist es jetzt noch in der Früh.
6: Hohe Wand, 7 Grad, Stockeraus 9, weiterer 4 Grad. Heute gibt es wieder mehr Sonne als gestern. Über die Mittagszeit bilden sich Quellwolken, die werden aber nur selten Regentropfen bringen, am ehesten im Süden. Es hat heute 18 bis 24 Grad. Morgen Samstag ist es schon von der Früh weg sonnig, es gibt aber auch ein paar Wolken und vereinzelt Schauer, 19 bis 25 Grad. Morgen und am Sonntag, am Muttertag, ist es den ganzen Tag sonnig und warm.
5: Da kommen die 80er mit Rick Astley. Schönen Freitag mit Astley Nentwich und Andi Hauser.
6: Guten Morgen.
5: Kann den eigenen Namen nicht sagen. Hausmann.
6: Hauser.
5: Dougie Hauser.

0: Guten Morgen, Niederösterreich. Jubiläum. Der Song Contest, der nächste Woche bei uns in Österreich über die Bühne gehen wird, ist nicht irgendein Song Contest. Es ist ein Runder. Das 70. ist es schon. Mehr als 1800 Songs sind da schon zu hören gewesen. Ja, die meisten sind wieder in der Versenkung verschwunden. Oft war es nur ein Lied für einen Abend, aber manche Lieder sind schon auch für die Ewigkeit.
1: Werden seit Jahrzehnten bei jeder Party gespielt, haben sich millionenfach verkauft. Und es sind nicht nur die Gewinnersongs, die mega erfolgreich waren. Volare zum Beispiel. Marin Belakovic.
2: Na klar, ein absoluter ESC-Welthit, der darf nicht fehlen, obwohl nur Platz 3 1958.
3: Volare.
2: Und Volare bzw. Nel Blu Dipinto di Blu ist laut dem Guinness-Buch der Rekorde der Superhit und Superseller vom Song Contest mit sage und schreibe 22 Millionen verkauften Tonträgern. Danach kommt lange nix und dann sie.
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2: Die Brotherhood of Man mit dem Siegersong aus 1976 gilt mit bis zu 6 Millionen verkauften Exemplaren als einer der bestverkauften Song Contest Titel. Gefolgt von ABBA und Waterloo und von Mr. Song Contest. Geschätzte 5 Millionen Platten sind von Johnny Logans zweiten ESC-Siegersong verkauft worden. Etwas weniger geschafft haben die Zweitplatzierten von 1973. 4 Millionen Verkäufe für die Mocedades und Eres Tu und auch unter den Supersellern mit bis zu 3 Millionen verkauften Platten. Und dazu auch absolute Chart-Dominanz von Lorraine und ihrem Siegersong von 2012. Platz 1 für Euphoria in 16 europäischen Ländern. Das hat es davor noch nie gegeben.
0: Das muss ich noch einmal auf der Zunge zergehen lassen. Domenico Modugno hat mit Volare nicht nur den allerersten Grammy gewonnen, der jemals verliehen worden ist, er ist auch Millionär geworden mit dem Lied. 22 Millionen verkaufte Platten damals.
1: Und viele andere Künstler haben mit dem Song auch gut verdient. Dean Martin zum Beispiel.
3: Volare. Oh, oh.
0: Die Gypsy Kings.
3: Volare.
1: Auch von Ross Anthony gibt es eine Version.
0: Super erfolgreich war auch die Version von Albano Carisi. Jetzt in voller Länge die größten Hits aller Zeiten auf Radio Niederösterreich. Albano, Volare. 10 nach halb 7, guten Morgen.

0: federleicht geht's rein in den Freitagmorgen. 6.43 Uhr.
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0: großartige Stimmen in Guten Morgen Niederösterreich. Céline Dion und die Jazz Gitti kommt heute auch noch zu uns. Sie ist zu Gast nach 11 am Vormittag bei Ursula Pucher. Und davor, gleich nach 8, ist sie auch bei mir und stellt ihre neueste Single vor. Jetzt ist es 9:09. Schönen guten Morgen.
1: Grüß dich, Andi. Guten Morgen. Aber ja, ein bisschen zeitlich. Da kommen ja anständige Leute erst heim.
0: Ja, einmal darfst du noch umdrehen und ein bisschen weiter schlafen. In der nächsten Stunde nach dem Journal um 7, da reden wir mit ein paar Wegbegleitern. Gary Lux zum Beispiel, der heute noch davon spricht, von dem Konzert von Tradi Wabal mit der Jazz-Gitte auf der Bühne. Bis zum Journal mit Birgit Theiss-Brammer noch das ILO, Electric Light Orchestra, und Lionel Richie, der tanzt am Plafond. Dancing on the Ceiling, schönen Freitag. Guten Morgen, Niederösterreich.

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5: Die Zahl der arbeitslosen Frauen ist massiv gestiegen. Schuld ist unter anderem das höhere Pensionsalter. Und Tempolimits in Baustellenbereichen sind unbedingt einzuhalten, mahnen Verkehrsjuristen. Das Wetter wird heute überwiegend sonnig. Schönen guten Morgen. Die Arbeitslosigkeit in Niederösterreich ist zuletzt weiter gestiegen. Ende April waren mehr als 45.000 Menschen beim AMS arbeitslos vorgemerkt. Besonders deutlich ist der Anstieg bei den Frauen. Gründe dafür sind, laut AMS und Expertinnen, unter anderem die schwache Wirtschaft, weniger offene Stellen und das gestiegene Pensionsalter. Jürgen Winterleitner informiert's.
6: Bei Frauen ist die Arbeitslosigkeit innerhalb eines Jahres um fast 9% gestiegen. Bei Männern war der Anstieg deutlich geringer, nämlich nur rund 3%. Das hänge auch mit dem steigenden Pensionsalter zusammen, sagt Wirtschaftsforscherin Julia Bock-Schapelwein vom Wirtschaftsforschungsinstitut WIFO.
7: Das hat damit zu tun, dass wir jetzt in einer Phase sind, wo das Regelpensionsalter der Frauen sukzessive angehoben wird und Frauen im Alter ab 61 Jahren erstmalig in der Statistik aufscheinen. Wir brauchen gezielte Weiterbildungsaktivitäten, die anhalten im Alter ab 50.
6: Wenn es um das Arbeiten in höherem Alter geht, müssten laut der Wirtschaftsforscherin sowohl Arbeitnehmerinnen als auch Unternehmen umdenken. Das AMS setzt deshalb verstärkt auf Qualifizierungsmaßnahmen für Frauen. Heuer sollen dafür in Niederösterreich mehr als 100 Millionen Euro eingesetzt werden.
5: Wir haben über jenen Autofahrer berichtet, der statt erlaubten 80 mit fast 160 km/h auf der Südautobahn im Bezirk Mödling unterwegs war und ohne Strafe davongekommen ist. Das Landesverwaltungsgericht Niederösterreich hat die Geldstrafe aufgehoben, weil das Tempolimit nicht korrekt gekennzeichnet war. Die Geschwindigkeitsbeschränkung wurde zwar angezeigt, nach der Baustelle aber nicht aufgehoben. Der ÖMTC-Verkehrsjurist Nikolaus Autritt rät dennoch, Tempolimits unbedingt einzuhalten.
8: Also der Grundsatz sollte mal sein, dass man sich an Geschwindigkeitsbeschränkungen hält, weil die ja auch einen Sinn haben. Also gerade auf der Autobahn, auch wenn ich vielleicht weiß, sie ist fehlerhaft kundgemacht, aber das ist ja nicht Selbstzweck eine solche Beschränkung, sondern dient der Sicherheit anderer Verkehrsteilnehmer und aber auch der Bauarbeiter vor Ort.
5: Sagt der Verkehrsjurist. Die Hantavirus-Fälle auf einem Kreuzfahrtschiff sind ein begrenzter Ausbruch. Davon ist die Weltgesundheitsorganisation überzeugt. Experten betonen, dass das nicht der Beginn einer Pandemie sei. Weltweit wird nach Kontaktpersonen gesucht, um eine weitere Ausbreitung zu verhindern. Was sagt denn ChatGPT dazu? Immer mehr Menschen sprechen über ihre Probleme lieber mit KI-Chatbots als mit Familienmitgliedern. René Meyer-Prieler über eine besorgniserregende Entwicklung.
9: Sofort verfügbar, schnelle Antworten. Das Gespräch mit dem KI-Chatbot hat auf den ersten Blick viele Vorteile, doch die Familie bleibt dabei oft auf der Strecke. Laut einer aktuellen Studie aus Deutschland sprechen fast 40% der 18- bis 29-Jährigen lieber mit künstlicher Intelligenz als mit den Verwandten. Psychotherapeutin Barbara Heid warnt vor Vereinsamung.
10: Wir Menschen leben von Beziehungen, wir leben von realen Beziehungen. Wir brauchen das vom Gegenüber, ich bin okay, so wie ich bin. Die KI, ChatGPT, wird mir immer sagen, du bist toll.
9: Die Expertin sieht aber auch Chancen. Für manche Menschen könne der Chatbot ein erster Schritt sein, um überhaupt über die eigenen Gefühle zu sprechen, bevor sie den Weg zu echten Gesprächen finden.
5: In der zweiten Fußballliga könnte heute Abend eine Vorentscheidung im Titelrennen fallen. Tabellenführer Lustenau will Verfolger St. Pölten endgültig abhängen, Christoph Grigoritis.
11: Ja, die Rechnung ist einfach. Lustenau fehlt nur noch ein Sieg zur Rückkehr in die Bundesliga und gewinnt gewinnen die Vorarlberger heute bei Austria Salzburg, ist ihnen der Titel nicht mehr zu nehmen. Der SKN um Mittelfeldspieler Christoph Messerer hat es nicht mehr selbst in der Hand und hofft auf einen Patzer.
12: Ich glaube, dass keiner jetzt gerade so konstant ist, dass er da sagen kann, ja, jetzt fahren wir überall hin und wir gewinnen überall. Auch Lustenau glaube ich nicht. Es sind noch zwei Spiele, wir werden versuchen, beide zu gewinnen und dann werden wir am Ende sehen, was rauskommt.
11: Pflichtübung 1 sind heute 3 Punkte in Kapfenberg, wobei der SKN schon seit 4 Runden Sieg und torlos ist. Außenseiterchancen haben außerdem noch der FAC auf Rang 2, heute allerdings spielfrei, und der 4. Admira mit 5 Punkten Rückstand. Auch die Südstädter müssen bei Liefering gewinnen. Alle Spiele der vorletzten Runde sind heute um 18 Uhr angesetzt, live zu sehen in ORF Sport Plus in der Freitagskonferenz.
3: Zum Radio Niederösterreich Wetter. Ja, super Wetter zum Fußballspielen. Wieder mehr Sonne heute.
13: Jetzt in der Früh ist es aber noch relativ kühl. St. Pölten 9 Grad, Poelsdorf 11, Amstetten und Wiener Neustadt 8, Zwettl 2 Grad. Wien und Eisenstadt 12 Grad, Innsbruck 10, Linz 9, Graz und Klagenfurt 8, Bregenz und Salzburg 7 Grad. Über die Mittagszeit bilden sich ein paar Quellwolken, die werden aber nur selten Regentropfen bringen. Am ehesten auf den Bergen im Mostviertel und in der buckligen Welt. Es hat heute 18 bis 24 Grad. Morgen, Samstag, ist es schon von der Früh weg sonnig. Es gibt aber auch ein paar Wolken. Am Nachmittag sind im Berg- und Hügelland Gewitter möglich. 19 bis 25 Grad. Und am Sonntag, am Muttertag, ist es den ganzen Tag sonnig und warm. Grillwetter.
3: 6:55, bitte passen Sie auf der S33. Wir sind beim schnellsten Verkehrsservice im Land.
13: Kremser Schnellstraße Richtung Krems. Bei Herzogenburg Stadt liegen Lkw-Reifenteile auf der Fahrbahn. Die Asfinag ist bereits eingetroffen. Der Verzögerungsstreifen ist gesperrt.
3: Gute Fahrt.
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13: Guten Morgen.
3: Schönen guten Morgen. Mit der Jazz-Gitti auf Urlaub fahren oder ein Konzert in einem Gefängnis spielen. Da erlebt man schon einiges. Kollegen erzählen noch vor 7:30, was da so alles los war. Wir feiern heute ihren 80er. Guten Morgen, Niederösterreich. Jetzt mit Shania Twain. Schönen Freitag.
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0: Das wird ein hochmusikalisches Wochenende. Heute und morgen sind die Tage der Musik- und Kunstschulen in ganz Niederösterreich.
1: Die Allander Bärenbande rockt den Gemeindesaal in Allands. In Bad Fischerbrunn muss Musikdetektivin Katharina Concertina mit Hilfe des Publikums und einer musikalischen Gießkanne einen Fall klären. Und in St. Valentin wird die Krimikomödie Gansen Nanz aufgeführt.
0: Die 113 Musikschulen des Landes öffnen ihre Türen. Fast überall kann man Schnupperstunden besuchen. Es gibt hunderte Konzerte von ganz jungen MusikerInnen, aber auch von alten Hasen.
1: In Neunkirchen wird ab 15 Uhr am Hauptplatz musiziert. In Groß-Gerungs machen die Musikschüler Dampf, und zwar beim Bahnhof der Waldviertelbahn. Und in Retz spielen die Gitarrenschüler beim Schüttkasten Retz.
0: Was in Ihrer Nähe angeboten wird, das finden Sie auf der Internetseite des Musikschulmanagements. Den Link dorthin haben wir online gestellt auf unserer Homepage noe.orf.at. Schönen Freitag. Guten Morgen.

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1: 17 Minuten nach 7 ist es. Guten Morgen, Niederösterreich mit Nick Kershaw. Wouldn't it be good?

0: Schönen guten Morgen am Freitag. Guten Morgen, Niederösterreich. Wir feiern heute auf Radio Niederösterreich ein echtes österreichisches Original, die Jazz Kitty.
1: Kommenden Mittwoch wird sie 80. Mit ihren Geschichten könnte sie Bücher füllen. Ein Teil von Jazz Kittys Karriere war ja ihre Zeit bei der Skandalband Tradivabal mit Frontmann Stefan Weber.
0: Der hat Gary Lux 1984 zu einem seiner Konzerte in die Arena eingeladen. Dort haben sie dann für ihn sein Lied Komm heut mi gesungen.
2: War dann so, dass Stefan Weber und Jazz Kitty das Lied gesungen haben, auch den Text verändert, gerade dass sie sich nicht geliebt haben öffentlich auf der Bühne. Es war dann nicht Komm heut mi, sondern es war Komm heut man. Ja? Und das Publikum hat natürlich getobt, das hat ihnen gefallen. Ich habe selber lachen müssen, weil das war dermaßen abgebogen in eine derbe Richtung, aber das war dann noch einmal für all diese Leute, die halt Tradivabel-Fans waren, war dieses Lied auf einmal so absolut, hat eine Akzeptanz erlangt.
0: Typisch Tradivabel halt, ne?
1: Wenn man mit der Jazz Kitty auf Urlaub fährt, wird es auch nicht fad. Waterloo war mit ihr mal auf Teneriffa.
3: In Teneriffa sagt er von mir, du, können wir nicht irgendwann da was singen und tanzen? Sag ich, ja, ich will das eine halbe Indianernummer so mit. Eine Grußnummer heißt sie, hey, ja. Ich fange das an so zum Tanzen mit dem und sie tanzt bei hinten nach und ich drehe mich um und wir drücken uns wieder sauber.
0: Menschen wie die Gitti machen das Leben einfach lustiger und bunter.
1: Thomas Strobel hat viele ihrer Texte geschrieben und ist der Bassist bei den Disco Killers. Ein Auftritt mit der Jazz Kitty ist ihm ganz besonders in Erinnerung geblieben.
0: Da haben sie in einem Gefängnis gespielt, da war die Gitti vorher sehr aufgeregt.
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0: Drücken uns wieder sauber. Menschen wie die Gitti machen das Leben einfach lustiger und bunter.
1: Thomas Strobel hat viele ihrer Texte geschrieben und ist der Bassist bei den Disco Killers. Ein Auftritt mit der Jazz Kitty ist ihm ganz besonders in Erinnerung geblieben.
0: Da haben sie in einem Gefängnis gespielt. Da war die Gitti vorher sehr aufgeregt.
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1: Auf den Straßen in Niederösterreich kommen Sie gut voran. Eine Meldung habe ich von den Öffis. Auf der Wechselbahnstrecke fahren zwischen Aspangmarkt und Friedberg derzeit keine Züge. Grund ist eine Stellwerkstörung. Ein Ersatzverkehr mit Bussen ist eingerichtet.
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3: Schönen guten Morgen. Im Irankrieg ändert sich die Lage praktisch alle paar Stunden. Nach Berichten über eine baldige Einigung zwischen den Kriegsparteien greifen sich die USA und der Iran in der Straße von Hormus jetzt gegenseitig an. Die Waffenruhe halte trotzdem, meint US-Präsident Trump. Der Muttertag am kommenden Sonntag ist für den Handel ein wichtiger Umsatzbringer. Rund 60 Euro geben die Niederösterreicherinnen und Niederösterreicher im Schnitt für Geschenke aus. In Summe sind es rund 55 Millionen Euro. Besonders gefragt sind Blumen und Schokolade. Und Europa erwärmt sich schneller als jeder andere Kontinent. Besonders spürbar ist das in dicht verbauten Innenstädten. Greenpeace hat jetzt mittels Satellitenbildern untersucht, wie gut begrünt Österreichs Stadtzentren sind. St. Pölten belegt da den vorletzten Platz. Nur in Innsbruck gibt es noch weniger Grünräume.
2: 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Mit der Sonne gehen langsam die Temperaturen in die Höhe.
1: Neulenkbach 10 Grad, Klausen-Leopoldsdorf 8, Gensendorf 12 Grad. Heute gibt es wieder mehr Sonne. Über die Mittagszeit bilden sich Quellwolken, die werden

0: Aber nur selten Regentropfen bringen am ehesten auf den Bergen im Mostviertel und in der buckligen Welt. Es hat heute 18 bis 24 Grad. Morgen Samstag ist es schon von der Früh weg sonnig und es gibt auch ein paar Wolken und vereinzelt Schauer. Es hat 19 bis 25 Grad und am Muttertag ist es den ganzen Tag sonnig und warm.
1: Rein geht's in den Freitag, den 8. Mai mit Astrid Dentrich und Andi Hausmann.
0: Guten Morgen.
1: Mit Madonna gleich nach Alle Achtung. Wir haben das Beste aus Österreich.

0: Guten Morgen, Niederösterreich am 8. Mai. Und dieser 8. Mai ist ein besonderer Tag. Vor genau 81 Jahren haben die Nazis kapituliert und das war das Ende des Zweiten Weltkriegs in Europa. Es gibt nicht mehr viele Menschen, die damals dabei waren und die erzählen können.
1: Im Haus der Geschichte in St. Pölten trifft man sie heute und morgen persönlich. Helga Baldasti und Klaus Steiner sind solche Kinder des Krieges und sie erzählen von ihrem bewegten Leben.
2: Wo ich geboren bin und wie es dazu kam, das weiß ich alles erst seit kurzem. Meine Eltern, meine Leiblichen, haben sie da herumgeschwindelt, teilweise gelogen.
3: Wir waren sehr schlecht ernährt. Unterernährt alle. Dadurch sind wir ja auch viele von uns ins Ausland geschickt worden, nicht? In viele europäische Länder, also Schweden, Schweiz, Holland. Ich war in einem Heim in Wien, na, da war ich weniger zufrieden.
0: Verschollene Angehörige, zerbombte Häuser. Die Schülerin Sophie Messinger interessiert sich für die Erzählungen der Zeitzeugen.
4: Auch bei dem Unterricht ist es oft so, dass man wirklich sehr theoretische Sachen lernt. Und es ist dann noch was anderes, dass man wirklich von einer Person hört, die wirklich diese ganzen Sachen in echt erlebt hat.
5: Mein Opa war, glaube ich, so 16 oder so beim Krieg. Und wenn ich daran denke, wie ich 16 war, was ich für ein schönes Leben hatte, halt so vom Umkreis her, von der Gesellschaft. Und dann im Gegenzug so, was halt mein Opa da erleben musste mit diesem Alter, da bin ich schon sehr froh, dass ich in dieser Zeit geboren bin.
0: Sagt Carolina Pachler, sie ist mittlerweile 17.
1: Die Sonderausstellung Kinder des Krieges ist nochmal verlängert worden, vor allem bei der Jugend. Ist das Interesse daran groß, sagt der wissenschaftliche Leiter Christian Rapp.
6: Das ist interessant, dass oft die Enkeln und manchmal auch die Urenkeln fast noch mehr Interesse haben an den Geschichten dieser Menschen, die den Krieg als Kind erlebt haben, als es vielleicht die unmittelbaren Kinder.
0: Bisschen Distanz hilft offenbar, sich mit dem Grauen beschäftigen zu können. Das ganze Jahr noch bis 17. Jänner 2027 ist die Ausstellung im Haus der Geschichte in St. Pölten zu sehen. Eben heute, am Freitag noch mit lebenden Zeitzeuginnen und Zeitzeugen im Museum. Ab morgen dann wieder auf Bildschirmen und Tonaufnahmen.

0: Ganz genau, 7:45. 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
1: Auf den Straßen kommen Sie gut voran. Zum öffentlichen Verkehr auf der Wechselbahnstrecke fahren zwischen Aspangmarkt und Friedberg derzeit keine Züge. Grund ist eine Stellwerkstörung. Ein Schienenersatzverkehr mit Bussen ist eingerichtet.
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0: Das Radio Niederösterreich 5-Tage-Wetter. Die Regenschleusen sind wieder zu, jetzt hat die Sonne wieder das Sagen.
1: Viel, was nicht, regional vereinzelt. Am meisten hat es im Süden, Mönchkirchen, Ternitz, geregnet. Heute ist es meist sonnig, über Mittag bilden sich ein paar Quellwolken. Regnen wird es kaum, am ersten wieder im Süden, 18 bis 24 Grad.
0: Morgen Samstag gibt es dann viel Sonnenschein.
1: Aber es gibt auch ein paar Wolken, am Nachmittag sind im Berg- und Hügelland einzelne Regenschauer und Gewitter möglich, 19 bis 25 Grad.
0: Super Wetter, wenn man ans Garteln denkt.
1: Von 10 bis 16 Uhr findet am Samstag im Garten der Begegnung in Dreiskirchen der Jungpflanzenmarkt statt. Und ab 17 Uhr dann kann man tanzen gehen. Da findet im großen Stadtsaal in Dreiskirchen das Frühlingsfest, das DFF Dance for Fun, statt.
0: Am Sonntag dann Füße hochlagern, vor allem für die Mamas. Muttertag, feinstes Ausflugswetter hätten wir auch.
1: Na, die Sonne scheint für viele Stunden nur vorübergehend, schieben sich Wolken vor die Sonne. Es wird sehr warm, 21 bis 26 Grad.
0: Am Montag geht's los mit den Eisheiligen. Mamertos haben wir da.
1: Es wird unbeständiger, Wolken, nur wenig Sonne und im Tagesverlauf verbreitet Regenschauer endlich. Vereinzelt auch Gewitter, 19 bis 25 Grad.
0: Am Dienstag wird es dann recht windig.
1: Nordwestwind und maximal 12 bis 18 Grad, anfangs meist bewölkt und noch etwas Regen, tagsüber im Bergland länger unbeständig, sonst immer häufiger sonnig.

0: Guten Morgen am Freitag, guten Morgen Niederösterreich. Wir feiern heute die Jazz-Gitti und ihren 80. Geburtstag. Sie ist schon da im Nebenstudio, wärmt gerade ihre Stimme auf.
1: Ja, hallo, hallo. Wer sitzt am Klo? Der Krampus und der Nicolo.
0: Klingt ja schon super. Die Jazz-Gitti ist gleich nach dem Journal bei mir. Sie bringt ihre neueste Single mit. Die letzte Single zum Abschied. Wenn es Zeit wird für mich zum Gehen. 7 vor 8. Guten Morgen.

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4: Guten Morgen, Niederösterreich. Das ist der Freitag, der 8. Mai. Im Journalstudio für Sie, Birgit Zeiss-Brammer.
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6: Feuergefechte trotz Waffenruhe. In der Straße von Hormus ist von Ruhe keine Spur. Und 55 Millionen Euro geben die Menschen in Niederösterreich heuer für Muttertagsgeschenke aus. Das Wetter wird heute überwiegend sonnig. Schönen guten Morgen. Im Irankrieg ändert sich die Lage alle paar Stunden. Nach Berichten über eine baldige Einigung zwischen den Kriegsparteien greifen sich die USA und der Iran in der Straße von Hormus nun gegenseitig an. Die Waffenruhe halte trotzdem, meint US-Präsident Trump. Ernst Kernmeier berichtet.
7: Iranische staatliche Medien haben gestern Nacht als erstes von Explosionen in der Straße von Hormus berichtet. Kurz darauf war auch von Angriffen auf mehrere Ziele an der iranischen Küste die Rede. Der Iran beschuldigt die US Navy, die geltende Feuerpause zu verletzen. Das US-Militär berichtet seinerseits, dass 3 Kriegsschiffe in der Straße von Hormus grundlos beschossen worden seien. Man habe entsprechend geantwortet. Wir haben alle Raketen und Drohnen ausgeschaltet, sagt US-Präsident Donald Trump. Und die Leute, die geschossen haben, sind nicht mehr unter uns. Die laufenden Friedensverhandlungen würden weitergeführt. Eine Antwort des Iran auf ein diese Woche unterbreitetes Abkommen steht noch immer aus.
6: Das Handelsgericht in New York hat die vom Präsident Trump verhängten Zölle auf Einfuhren aus der ganzen Welt für rechtswidrig erklärt. Mit der zeitlich befristeten Abgabe in Höhe von 10% habe der Präsident seine Befugnisse überschritten, heißt es. Die Importeure, die die Klage eingereicht hatten, müssen ihr Geld jetzt rückerstattet bekommen. Für den Handel in Niederösterreich ist der Muttertag am kommenden Sonntag ein wichtiger Umsatzbringer. Rund 60 Euro geben die Niederösterreicherinnen und Niederösterreicher im Schnitt für Geschenke aus. Besonders gefragt sind Blumen und Schokolade. Jürgen Winterleitner informiert.
8: 7 von 10 Niederösterreicherinnen und Niederösterreichern wollen heuer zum Muttertag etwas schenken. Insgesamt rechnet die Wirtschaftskammer in Niederösterreich mit rund 55 Millionen Euro Umsatz rund um den Muttertag. Am häufigsten gehen die Geschenke dabei laut Wirtschaftskammer an die eigene Mutter, aber auch Partnerinnen und Schwiegermütter würden beschenkt werden. Besonders beliebt seien Geschenke wie Blumen, Süßigkeiten und gemeinsame Unternehmungen wie Restaurantbesuche oder Konzertabende. Regionale Herkunft und Nachhaltigkeit werden dabei offenbar auch immer wichtiger. Viele Menschen würden zum Beispiel auf heimische Blumen und kurze Transportwege Wert legen. Gekauft werde der Großteil der Geschenke laut Wirtschaftskammer weiterhin direkt im stationären Handel, nur ein Drittel bestelle Geschenke online.
6: Die Arbeitslosigkeit in Niederösterreich ist zuletzt weiter gestiegen. Ende April waren mehr als 45.000 Menschen beim AMS arbeitslos vorgemerkt. Besonders deutlich ist der Anstieg bei den Frauen. Gründe dafür sind laut AMS und Expertinnen unter anderem die schwache Wirtschaft, weniger offene Stellen und das gestiegene Pensionsalter.
9: Das hat damit zu tun, dass wir jetzt in einer Phase sind, wo das Regelpensionsalter der Frauen sukzessive angehoben wird und Frauen im Alter ab 61 Jahren erstmalig in der Statistik aufsteigen. Wir brauchen gezielte Weiterbildungsaktivitäten, die anhalten im Alter ab 50.
6: Sagt Wirtschaftsforscherin Julia Bock-Schapelwein. Europa erwärmt sich schneller als jeder andere Kontinent. Besonders spürbar ist das in dicht verbauten Innenstädten. Greenpeace hat jetzt mittels Satellitenbildern untersucht, wie gut begrünt Österreichs Stadtzentren sind. Mit teils überraschenden Ergebnissen, wie Annabella Mini berichtet.
10: Wie viel Grün es mitten in der Stadt gibt, macht vor allem im Sommer einen großen Unterschied. Wie unterschiedlich das bei uns ist, zeigen Satellitenbilder der neuen Bundesländer. Demnach hat Bregenz mit einem Grünflächenanteil von 38,3% das grünste Stadtzentrum, gefolgt von Linz und Graz. Melanie Ebner, Bodenschutzexpertin bei Greenpeace.
11: Ganz am Ende haben wir Wien, St. Pölten und Innsbruck. Das war auch für uns etwas überraschend. Wenn man da von oben drauf schaut, sieht man wirklich, wo überall Grün fehlt.
10: Vor allem stark versiegelte Flächen und unbegrünte Fußgängerzonen würden die Hitze im Sommer speichern und sogenannte Hitzeinseln verstärken. Wälder am Stadtrand seien dabei nur bedingt hilfreich.
11: Gerade für die Menschen, die sich dann in der Innenstadt aufhalten, die spüren nichts vom Wiener Wald, wenn sie durch die betonierte, asphaltierte Straße gehen.
10: Greenpeace fordert deshalb eine Begrünungsoffensive von den jeweiligen Bürgermeisterinnen und Bürgermeistern.
4: Es könnte wieder warm werden in der Innenstadt. Es gibt wieder mehr Sonne heute.
12: Schon jetzt zeigen fast alle Wettermessstationen im Land Sonnenschein an. Krems und Gensandorf 13 Grad, Weidhofen an der Ybbs 10, St. Pölten 12, Wiener Neustadt 11 Grad. In Wien und Eisenstadt hat es 14 Grad, Linz 13, Graz 11 Grad. Über die Mittagszeit bilden sich Quellwolken, die werden aber nur selten Regentropfen bringen. Am ehesten auf den Bergen im Mostviertel und in der buckligen Welt. Es hat heute 18 bis 24 Grad. Morgen Samstag ist es schon von der Früh weg sonnig. Es gibt aber auch ein paar Wolken. Am Nachmittag sind im Berg- und Hügelland Gewitter möglich. 19 bis 25 Grad. Am Sonntag, am Muttertag, ist es dann den ganzen Tag sonnig und warm.
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12: Niederösterreich A1, Westautobahn Richtung Wien. Beim Knoten Steinhäusl ist der defekte LKW abgeschleppt. Es sind wieder alle Fahrspuren frei. Wien 10 Minuten länger brauchen Sie auf der Tangente Richtung Graz zwischen Hirstetten und dem Knoten Prater. Noch gute Nachricht von den Öffis, die Züge fahren wieder auf der Wechselbahnstrecke zwischen Aspangmarkt und Friedberg. Die Stellwerkstörung ist behoben.
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12: Guten Morgen.
4: Einen schönen guten Morgen am Freitag. Jess Gitti noch vor 8:30 mit ihrer neuesten und allerletzten Single. Sie sagt Baba und auf Wiederhören. Vorher gibt es noch Billy Ray Cyrus. Und Alban und Romina Power. Schönen Freitag.
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0: Freitag, der 8. Mai. Guten Morgen, Niederösterreich. Wir lassen heute den ganzen Tag lang Jazz-Gitti hochleben. Über die Karriere haben wir schon gesprochen. Freunde und Wegbegleiter haben über sie erzählt. Jetzt ist sie da bei mir im Studio. Guten Morgen.
1: Ja, guten Morgen. Es ist aber schon ein bisschen früh jetzt, gell?
0: Das tut mir wirklich leid für dich, Gitti. 17 nach 8. Mittwoch, kommende Woche, hast du Geburtstag. Wie wirst du den 80er feiern?
1: Du, eigentlich feiern wir ihn schon im Felderhof. Da kommen alle Freunde und so halt, was der Wegbegleiter. Aber feiern wäre erst später, also mit meinem Schatzi und mit der Family, ja. Aber schau, ich habe gar nicht geglaubt, dass ich 80 wäre. Ich habe mir auch nie Gedanken gemacht, ja. Ich bin so oft in Quickie von der Schafe gesprungen, dass ich mir gedacht habe, ich bin unsterblich. Weißt du, wenn man 40 ist oder 50 oder 80, das ist ja Methusalem.
2: Weit weg,
1: ja.
2: Noch, ne?
1: Ja. Und dann, wenn es das erwischt, es ist halt auch, warum ich jetzt so viel unterwegs bin und ich freue mich, ich fühle mich auch geehrt, dass mich die Leute gern haben und das ist aber auch ein Dankeschön an meine Fans. Ja. Ich meine, das sind mir über Jahre treu und manche kommen zu vielen Konzerten, sage ich, hörst, das musst du eh schon kennen. Sagen sie, nein, Gitterl, das ist immer anders. Ja. Unser Konzept ist, dass wir keines haben.
0: Wird dir das fehlen?
1: Mir ist es wurscht. Also wurscht ist mir nicht, weil ich als ehemalige Wirtin und Selbstständige mag ich auch, dass der Veranstalter zufrieden ist, also dass schon viele Leute kommen. Aber für mich persönlich wichtig ist, dass die Leute gut drauf sind. Ja. Ja? Wie viele das sind, natürlich ist leiwand, wenn mehr sind, nicht? Aber ich habe schon vor 40 Leuten gespielt und habe gesagt, Huckzeug Vierer, jetzt sind nicht mehr da, machen wir uns eine Gaude. Ich gehe da offen, weil ich mich unterhalten will. Mhm. Aber ich will natürlich die Leute unterhalten, weil in dem Moment, wo ich die Leute unterhalte, unterhalte ich mich selber über gar nicht mit denen. Das
0: schaukelt sich dann so auf.
1: Ja, ne? Und ich bin ja auch frech wie Oscar. Wenn einer so sitzt und blöd schaut, sage ich auf. Sage ich, was ist, wenn es einem gefällt, geh. Sage ich, sind nicht nur Leute. Nein, gefällt mir. Sage ich, dann schau nicht so blöd. Nein, ich liebe die Leute, weißt. Und ich glaube, die Leute mögen mich auch. Es kommen ja nur Leute zu meinen Konzerten, die ähnlich dicken wie ich. Mhm.
0: Gitti, eine letzte Single hast du mitgebracht,
1: ja,
0: zum Abschied.
1: Es ist ein Lied, eine Zusammenfassung aller meiner Hits und ein Dankeschön an meine Fans. Wirklich, ich habe sehr großen Dank und sehr große Ehrfurcht vor den Menschen, die mich jahrelang begleiten. Und das sind nicht nur Fans, die haben mich wirklich gern.
0: Gitti, das unterschreibe ich. Wir kennen uns jetzt nicht nur beruflich, wir haben uns nicht so wahnsinnig oft gesehen, aber jedes Mal, wenn wir uns gesehen haben.
1: Aber haben wir uns wieder kennt.
0: Haben wir uns wieder kennt und ich unterschreibe das. Wir sind nicht nur Fans, wir haben die wirklich gern.
1: Das ist wirklich schön. Danke auch.
0: Komm her.
1: Und ein paar Fernsehen da, wenn wir uns küssen.
0: Naja, gut ist. Am Vormittag ist sie auch zu Gast nach 11 bei Ursula Bucher. Und jetzt als erstes bei uns auf Radio Niederösterreich.
1: Mein lieber Andi, ich wünsche dir wunderbaren Spaß und deinen Hörern mit meiner neuen Single. Wenn es Zeit wird für mich, dass ich gehe. Aber ganz gehe ich nicht.
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2: 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Aus Niederösterreich sind uns keine Störungen gemeldet worden. Da schauen wir nach Wien.
1: 10 Minuten länger brauchen Sie auf der Tangente Richtung Graz zwischen Hirstetten und dem Knoten Prater.
2: Gute Fahrt. 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
3: Frauen fragen seltener als Männer nach einer Gehaltserhöhung. Das war diese Woche großes Thema bei einer Finanzkonferenz für Frauen in Wien. Schon bei einer Einstellung bekommen Frauen weniger als Männer, weil sie auch weniger verlangen, sagen Expertinnen. Das Handelsgericht in New York hat die von Präsident Trump verhängten Zölle auf Einfuhren aus der ganzen Welt für rechtswidrig erklärt. Mit der zeitlich befristeten Abgabe in Höhe von 10% habe der Präsident seine Befugnisse überschritten, heißt es. Die Importeure, die die Klage eingereicht hatten, müssen ihr Geld jetzt rückerstattet bekommen. Und in der zweiten Fußballliga könnte heute Abend eine Vorentscheidung im Titelrennen fallen. Tabellenführer Lustenau will Verfolger St. Pölten endgültig abhängen. Mit einem Sieg über Austria Salzburg wäre den Vorarlbergern der Aufstieg in die Bundesliga nicht mehr zu nehmen.
2: 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Wetter schaut jetzt schon wieder gut aus. Im ganzen Land ist ja schon sehr sonnig.
1: Von Hainburg bis Haag ist es nahezu wolkenlos, strahlend blauer Himmel. Aspang und Bernkopf aktuell 9 Grad, Seibersdorf 14. Heute gibt es sehr viel Sonnenschein. Über die Mittagszeit bilden sich Quellwolken, die werden aber nur selten Regentropfen bringen. Es hat heute 18 bis 24 Grad. Morgen Samstag ist es schon von der Früh weg sonnig. Es gibt aber auch ein paar Wolken und vereinzelte Schauer. Es hat 19 bis 25 Grad und am Sonntag, am Muttertag, ist es den ganzen Tag sonnig und warm.
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1: Hallo!

0: Basis. Guten Morgen, Niederösterreich am Freitag. Und da sprechen heute nur einige über diese Geschichte. Da ist jemand mit fast 160 Sachen durch eine 80er-Baustellenzone gefahren und ist straffrei davongekommen. Wir haben darüber berichtet. Und nach unserem Bericht hat das sehr für Diskussionen gesorgt am Stammtisch und beim Kaffeeautomaten. Wie gibt's das? Wie kann das sein? Darf das überhaupt jetzt jede und jeder?
1: ÖMTC-Verkehrsjurist Nikolaus Autritt hat sich den Fall genauer angeschaut. Möglich war es, weil der Mann seine Strafe einfach nicht gezahlt hat, durch alle Instanzen gegangen ist und schlussendlich Recht bekommen hat.
2: Im konkreten Fall hätte es eben tatsächlich ein Ende dieser Geschwindigkeitsbeschränkung wieder gebraucht. Also die verordnete Beschränkung braucht auch wieder ein Ende. Wenn das nicht da ist, dann liegt eine fehlerhafte Kundmachung vor.
0: Da ist eine Tafel vergessen worden. Trotzdem hat der Autofahrer die Strafe bekommen und hat auf eigenes Risiko alle Instanzen durchgehen müssen.
2: Auch wenn hier ein Fehler passiert ist, dann gilt das einmal. Und man muss sich nachher, wenn man eine Strafe bekommt, im Verfahren wehren dagegen. Und das ist gar nicht so einfach. Das hat man hier auch gesehen, weil das muss über den Verfassungsgerichtshof laufen. Weil nur der darf eine Verordnung, die falsch aber doch veröffentlicht worden ist, aufheben.
0: In diesem Fall ist es für den Raser gut ausgegangen. Allerdings, und das ist ganz wichtig, dieses Urteil sei definitiv kein Freibrief, in Zukunft durch Baustellenbereiche einfach so durchzurasen, sagt Nikolaus Autritt.
2: Wenn wir jetzt einmal das außer Acht lassen, dass das mühsam und teuer ist, so ein Verfahren, dann ist es trotzdem der Rat, sich immer an die Beschränkung zu halten, weil die hat ja einen bestimmten Zweck, nämlich andere zu schützen, andere Verkehrsteilnehmer zu schützen, aber auch die Arbeiter vor Ort zu schützen. Und allein das sollte Grund genug sein, sich an die Beschränkung zu halten.
1: Es ist und bleibt ein Wahnsinn, mit fast 160 durch einen Baustellenbereich zu fahren, selbst wenn die Tafeln falsch hängen.
0: Eine Ausnahme gibt es ja, da müssen Geschwindigkeitsbegrenzungen nicht extra aufgehoben werden, und zwar bei Baustellenfahrzeugen, wo die Geschwindigkeitsbegrenzung direkt am Auto montiert ist. Da gilt die Beschränkung nur für den Bereich, in dem gearbeitet wird. Gute Fahrt und nie zu schnell.

0: 8.42 Uhr ist es. Wir schauen noch einmal auf die Straßen mit dem schnellsten Verkehrsservice im Land.
1: In Wien brauchen Sie 10 Minuten länger auf der Tangente Richtung Graz zwischen Hirstetten und dem Knoten Prater.
0: Und das war's auch schon. Gute Fahrt.

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1: Stier, beharren Sie nicht auf Ihrem Standpunkt. Je flexibler Sie sind, desto einfacher wird alles.
2: Zwillinge, Rückschläge sollten Sie nicht entmutigen. Vielleicht sind nur kleine Änderungen notwendig, um Ihre Pläne verwirklichen zu können.
1: Krebs, lassen Sie eine gute Idee nicht in der Schublade verkommen. Überlegen Sie, wie Sie sie am besten in die Tat umsetzen können.
2: Löwe, nicht nur für Gebundene verspricht der Liebestern Schönes. Auch wenn Sie sich einen Partner oder eine Partnerin wünschen, könnte ein neues Glück zu finden sein.
1: Jungfrau, Ihre Finanzen haben Sie nicht nur gut im Griff, auch so mancher Glücksfall ist möglich.
2: Waage, Ungeduld bringt nichts. Überlegen Sie in Ruhe, wie Sie weiter vorgehen sollten.
1: Skorpion, ein überwiegend harmonischer Tag liegt vor Ihnen.
2: Schütze, Vorsicht! Ihr Temperament könnte mit Ihnen durchgehen. Bleiben Sie bei der Auseinandersetzung fair.
1: Steinbock, Sie haben gerne die Fäden in der Hand. Heute aber könnten Ihnen einige Überraschungen einen Strich durch die Rechnung machen.
2: Wassermann, die Arbeit macht Ihnen Freude und Sie kommen gut voran. Einen Fehler können Sie mühelos korrigieren.
1: Fische, Jupiter verspricht so manchen Glücksfall.
2: Und noch Widder, in Geldangelegenheiten ist Vorsicht geboten, Ihren Gefühlen aber können Sie freien Lauf lassen, der Liebesstern strahlt hell.

0: 10 vor 9 am Freitag. Wir steuern aufs Wochenende zu. Und was ist am Wochenende?
1: Muttertag, natürlich.
0: Einen schönen Vormittag heute mit Ursula Bucher. Wir haben heute schon gehört in den Nachrichten bei der Birgit Zeiss-Brammer. Im Schnitt gibt der Österreicher, die Österreicherin 60 Euro aus für den Muttertag.
2: Anruf ins Ausland vielleicht.
0: Ich frage mich auch, was an einem WhatsApp so teuer sein kann.
2: Das kann ja nicht so teuer sein.
1: Kinder, seid ihr bitte ein bisschen lieber. Ja? Blumen könnt ihr besorgen, jetzt noch im Topf, weil sonst sind es eh bis am Sonntag
2: kaputt. Ich wollte gerade sagen, das hat die Mama keine Freude.
1: Socken nicht, ja?
0: Das keine man nicht. Socken kriegt der Papa.
1: Ist ja nicht Vatertag.
2: Haben wir schon abgehakt. Mama kriegt Blumen und Schokolade. Nein, natürlich ganz im Ernst. Die Mama kriegt natürlich was Wunderschönes und einen Anruf und schon heute Musik.
0: Hm? Einen ganzen Vormittag lang und gute Unterhaltung sowieso, weil die Jazz-Gitte schaut noch vorbei.
2: Ja, ab 11 heute zu Gast.
0: Zum 80er. Nur das Beste am Vormittag, auch bei Ursula Bucher. Einen schönen Freitag.

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4: Einen schönen Freitagvormittag. Das Wichtigste aus Niederösterreich, Österreich und der Welt mit Birgit Zeisbrammer. 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
6: Frauen fragen seltener als Männer nach einer Gehaltserhöhung. Das war diese Woche großes Thema bei einer Finanzkonferenz für Frauen in Wien. Wie Frauen Gehaltsverhandlungen am besten angehen, darüber hat Veronika Mauler mit einer Expertin gesprochen.
7: Schon bei ihrer Einstellung bekommen Frauen oft weniger als Männer, sagt Verhandlungsexpertin Ingrid Rauchberger. Dafür gäbe es viele Gründe. Einer sei, dass sie zu wenig verlangen.
8: Mir hat einmal eine Coaching-Klientin gesagt, sie hat gesagt, was sie gerne hätte. Und die Dame gegenüber hat gesagt, es tut mir leid, aber so wenig darf ich ihnen nicht zahlen.
7: Man müsste die branchenübliche Bezahlung kennen. Gerade weil Frauen oft schon mit wenig anfangen, sollten sie regelmäßig nach Gehaltserhöhungen fragen.
8: Und wenn ich sage, na, es ist mir so peinlich, so ein Gespräch, dann ist halt das Gespräch eine halbe Stunde peinlich. Aber dafür habe ich halt dann, wenn ich in Pension gehe, mehr Geld. Und da nehme ich doch das bisschen peinlich auch gern in Kauf. Das würde uns ein Mann übrigens nicht sagen. Er würde eher denken, das steht mir zu.
7: Rauchberger rät, sich Lob von Vorgesetzten im Wortlaut zu notieren, als gute Argumente fürs nächste Gehaltsgespräch.
6: In den USA muss Präsident Donald Trump im Streit um seine Zölle die nächste Niederlage vor Gericht einstecken. Auch die 10% Zölle, die er im Februar fast alle Importe verhängt hat, sind von einem Gericht für unrechtmäßig erklärt worden, Markus Müller.
9: 10% Zoll auf praktisch alle Importe aus fast allen Ländern. Das war die Antwort des Weißen Hauses darauf, dass das amerikanische Höchstgericht im Februar die vorher verhängten Sonderzölle aufgehoben hat. Insgesamt 166 Milliarden Dollar dieser zu viel eingehobenen Zölle müssen derzeit an die Importunternehmen zurückgezahlt werden. Aber auch der neue 10% Zollsatz ist rechtswidrig. Das hat jetzt ein Handelsgericht entschieden. Das entsprechende Gesetz aus den 1970ern kann heute nicht mehr angewendet werden. Das Weiße Haus hat angekündigt, gegen das Urteil zu berufen. Bis zu einem endgültigen Urteil werden die Zölle vorerst weiter eingehoben. Die wirtschaftliche Unsicherheit für Unternehmen, die Güter in die USA einführen, wird dadurch aber weiter verlängert.
6: In der zweiten Fußballliga könnte heute Abend eine Vorentscheidung im Titelrennen fallen. Tabellenführer Lustenau will Verfolger St. Pölten endgültig abhängen, Christoph Gregorites.
10: Ja, die Rechnung ist einfach. Lustenau fehlt nur noch ein Sieg zur Rückkehr in die Bundesliga und gewinnen die Vorarlberger heute bei Austria Salzburg, ist ihnen der Titel nicht mehr zu nehmen. Der SKN um Mittelfeldspieler Christoph Messerer hat es nicht mehr selbst in der Hand und hofft auf einen Patzer.
11: Ich glaube, dass keiner jetzt gerade so konstant ist, dass er das sagen kann, ja, jetzt fahren wir überall hin und wir gewinnen überall. Auch Lustenau glaube ich nicht. Es sind noch zwei Spiele, wir werden versuchen, beide zu gewinnen und dann werden wir am Ende sehen, was rauskommt.
10: Pflichtübung 1 sind heute 3 Punkte in Kapfenberg, wobei der SKN schon seit 4 Runden sieg- und torlos ist. Außenseiterchancen haben außerdem noch der FAC auf Rang 2, heute allerdings spielfrei, und der 4. Admira mit 5 Punkten Rückstand. Auch die Südstädter müssen bei Liefering gewinnen. Alle Spiele der vorletzten Runde sind heute um 18 Uhr angesetzt, live zu sehen in ORF Sport Plus in der Freitagskonferenz.
6: In der Früh war es noch recht frisch, tagsüber wird es aber schön warm in Niederösterreich. Josi Pucher mit den Wetteraussichten.
4: Mit dem Sonnenschein gehen die Temperaturen auch geschwind nach oben. 16 Grad haben wir jetzt schon in Wien, 15 in Langenlois und in Tulln, 14 Grad in Mistelbach und in Wiener Neustadt und 13 Grad in St. Pölten. Tagsüber werden es heute noch bis zu 24 Grad. Es ist nicht ganz ungetrübt. Über die Mittagszeit bilden sich auch ein paar Quellwolken. Ganz vereinzelt sind ein paar Regentropfen mit dabei. Viel wird es heute nicht sein. Morgen am Samstag ist es dann von der Früh an sonnig, aber auch da wieder sind ein paar Wolken mit dabei, so um die 25 Grad, das sind die Tageshöchstwerte. Am Sonntag, am Muttertag, ist es dann den ganzen Tag über sonnig und warm. 9:04, Radio Niederösterreich mit dem schnellsten Verkehrsservice. Das geht ganz geschwind, es ist alles ruhig auf den Straßen. Gute Fahrt!
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4: Ja, und schon in der Früh raus, ohne Jacke, das fühlt sich schon ein bisschen nach Sommer, nach Urlaub, nach Italien an.
12: In meinem Cabriolet.
4: Ja, die Sassi, die verbreitet gleich ein bisschen Urlaubsgefühl hier bei uns. Gemeinsam mit Patrick Swayze, Elton John und Kiki D und OMD. Das sind die größten Hits aller Zeiten für Ihren Freitagvormittag.

0: ganz entspannt durch den Freitagvormittag. Party machen wir dann morgen. Der Union Handballclub Stockerau wird 80 und das wird gefeiert, David Pearson.
1: Zum 80er gibt es 80er Hits bei einem Clubbing um 19.30 Uhr im Sportzentrum Alte Au. 100 Jahre Freiwillige Feuerwehr Neurigers im Bezirk Weidhofen an der Theia wird morgen mit einem Feuerwehrfest gefeiert. Los geht's um 17 Uhr am Gelände der Firma Zach. Mountainbike Saison Opening bei der Trailzone Blassenstein in Scheibs morgen ab 9 Uhr. Es gibt eine Bike Expo, Fahr- und Sprungtrainings oder zum Beispiel einen Kinder-MTB-Wettbewerb. Jede Menge Action gibt es morgen ab 14 Uhr beim Feuerwehrhaus in Bruck an der Leiter mit einer Fahrzeugweihe, Vorführungen, einer Fahrzeugschau und einem Rahmenprogramm für die Kinder und die Großen. Weitere Veranstaltungshinweise finden Sie auf noi.orf.at unter den Tipps.
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3: Eine gute Fahrt durch den Freitagvormittag, 9:30 Radio Niederösterreich mit dem schnellsten Verkehrsservice. Alles ruhig auf den Straßen, da schauen wir gleich weiter zum Wetter. Es ist wieder sehr sonnig, bleibt heute aber nicht den ganzen Tag über ganz ungetrübt. Ein paar Quellwolken sind mit dabei, die bringen allerdings kaum Regen. Also wenn, dann wirklich nur ganz vereinzelt ein paar Regentropferl. Die Temperaturen trotzdem wieder sehr angenehm, 18 bis 24 Grad gehen sich aus.

0: Schönen Freitagvormittag mit Radio Niederösterreich und wir feiern heute ein österreichisches Original. Die Jazz-Kitty. Am 13. Mai feiert sie ihren 80er und es geht ihr großartig. Der Schmäh ist auch noch immer, wie ihn ihre Fans einfach lieben, echt erdig. Die Richtung, in die ihre Karriere gehen wird, das war bei ihr eigentlich schon sehr früh zu erkennen. Mit 16 Jahren hat Jazz-Kitty bei einem Gesangswettbewerb in einer Disco einen Plattenvertrag ergattert. Aber oft kommt es im Leben halt anders, David Pearson.
1: Aber daraus wurde vorerst nichts.
2: Da hat aber meine Cousine geheiratet in Israel und da habe ich gesagt, ich möchte zu meiner Cousine zur Hochzeit fahren.
1: Dann kam das Leben dazwischen, bevor sie in Wien ihr erstes Lokal aufgemacht hat, das Café Zuckerl. Dort hat sie angefangen, Kontakte zu Musikern zu knüpfen, zum Beispiel zu Georg Danzer.
2: Und ich war damals gerade am Sprung, ich habe gewusst, ich muss aus dem Zuckerl raus. Da war damals schon die Rede vom Jazzheirigen in der Probusgossen. Und er hat zu mir gesagt, wenn das jetzt mit dem Nockerten nichts wird, dann pfeife ich drauf.
1: Wie wir wissen, ist was draus geworden. 1974 kam dann die Zeit von Kittys Jazzclub.
2: Der Udo Jürgens war, die ganzen Jazzmusiker, die Austropopa.
1: Die ERV zum Beispiel. Mit der Gesangskarriere losgegangen ist es für die Kitty 1980 bei den Skandalrockern von Tradi Waberl. Aus dieser Zeit stammen auch ihre ersten Singles, wie zum Beispiel Hey Du, mit der sie es in die österreichische Endausscheidung für den Song Contest geschafft hat.
3: Hey Du!
1: Den Durchbruch hatte die Kitty mit der Band Jazz Kitty und die Disco Killers. 1991 bekam sie in Monte Carlo den World Music Award aus den Händen von Cliff Richard, der ihren Auftritt von Kränk die Nett nicht wirklich nett abmoderiert hat.
2: Dann habe ich erklärt, warum ich Jazz Kitty heiße. Und dann hat dieser Mensch gesagt, and that's Jazz. Naja, was?
1: Entmutigen konnte sowas die Jazz-Kitty aber nicht und so ist es dann mit Tohuwabohu im Fernsehen weitergegangen.
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1: Solche Auftritte haben die Kitty legendär gemacht. Auch ihre Teilnahme 2016 bei den Dancing Stars trotz zwei operierter Knie.
2: Und ich glaube, das war bei Dancing Star auch eine Botschaft an alle Menschen, die vielleicht Athleten haben oder irgendwas, dass sagen, ja, wenn die Gittel das kann, mache ich das auch. Und das war mir auch wichtig.
1: Ganz besonders wichtig ist ihr trotz vieler TV-Auftritte bis heute aber die Musik.
0: Und wir werden heute noch ausführlich mit der Jazz-Kitty plaudern können. Sie ist heute zu Gast nach 11 hier bei uns auf Radio Niederösterreich. Vorgeschmack schon jetzt. Jazz-Kitty and the Disco Killers. Ein Wunder.

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gemeinsam durch den Freitagvormittag. Und bevor jetzt das erste Vormittagstief mal kommt, machen wir ein bisschen Party hier auf Radio Niederösterreich. Mit den Venga Boys, die gehen sich noch aus vor den Nachrichten um 10. Genauso wie Peter Cornelius und Sunrise. Die größten Hits aller Zeiten für sie.

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5: Bundeskanzler Christian Stocker ist zu einem Arbeitsbesuch in den Vereinigten Arabischen Emiraten. Neue Verträge werden dabei nicht geschlossen, vielmehr soll die strategische Partnerschaft bekräftigt werden, berichtet Christina Stiller aus Abu Dhabi.
6: Lokalaugenschein in Abu Dhabi. In der Stadt ist es ruhig, aber die Situation ist angespannt, politisch und wirtschaftlich. Wegen des Iran-Krieges und der blockierten Straße von Hormus können die Emirate kaum noch Öl verkaufen. Damit ist eine der wichtigsten Einnahmequellen des Landes deutlich reduziert. Außerdem wurde das Land militärisch vom Iran angegriffen. In dieser angespannten Situation trifft Bundeskanzler Christian Stocker den Präsidenten der Emirate. Medien lässt das Land nicht zu. Der Kanzler nach dem Gespräch:
7: Ich habe dem Präsidenten auch meine Solidarität ausgedrückt zu den Angriffen des Irans, die in jüngster Zeit erfolgt sind.
6: Überraschend bekommt Stocker dann auch noch einen Anruf von Israels Premier Netanyahu. Er stehe auf Seiten Israels, das vom Iran seit Jahren bedroht werde, sagt der Bundeskanzler im Anschluss.
5: Die Waffenruhe zwischen den USA und dem Iran ist weiter in Kraft. Das hat US-Präsident Donald Trump betont. Und das, obwohl sich die beiden Kriegsparteien in der Straße von Hormus gegenseitig beschießen und einander auch gegenseitig die Schuld für die Eskalation zuweisen. Der Iran sagt, die USA hätten die Waffenruhe verletzt. Von den USA heißt es, die US-Streitkräfte würden unprovozierte iranische Angriffe abwehren. Europa erwärmt sich schneller als jeder andere Kontinent. Besonders spürbar ist das in dicht verbauten Innenstädten. Greenpeace hat jetzt mittels Satellitenbildern untersucht, wie gut begrünt Österreichs Stadtzentren sind. Mit teils überraschenden Ergebnissen, wie Annabella Mini berichtet.
8: Wie viel Grün es mitten in der Stadt gibt, macht vor allem im Sommer einen großen Unterschied. Wie unterschiedlich das bei uns ist, zeigen Satellitenbilder der 9 Bundesländer. Demnach hat Bregenz mit einem Grünflächenanteil von 38,3% das grünste Stadtzentrum, gefolgt von Linz und Graz. Melanie Ebner, Bodenschutzexpertin bei Greenpeace.
9: Ganz am Ende haben wir Wien, St. Pölten und Innsbruck. Das war auch für uns etwas überraschend. Wenn man da von oben drauf schaut, sieht man wirklich, wo überall Grün fehlt.
8: Vor allem stark versiegelte Flächen und unbegrünte Fußgängerzonen würden die Hitze im Sommer speichern und sogenannte Hitzeinseln verstärken. Wälder am Stadtrand seien dabei nur bedingt hilfreich.
9: Gerade für die Menschen, die sich dann in der Innenstadt aufhalten, die spüren nichts vom Wiener Wald, wenn sie durch die betonierte, asphaltierte Straße gehen.
8: Greenpeace fordert deshalb eine Begrünungsoffensive von den jeweiligen Bürgermeisterinnen und Bürgermeistern.
5: Überwiegend sonnig ist das Wetter heute in Niederösterreich, Josi Pucher.
3: Von Raps an der Theia bis runter nach Asbang Sonnenschein. In Horn, Litschau oder weiter, da haben wir momentan eher ein paar Wolken. Und die werden jetzt vor allem um die Mittagszeit auch ein bisschen mehr. Die Quellwolken bringen heute aber nur sehr selten Regentropfen. Es wird wieder sehr mild. 18 bis 24 Grad gehen sich aus. Derzeit sind es 15 Grad in Melk, 14 in St. Pölten, Horn, Stockerau, 16 Grad in Wien und 17 Grad in Bruck an der Leiter. Morgen am Samstag dann von der Früh an Sonnenschein. Es gibt morgen aber auch wieder ein paar Wolken und vereinzelt kann es ein bisschen regnen. Das bei bis zu 25 Grad. Für die Ausflugsplanung am Muttertag, ganz wichtig am Sonntag, da ist es den ganzen Tag über sonnig und warm. 3:50 Uhr, Radio Niederösterreich mit dem schnellsten Verkehrsservice. Alles ruhig auf den Straßen.
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3: Am Weg zum Einkaufen fürs Wochenende und gleich singen wir alle mit.

Schönen Freitag und liebe Grüße in alle Gärtnereien, die jetzt schon Gestecke vorbereiten, Blumen für die Sträuße noch gut kühl stellen, damit die am Sonntag auch wirklich noch schön sind. Heute schon Hochbetrieb in ganz vielen Gärtnereien. Danke dafür und wir schicken Ihnen ganz, ganz viel gute Musik. Die größten Hits aller Zeiten hier bei uns auf Radio Niederösterreich.

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3: Ganz genau 10.30 Uhr Radio Niederösterreich mit dem schnellsten Verkehrsservice. Alles ruhig auf den Straßen. Wir schauen weiter zum Wetter. Da gibt es heute einiges an Sonnenschein, auch wenn es nicht ganz ungetrübt ist. Es sind ein paar Quellwolken mit dabei. Regnen wird es aber kaum. Wenn, dann ein paar Regentropfen im Süden des Landes. Die Temperaturen auch heute wieder sehr angenehm. 18 bis 24 Grad.

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1: Und wir kennen es alle beim Zähneputzen, dieses Gefühl, wenn es mal plötzlich ein bisschen unangenehm ist. Und dann kann das sein, dass das an Zahnhälsen liegt, die frei liegen. Wenn sich das Zahnfleisch nämlich mit der Zeit ein bisschen zurückzieht und die Zahnhälse dann eben frei sind, dann kann das auch mit der falschen Putztechnik zusammenhängen, Andrea Steurer.
2: Links, rechts mit der Zahnbürste hin und her scheuern. Keine gute Technik beim Putzen, sagt unser Experte Gerhard Kreier aus Langenlois.
3: Also die falsche Putztechnik im Sinne einer Scheuertechnik im Bereich der Zahnhälse ist schlecht und ist abzulehnen.
2: Einzig auf den Kauflächen ist dieses Scheuern quasi erlaubt. Ansonsten hält man sich besser an die
3: Rot-Weiß-Technik. Zahnfleisch, Zahn, Zahnfleisch, Zahn. Also die falsche Putztechnik ist ein Thema.
2: Auch die Ernährung spielt bei den Zahnhälsen klarerweise eine Rolle. Nach einer Schokolade oder einer Torte ist Zähneputzen gleich danach die Empfehlung. Anders schaut das beim Obst aus, bei Äpfel oder auch Säften, die Säure enthalten. Dr. Kreier?
3: Dann nicht gleich Zähneputzen, gleich danach wieder Wasser spülen, verdünnen und dann, was sie ein, zwei Stunden warten und erst dann Zähneputzen, bis wieder eine gewisse Remineralisation im Mundbereich stattgefunden hat.

gemeinsam durch den sonnigen Freitagvormittag. Da träumen wir uns gleich noch ein bisschen hinein in den Sommer mit Umberto Tozzi. Don Johnson auch gleich mit dabei und die Münchner Freiheit. Das sind sie, die größten Hits aller Zeiten hier bei uns auf Radio Niederösterreich.

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2: Einen schönen Freitagvormittag. Das Wichtigste aus Niederösterreich, Österreich und der Welt mit Birgit Zeisbrammer. Es ist 11 Uhr.
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4: Bei den Lokal- und Regionalwahlen in Großbritannien zeichnet sich eine verheerende Niederlage für die regierende Labour-Partei von Keir Starmer ab. Die großen Gewinner sind die Rechtspopulisten von Nigel Farage. Die Stimmauszählung ist in vollem Gang. Jörg Winter berichtet.
5: Die frühen Ergebnisse der Stimmauszählung bestätigen die Prognosen. Labour stürzt komplett ab, könnte 70% aller Sitze in den Gemeinderäten verlieren, die man vorher gehalten hat und die zur Wahl standen. Großer Gewinner, das sind die Rechtspopulisten von Nigel Farage. In London auch die Grünen. Später kommen noch die Ergebnisse der regionalen Parlamentswahlen von Schottland und Wales. Auch hier dürfte Labour historisch verloren haben. Der Job von Premierminister Keir Starmer, der wackelt, ob er schon jetzt hinausgedrängt wird oder ob es noch eine Zeit lang dauert, das ist unklar, aber passieren wird es ziemlich sicher.
4: US-Präsident Donald Trump setzt im Handelsstreit mit der EU jetzt ein Ultimatum. Bis Anfang Juli soll die EU das im Vorjahr vereinbarte Handelsabkommen umsetzen, sonst soll es Strafzölle geben. Das Abkommen sieht Zölle in Höhe von 15% auf die meisten Warenimporte aus der EU in die USA vor. Immer öfter reden Menschen lieber mit einer KI über ihre Probleme als mit der eigenen Familie. Das zeigt eine aktuelle Studie. René Meyer-Prieler berichtet.
6: Sofort verfügbar, schnelle Antworten. Das Gespräch mit dem KI-Chatbot hat auf den ersten Blick viele Vorteile. Doch die Familie bleibt dabei oft auf der Strecke. Laut einer aktuellen Studie aus Deutschland sprechen fast 40% der 18- bis 29-Jährigen lieber mit künstlicher Intelligenz als mit den Verwandten. Psychotherapeutin Barbara Heid warnt vor Vereinsamung.
7: Wir Menschen leben von Beziehungen, wir leben von realen Beziehungen. Wir brauchen das vom Gegenüber. Ich bin okay, so wie ich bin. Die KI, ChatGPT, wird mir immer sagen, du bist toll.
6: Die Expertin sieht aber auch Chancen. Für manche Menschen könne der Chatbot ein erster Schritt sein, um überhaupt über die eigenen Gefühle zu sprechen, bevor sie den Weg zu echten Gesprächen finden.
4: Wegen der Trockenheit und der hohen Waldbrandgefahr gilt in Wien ab sofort ein Grillverbot auf allen öffentlichen Plätzen. Auch das Rauchen und jeglicher Umgang mit offenem Feuer im Wald ist untersagt. Grillen im privaten Bereich, etwa im Garten, zum Muttertag, bleibt aber erlaubt. Und sonnig und nicht zu heiß ist es heute das perfekte Wetter zum Sporteln und Garteln heute, Hosi Pucher.
2: Radieschen gibt schon im Frühbeet und auch die ersten Salate können wir schon bei Sonnenschein ernten. 18 Grad haben wir jetzt schon in Wien, 17 Grad in Gänserndorf und in Wiener Neustadt, 16 in St. Pölten und Wieselburg und 14 Grad in Zwettl. Es bleibt aber nicht ganz ungetrübt heute. Es ziehen ein paar Quellwolken durch und vor allem in den Voralpen und in der buckligen Welt könnte es vereinzelt ein paar Regentropfen geben. Bis zu 24 Grad gehen sich noch aus. Morgen dann Sonne und Wolken, bleibt aber trocken bei bis zu 25 Grad. Und der Muttertag am Sonntag dann strahlend sonnig und warm. 11:02, Radio Niederösterreich da mit dem schnellsten Verkehrsservice. Alles ruhig auf den Straßen. Eine gute Fahrt.
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2: Strahlend im goldenen Outfit ist sie hereingekommen. Die Frau, die wir heute hochleben lassen, die Jess Kitty. Hallo, herzlich willkommen.
8: Grüß dich Gott. Und wo sind meine Radieschen?
2: Ich hab's vergessen in der Früh zum Ernten.
8: Ja, dann kriegen wir halt jetzt nichts zum Essen.
2: Dann haben wir jetzt nichts zum Essen, da plaudern wir ein bisschen mehr. Am Mittwoch, kommende Woche, feierst du deinen 80. Geburtstag. Und ich nehme an, diese Frage haben da jetzt schon ganz viele gestellt. Ist es für dich, du hast jetzt gerade gesagt, ja 50 bin ich auch noch einmal geworden. Naja, ist es für dich ein besonderer Geburtstag oder eh nur einer halt?
8: Du, jeder Geburtstag ist was Besonderes, weil man erlebt hat, nicht? Und man hofft, noch ein bisschen weiterzuleben. Aber ich fühle mich schon sehr geehrt und es ist schon eine große Freude, das mit den Leuten zu feiern und dass ich auch sehe, wie gern sie mich haben. Ja? Mhm. Weil ich verstreue ja auch viel Liebe, aber dass ich so viel zurückkriege. Und ich meine, Radio Niederösterreich und ich, wir arbeiten ja schon jahrelang und da möchte ich einmal Danke sagen. Es war all die Jahre wirklich leiwand zu mir und das ist Danke. Ich bin ganz ein bisschen durcheinander.
9: Ganz gerührt. Wir plaudern in dieser Stunde, warum das Jazz eigentlich vor der Kitty steht und warum sich's mit Humor einfach leichter lebt.

0: ich bin kein Fan von mir, aber ich liebe einfach, was ich tue, sagt die Jessica über sich selbst. Du hast mir gerade erzählt, du warst jetzt gerade beim Herfahren auf der Tankstelle. Dann ist einer reingekommen und hat ganz finster geschaut.
1: Nein, gar nichts, ist im Auto.
0: Ja?
1: Der Roman,
0: du bist im Auto gesessen, ja?
1: Ja, der Roman hat getankt und der ist reingegangen zahlen und hat jetzt wieder geschaut, dann hat er mich gesehen. Ich habe so gewinkt und der hat gelacht. Nein, ist das nicht was Schönes? Ja, für nichts. Ja.
0: Wie ist das eigentlich? Kannst du irgendwo hingehen oder sitzen, ohne dass irgendwer kommt und sagt, ah, die Jessica, die kann ich ein Foto machen?
1: Das habe ich nicht analysiert, aber also mich stört es nicht, ja. Und wenn es mich stört, dann sage ich es. Dann sage ich, ja, warte ein bisschen oder ein bisschen später oder ich mache jetzt gerade das fertig. Man kann mit den reden mit den Leuten, nicht? Durchs Reden kommen die Leute zusammen.
0: Kommen die Leute zusammen. Ja. Ich habe dich auf schon einigen Bühnen erlebt, auch bei unseren Sendungen Radio 4 Viertel, Frühschoppen, Donauinsel. Und das Schöne ist, du betrittst die Bühne und die Leute sind in Partystimmung und vor allem sie singen deine Lieder mit. Vom ersten bis zum letzten Wort. Was ist das eigentlich für dich für ein Gefühl, wenn man da oben steht und die können alle deine Texte?
1: Naja, manchmal kennen sie es besser wie ich, weil ich bin dann oft in Gedanken woanders und dann mache ich und die singen aber mit, also dann fällt es nicht auf, das ist nicht was. Weil mein Schatzi, mein Roman, der liebt das gar nicht, der ist ein Perfektionist. Und einmal habe ich ihn bei einem Auftritt haben wir dreimal von vorne angefangen und dann hat er gesagt, jetzt ist Schluss. Ich habe es ganz einfach, ich lasse mich auch anlenken von den Leuten. Gell. Also ich bin immer, zumindest mit den vordersten Reihen, bin ich immer in Kontakt und schaue und da kommen dann Gedanken und dann vergesse ich den Text. Aber die Leute wissen ja mehr, also das ist schon super.
0: Super Unterstützung vom Publikum.
1: Ja.
0: Warum eigentlich das Jazz vor der Gitti?
1: Ja, das ist eine eigene Geschichte. Haben wir Zeit?
0: Na, eine Stunde hätten wir.
1: Der Fatty George, für die, die ihn nicht kennen, das war ein super Jazz-Klarinettist, auch ein bisschen stärkerer. Nach dem Krieg, der hat viel in amerikanischen Jazzclubs gespielt, also in Österreich damals noch im Krieg. Und der hatte einen Jazzclub am Petersplatz, dort war ich auch schon als Teenager. Und dann, wie ich meinen Jazzclub gehabt habe, war er bei mir Gast. Und die haben eine Matinee-Vorstellung mit seiner Band im Gartenbau-Kino gehabt. Und er hat zu mir gesagt, Herr Skitterl, kommst zur Matinee, vielleicht kannst du in der Pause Programme verkaufen, habe ich gesagt, natürlich, Artikel hilft den anderen Artikel. Und dann war ich dort und der steht auf der Bühne und sagt, meine sehr verehrten Damen und Herren, jetzt ist Pause und unsere Jazz-Gitti verkauft in der Pause Programme, weil singen haben sie mich damals noch nicht lassen. Naja, und dann war das ein Spitznamen. Und ihr wisst, einen eigenen Namen kann man wechseln, aber einen Spitznamen, der biegt.
0: Keine Chance.
1: Und so war das. Und wie ich dann ins Showbusiness gegangen bin, habe ich mir gedacht, ja, der Name Jazz bringt mir so einen Touch von Kultur. Und das Swingmaus war ich ja schon immer. Gell? Also, ja. Und wem es passt, ist gut. Und wem es nicht passt, ist auch gut.
0: Gerade raus warst du auch schon immer. Du
1: ja,
0: sagst das, was ist. Und deine aktuelle Nummer, wann es Zeit wird für mich, lässt erahnen, du wirst schon langsam in den Musikruhestand.
1: Naja, mit 80 geht man mal auf Endschluss oder Schlusstournee. Also ich werde natürlich weitermachen, aber natürlich nicht so viel und auf Tour gehe ich nicht. Und wenn Projekte kommen, die mich interessieren, dann mache ich das gern. Ich habe so eine Swingband, da will ich mit denen spielen oder wann was im Theater kommt, aber leider der Gerald Bichowitz hat ja nicht mehr die Gloria Theater, aber weiß ich nicht, vielleicht die Nachfolger. Also Projekte, die mich interessieren, mache ich auf jeden Fall, was mir halt Spaß macht und ich freue mich dann. Und die Leute kommen auch, das ist ja das Lustige, die wollen ja gar nicht wissen, die kommen, weil sie sagen, was macht's denn jetzt schon wieder? Und das ist ja voll lustig, oder? Das ist ja schön. Ne?
0: Das zum Beispiel hat es jetzt schon wieder gemacht, wenn es Zeit wird für mich.
1: Naja, hören es ist ein an. Dankeschön, ein Abschied, eine Hommage an meine Fans, die mir jahrelang die Treue gehalten haben. Aber nicht nur die Treue, sondern auch mir sehr viel Liebe geschenkt haben. Und das ist halt da. danke. Aber sterben tue ich noch nicht. Aber schauen wir mal.
0: Jazz-Kitty bei uns auf Radio Niederösterreich.

0: Nächste Woche feiert sie ihren 80. Geburtstag. Heute ist sie schon da bei uns, die Jazz-Gitti. Tust du dir leicht, Entscheidungen zu treffen?
1: Ja, meistens geht es spontan. Also nicht vom Hirn, sondern vom Herz. Oder ich sage, ich muss mir es überlegen.
0: Ganz okay. Einfach. Sehr pragmatisch. 5 Entscheidungsfragen habe ich jetzt für dich. Legen wir los. Party oder Pyjama?
1: Beides.
0: Dialekt oder Hochdeutsch?
1: Beides.
0: Das gibt nicht. Irgendwann muss man entweder oder nehmen.
1: Manchmal süß so, oder manchmal so.
0: Süß oder sauer?
1: Es tut mir leid, beides.
0: Ja. Kaffee oder Tee?
1: Was?
0: Kaffee oder Tee?
1: Kaffee.
0: Na schau.
1: Stadt Tee, wenn ich krank bin. Gut. Also beides.
0: Stadt oder Land? Wo Was? Bist du lieber? Stadt oder Land? Was ist dir lieber?
1: Naja, jetzt lebe ich schon länger am Land, also in der Stadt. Also würde ich sagen, ich fühle mich sehr wohl in Niederösterreich, also Land.
0: Na schau, haben wir doch noch was gefunden. Wenn man dich fragt nach deinen liebsten Austropopern, ist einer, glaube ich, zumindest ganz vorne mit dabei, der Georg Danzer. Der war auch oft bei dir im Kaffeehaus.
1: Na, oft nicht, aber er war schon. Wir haben uns immer getroffen und ich hab immer die Texte vom Danzer Levant gefunden und auch er als Mensch.
0: Und er hat dir einen Tisch bemalt, oder?
1: Auch das. Und ich, Trottel, hab den angewaschen. Der war halt vielleicht ein Vermögen wert. Also eine Tischplatte. Und die Wahrheit ist, ich hab zum Tanzer frech, wie ich immer bin und war, wie gesagt, Herst, kannst nicht einen Text schreiben für mich? Und er hat mir ja auch ein Lied geschenkt, ja, dem Bastler. Und der Georgi war immer Leiwand, ganz einfach. Der war ein Mensch, ja. Und nicht jeder, der Künstler ist, wenn du ihn privat kennst, ist auch Mensch. Und der war beides. Und das hat mir sehr imponiert. Und er war ganz einfach ein lieber Mensch. Ja.
0: Und du hast ihn auch einmal gesungen für uns. Damals Stars singen Stars war das. Jazz-Gitti mit Georg Danzers Hupfingatsch.

0: blockiert. Da gibt es bereits Staus, sonst ist aber alles ruhig. Weiter geht's zum Wetter. Da werden die Wolken jetzt schon langsam immer mehr. Es sind einige Quellwolken, die da heute Mittag dazukommen. Am Nachmittag dann auch noch ein bisschen da bleiben. Regnen wird es kaum, wenn dann am ehesten so im südlichen Niederösterreich. Und die Temperaturen heute trotzdem wieder sehr angenehm. 18 bis 24 Grad.
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eine gute Fahrt mit Radio Niederösterreich durch den Freitag, 11.30 Uhr. Wir schauen auf die Straßen. Tangente Richtung Graz auf der Praterbrücke ist nach einem Unfall die ganz linke Fahrspur.

0: Mein Original ist heute zu Gast nach 11 hier bei uns auf Radio Niederösterreich. Die Jess Gitti, wir haben dich auch damals gesehen bei Dancing Stars, was eigentlich ein Wahnsinn war, mit zwei quasi operierten Knien. Bist du da einfach durchtanzt? War das für dich auch schon eine Herausforderung?
1: Na, die waren ja schon verheilt, die waren ja schon erprobt.
0: Es gäbe da Menschen, die würden sagen, nein, das geht nicht wegen meiner Knie.
1: Oh. Das gibt es bei mir nicht, geht nicht, gibt es nicht, aber ich habe ja gar nicht, das ist jetzt ein Geheimnis.
0: Wir sind eh unter uns.
1: Ja, aber darf es nicht weitererzählen. Nein. Ich habe ja gar nicht so viel getanzt. Ich war ja, der Willi Gabalier hat mich ja immer in der Luft herumgeschleudert. Der Willi hat nachher ein neues Knie gekriegt, aber man kann sich ja nicht um alles kümmern. Nein, es ist ein Schmäh, aber es ist leibend.
0: Du warst auch dann.
1: Der Willi war grenzt. Genial. War so ein lieber Partner, aber die ganze Partie war lebend. Mhm. In Wahrheit hat es mir ja leid getan für jeden, der rausgefallen ist, weil wir eine lebende Partie waren. Und die Verena Scheitz hat wirklich hart gearbeitet. Und wie ihr Tanzlehrer, ich habe vergessen, wie der geheißen hat, das gemerkt hat, der hat die ja geschunden. Also, das hätte der Willi nie mit mir gemacht. Nie im Leben.
0: Der hat schön herumgeschleudert.
1: Das war ja echt lustig, weil er hat gesagt, na warte, ich schaue mir die Choreografie noch an. Und ich habe gesagt, gut, ich lege mich da ein bisschen auf die Couch. Und dann hat er gesagt, na jetzt tun wir. Sag ich, na warte, 5 Minuten noch. Nein, es war, schau, was soll ich mit 70 Jahren mir da erhoffen? Ich habe genau das erreicht, was ich erreichen wollte. Ich habe einen Spaß gehabt, ich habe einen grenzgenialen Partner gehabt und das Publikum hat diesen Spaß auch angenommen. Mhm. Der Ballasch nicht ganz und der Ballasch war in Ordnung. Nur, dass er dann gesehen hat, wann er mich wirklich rannimmt oder nicht nett ist und mir das eigentlich wurscht ist. Ja, da ist er dann ein bisschen, ist ein ungarischer Macho vorgekommen, aber das habe ich ihm lange verziehen. Ja.
0: Du bist mittlerweile auch auf den sozialen Medien aktiv, Instagram. Ich habe gehört, ich glaube, es sind 55.000 Follower. Ich nehme mal an, auch da ist nicht immer jeder nur freundlich. Wir kennen das. Wie gehst du damit um? Berührt dich das oder ist dir das auch wurscht?
1: Wenn sich einer die Mühe macht, dass er sich dort aufregt über mich, naja, mir ist wurscht und er bringt seine Erleichterung. Was soll man über Hater, was soll man da nehmen? Die müssen sich in den Spiegel schauen und sagen, bin ich ein armes Würstel. In Wahrheit. Nein, es juckt mich nicht. Ja? Und die wirklich gemein sind oder halt deppert oder aggressiv, die sind schneller weg, als wir es da waren. Das ist mir wurscht.
0: Aber überrascht dich das selbst eigentlich, dass ihr da so erfolgreich seid?
1: Jein. Auf der anderen Seite ist es harte Arbeit und der Roman und ich, wir arbeiten wirklich, es sind Ideen zu finden. Also es ist auch technisch nicht einfach, das macht alles der Roman, weil mit denen kenne ich mich nicht aus und die Wahrheit ist, es interessiert mich auch nicht. Ich will die Show machen und ich glaube, die mache ich nicht schlecht. Und wir haben eigentlich immer im Fokus, dass wir die Leute unterhalten wollen. Ja? Und wer das dann zu ernst nimmt oder nicht versteht, das ist sein Kaffee, nicht meiner. Ja. Und ich liebe die Menschen und auch über Social Media und ich freue mich über jeden. Es sind ja manche Hater, die sind so deppert, ja, dass das schon wieder amüsant ist. Ja. Weil manche gehen halt in den Keller lachen, aber andere sind. Und der Ausgleich dazu, wie viele Menschen da positiv schreiben und wie viele Menschen eine Gaude haben. Da sind ja die paar Würsteln, die zählen gar nicht. Ja.
0: Über den Sinn des Lebens und die kleine Jess Gitti in der Schule plaudern wir gleich noch.

0: Um den Sinn des Lebens zu finden, hat sie gar nicht nach Indien fahren müssen. Sie freut sich einfach, wenn sie Menschen glücklich machen kann und zum Lachen bringen kann. Tschüss, Kitty. Und du hast gerade gemeint, du warst irgendwie immer schon so eine. Also wenn in der Schule der Lehrer oder die Lehrerin gesagt hat, wer mag jetzt singen oder wer mag, dann warst du vorne dabei.
1: Ja, immer. Ja, wenn ich... Also der Kasperl von der Klasse war schon ich. Ja.
0: Und ich stelle mir das jetzt so vor, du bist wahrscheinlich nicht vorgegangen und hast brav das Lied runtergesungen.
1: Ach so, weil ich da vorher erzählt habe. Naja, weil wenn die Frau Professor Martigani gesagt hat, wer kann uns ein Gedicht aufsagen, habe ich aufgezeigt, weil ich nur eins kenne, den Erlkönig. Und dann habe ich immer, wer reitet so spät durch Nacht und Wind? Und dann habe ich gesagt, ganz leise, in der Unterhosen. Es war der Vater mit seinem Kind, in der Unterhosen. Die ganze Klasse hat gebrüllt. Aber die Frau Professor Martigani hat mich gern gehabt und die hat schon gewusst, dass es Gitterl, wenn es drauf ist, für Stimmung sorgt.
0: Und das ist auch geblieben. Du sorgst auch für Stimmung beim Kochen, wobei da habe ich jetzt ein bisschen erfahren, wo wir geplaudert haben, da bist du schon sehr sorgfältig und auch genau. Spinat machst du selbst, Cremespinat.
1: Ja. Ja.
0: Das wird ordentlich gemacht. Und du kochst auch Putenrouladen, weil dein Mann keine Rindsrouladen mag.
1: Naja, jetzt hast du mir den Schmäh schon erzählt. Also was soll ich?
0: Aber warum mag er die Rindsrouladen nicht? Das ist was Gutes.
1: Weil er Rindfleisch nicht vertragt. Er sagt, das wird ihm immer mehr im Mund. Und das hat er schon als Kind gehabt. Und ich vertrage Rindfleisch auch nicht so gut, weil ich habe in den 80er Jahren, ich habe ja 165 Kilo gehabt und war zum Sterben. Und da habe ich mir damals, war ich einer von den Ersten, den Magen verkleinern lassen. Und das hat mir mein Leben gerettet. Und da gibt es halt Dinge, die ich früher gut vertragen habe, die ich halt jetzt nicht vertrage. Und dazu gehört auch Rindfleisch.
0: Wer es nachkochen möchte, die Putenrouladen à la Cheskitty.
1: Schmeckt super gut.
0: noe.orf.at. Und man darf dir dann auch gern schreiben, ob es geschmeckt
1: ja,
0: hat oder nicht.
1: Ja, wenn ihr es leibend gemacht habt, dann schreibt es mir.
0: Deine Mama hat angeblich auch immer gesagt, dass du schon von Beginn an quasi den Humor mit der Muttermilch mitgekriegt hast. Und du hast vorher gesagt, es geht eigentlich kein Tag, wo du nicht auch an die Mama denkst.
1: Ja, sie fehlt mir immer noch. Und das ist jetzt schon so lange her. Aber ich suche auch da eine positive Seite, weil ich war halt nicht die ich bin, wenn ich meine Mutter nicht so zeitlich verloren hätte. Weil ich bin da richtig auf die Goschen gefallen, wie man so schön sagt. Und ich habe das Leben gelernt, weil vorher war ich wirklich ein verwendeter Frotz. Ja. Goschert, unfolgsam und verwöhnt bis zum Gehtnimmer. Aber das Leben hat mich gelehrt, dass das nicht so läuft, dass da auch noch andere Dinge gibt.
0: Aber deine Mama und du, ihr habt, glaube ich, auch immer einen guten Schmäh miteinander gehabt, gell?
1: Absolut, und die Mama hat mir auch Sprüche mitgegeben, an die ich mich gehalten habe. Und so habe ich das Leben eigentlich geschafft, ja. Also, ich weiß nicht, ob sie ihr bewusst war, aber sie war schon eine tolle Frau. Ja.
0: Mama, danke dir schön.
1: Absolut.
0: Dein Lied an die Mama.
1: Absolut.
0: Und an alle Mamas am Sonntag, Muttertag.
1: Und das macht mich immer, wenn ich das singe, also... Ich singe es meistens um die Zeit um Muttertag oder wenn ich im Pensionistenheim singe, das machen wir auch. Und da sehe ich ja, dass viele ältere Leute auch gerne an ihre Eltern denken oder an die Mama. Sie fehlt. Ich sage immer, neun Monate in meinem Bauch, also zu meiner Tochter, wenn wir wieder irgendwelche Meinungsverschiedenheiten haben, sage ich mir, ja, ist wurscht. 9 Monate in meinem Bauch sind auch keine Lächelchance. Ja. Ist einmal so. Das Mama und Kind ist eine Verbundenheit fürs Leben.
0: Herzlichen Dank fürs Vorbeikommen heute.
1: Gerne. Sind wir schon fertig?
0: Wir sind schon fertig. Jetzt hören wir uns dein Lied an.
1: Jetzt, wo wir gerade in Schwung sind.

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4: Es ist 12 Uhr. Sie hören die Glocken der Filialkirche Kimpling in Oberösterreich.

0: Die Filialkirche Kimpling steht im Ort Kimpling in der oberösterreichischen Gemeinde Kalham. Die urkundlichen Ortsnamen weisen auf eine sehr frühe Entstehungszeit, jedenfalls vor dem Jahr 1000 hin. Wann das erste Mal eine Kapelle errichtet wurde, kann mangels Aufzeichnungen nicht mehr festgestellt werden. Die jetzige Kirche als spätgotischer Bau muss in der Zeit um 1450, längstens 1520 errichtet worden sein. Das Äußere der spätgotischen Kirche ist durch die im 18. Jahrhundert erfolgte Barockisierung stark verändert worden. Die Filialkirche Kimpling ist dem heiligen Laurentius geweiht.
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2: Elektronische Fußfesseln für Gefährder, das könnte jetzt auch in Österreich kommen. Lokale vor der Schließung schützen. Rund 60 Betriebe in Niederösterreich haben dafür die Wirtshausprämie beantragt. Und für ein Schnitzel in der Sonne auf der Wirtshausterrasse eignet sich auch das Wetter heute. Am Mikrofon ist Niklas Wager. Schöne Mittagsstunde. Spanien hat es vorgemacht, Deutschland folgt jetzt nach. Um Frauen besser vor häuslicher Gewalt zu schützen, können Täter künftig verpflichtet werden, eine elektronische Fußfessel zu tragen. Das hat der Bundestag am Vormittag mit einer Reform des Gewaltschutzgesetzes beschlossen. Ähnliche Pläne gibt es ja auch in Österreich, Annabella Mini.
3: Ja, die Maßnahme steht mittlerweile fix im Regierungsprogramm, nämlich im Nationalen Aktionsplan gegen Gewalt an Frauen. Geplant ist ein digitales Tracking für Hochrisikogefährder, also etwa per Fußfessel oder einem Armband. Laut Frauenministerium soll das nur ein Teil des umfassenden Schutzkonzeptes sein, also keine Einzelmaßnahme und auch kein Ersatz für Untersuchungshaft oder Betretungsverbote.
2: Und wie weit ist Österreich da aktuell? Gibt es schon konkrete Schritte?
3: Wir stehen da gerade noch am Anfang. Das Justiz und Innen sowie das Frauenministerium arbeiten gerade derzeit daran. Ich habe heute auch schriftlich mitgeteilt bekommen, dass nächste Woche wohl eine Arbeitsgruppe dazu tagen soll, gemeinsam auch mit Expertinnen und Experten, auch aus Opferschutzeinrichtungen. Laut dem Justizministerium werde auch gerade geprüft, wie das Ganze rechtlich und praktisch überhaupt umgesetzt werden kann. Also wer dann zuständig wäre, wie Hochrisikofälle überhaupt erkannt werden und wie die Polizei und Justiz zusammenarbeiten sollen.
2: Die Causa rund um das Kreuzfahrtschiff, auf dem das Hunter-Virus ausgebrochen ist, geht weiter. Am Sonntag soll das Schiff auf der Insel Teneriffa ankommen und das sorgt jetzt für Proteste. Die Demonstranten bemängeln die Transparenz und es macht sich das Gefühl unter ihnen breit, bei den Entscheidungen übergangen zu werden. Aus Spanien, Josef Manola.
4: Der Hafen Puerto de Granadilla im Süden Teneriffas ist das Ziel des Kreuzfahrtschiffes Ondius. Er wurde bewusst gewählt, sagt die Gesundheitsministerin. Wenig Betrieb, keine Urlauberschiffe und nur 10 Minuten vom Flughafen entfernt. Die Hondius wird nicht im Hafen anlegen, sondern vor der Küste vor Anker gehen. Das Infektionsrisiko sei damit vermindert. Auf den Kanareninseln sorgt die für Sonntag geplante Ankunft der Hondius für Unruhe und Proteste der Bevölkerung. Eine Demonstrantin ruft, nicht bei uns auf den Kanaren.
5: Pero en Canaria, no!
4: Am Sonntag werden Crew und Besatzung von ärztlichem Personal untersucht. Für Montag ist geplant, die Passagiere zum Flughafen zu geleiten und in ihre Heimat auszufliegen.
2: Das Schnitzel im lokalen Wirtshaus genießen, das ist an vielen Orten gar nicht mehr so leicht, denn auch in Niederösterreich sperren immer mehr Lokale zu. Mit der umstrittenen Wirtshausprämie versucht die Landesregierung dem entgegenzuwirken. Seit der Einführung 2024 ist die Förderung an 57 Betriebe vergeben worden, wie auch das Profil berichtet. Ob sie weiterhin bestehen bleiben soll, wird noch evaluiert. Theresa Freudenthaler berichtet.
6: 2024 wurde die Wirtshausprämie an 35 niederösterreichische Betriebe ausgezahlt, 2025 an 22, heißt es aus dem Büro von Landeshauptfrau Johanna Mickel-Leitner. Die Förderung in Höhe von 10.000 Euro geht an Betriebe, die etwa regional verankert sind und ganzjährig geöffnet haben. Schließt ein gefördertes Lokal innerhalb von 5 Jahren, muss es das Geld aber zurückzahlen. Das war in den vergangenen 2 Jahren 11-mal der Fall, also bei jedem 5. geförderten Lokal. Nun wird evaluiert, wie es mit der Wirtshausprämie in den kommenden Jahren weitergehen soll, heißt es. Die Förderung sei jedenfalls kein Allheilmittel, sondern ein Mosaikstein im Kampf gegen das Wirtshaussterben, wird betont. Die SPÖ wiederum spricht von politischer Inszenierung und fordert für die Wirtshäuser eine Entlastung bei den Energiekosten.
2: Steigende Lebenshaltungskosten, hohe Energiepreise und wachsende wirtschaftliche Unsicherheit belasten nach wie vor die Arbeitnehmerinnen und Arbeitnehmer. Das hat heute der Präsident der Arbeiterkammer Niederösterreich, Markus Wieser, in seiner Rede vor der AK-Vollversammlung gesagt. Er betonte dabei auch, dass soziale Sicherheit, faire Verteilung sowie Investitionen in den Sozialstaat gerade in Krisenzeiten oberste Priorität haben müssten. Heute vor einem Jahr ist weißer Rauch über Rom aufgestiegen und Leo XIV. Als erster US-Amerikaner zum neuen Papst gewählt worden. Rasch ist bei Beobachtern der Gedanke aufgekeimt, der Amerikaner könnte der aggressiven Rhetorik von US-Präsident Donald Trump Paroli bieten. Doch zu Beginn hat Papst Leo vorsichtig gewirkt. Mittlerweile hat er sich allerdings beinahe zu einem Gegenspieler Trumps entwickelt. Aus Rom, Bernd Koschuh.
7: In den ersten Monaten hat Papst Leo nicht nur vorsichtig, sondern geradezu schüchtern gewirkt. Allerdings gibt er für einen Papst ungewöhnlich viele Interviews zum Weltgeschehen, seit dem Angriff von USA und Israel auf den Iran immer deutlicher werdend. Ein Krieg, den viele als rechtswidrig bezeichnen, sei das, der eskaliert ist und nichts löst, aber eine weltweite Energiekrise ausgelöst habe. Auch in seinen Predigten wird der Papst immer deutlicher, speziell am Palmsonntag. Jesus lehnt Krieg ab und hört die Gebete derer nicht, die Krieg führen. Niemand dürfe Gott als Rechtfertigung für Kriege heranziehen, was US-Regierungsmitglieder allerdings tun. Die Angriffe von US-Präsident Trump auf den Papst, sie beflügeln geradezu dessen Image, meinen Vatikanexperten. Leo XIV. Sei in den letzten Wochen so richtig im Papstamt angekommen.
2: Viele freuen sich ja derzeit über die frühsommerliche Wetterlage, doch sie hat auch ihre Nachteile. In den vergangenen 2 Tagen hat es zwar in vielen Teilen Österreichs geregnet, im Wald und im Mostviertel ist der Niederschlag aber ausgeblieben. Das verschärft die Situation der Trockenheit für die Landwirtschaft nun weiter, sagt auch Geosphere Austria heute. Gerhard Eisinger.
8: In der Bezirkshauptstadt Zwettl hat es seit Anfang März bis jetzt nur insgesamt 22 mm Niederschlag gegeben. Das sind gerade mal 22 Liter pro Quadratmeter. In diesem Zeitraum beträgt der langjährige Mittelwert im nördlichen Waldviertel das Fünffache, also an die 100 Liter pro Quadratmeter. Etwas verbessert hat sich die Lage im Süden Niederösterreichs. Im Wiener Becken sind in den letzten Stunden 20 Liter Regen pro Quadratmeter gefallen. Trotzdem fehlt aber immer noch die Hälfte auf den langjährigen Mittelwert dieser Jahreszeit, heißt es von Geosphere Austria. Signifikante Niederschläge hat es gestern in Niederösterreich vor allem im Semmering und Wechselgebiet gegeben. Im nördlichen Niederösterreich ist es für diese Jahreszeit aber weiterhin viel zu trocken, meldet Geosphere Austria.
2: Ja, und ausgiebigen Regen, den gibt's auch in den nächsten Tagen nicht. Werner Fetz hat jetzt die Wetteraussichten für uns.
9: Ja, es entstehen aber auch einige Quellwolken. Auch einzelne Schauer sind möglich. Am größten ist die Wahrscheinlichkeit für teils gewittrige Regenschauer im Bereich der Voralpen und in der buckligen Welt. Es hat 18 bis 24 Grad. Morgen Samstag ist es mit bis zu 25 Grad warm. Am Nachmittag leicht gewittrig. Kurze kleinräumige Regenschauer und Gewitter sind wieder im Süden möglich. Und am Sonntag, Muttertag, gibt es perfektes Grillwetter. Es ist sonnig, noch eine Spur wärmer und es bleibt trocken. Die aktuellen Messwerte im Land, St. Pölten, Poisdorf und Wiener Neustadt heiter 18 Grad, am Stetten heiter 17 und Zwettl wolkig 14 Grad. Das restliche Österreich meldet heiter, Wien, Linz, Graz, Eisenstadt und Klagenfurt bei 18 Grad, Innsbruck 17, Salzburg 15 und Bregenz bei 14 Grad. 12.09 Uhr, Radio Niederösterreich mit dem schnellsten Verkehrsservice im Land. In Niederösterreich kommen Sie gut voran. In Wien, Tangente Richtung Graz, auf der Praterbrücke ist nach einem Unfall die ganz linke Fahrspur blockiert. Stau zurück bis Hirschstetten und 30 Minuten mehr brauchen Sie hier. Stau auch auf der A22 ab dem Tunnel Kaisermühlen. Kommen Sie dennoch gut und sicher an Ihr Ziel.
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9: Eine angenehme Mittagsstunde, Freitag, der 8. Mai. Wir haben auch heute die aktuellen Themen und Hintergrundberichte für Sie. Wir haben uns angesehen, warum Frauen seltener als Männer nach einer Gehaltserhöhung fragen. In Österreich gibt es nach wie vor viel Unzufriedenheit im Pflegebereich und, noch ein weiteres Thema, einige Wale müssen lauter singen, um bei all dem Schiffslärm trotzdem noch kommunizieren zu können. Die Details zu diesen Themen im Mittagsmagazin auf Radio Niederösterreich. Fein, dass Sie zuhören.

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1: Übermorgen ist Muttertag. Da werden viele Mütter mit Blumen, selbstgebasteltem und Gedichten beschenkt. Wenn sich Frauen selbst ein Geschenk machen wollen, wäre eventuell eine Gehaltsverhandlung eine gute Idee. Denn Frauen fragen seltener als Männer nach einer Gehaltserhöhung. Wie man das am besten angeht, darum geht es diese Woche auch beim sogenannten Damensache-Day, einer Finanzkonferenz für Frauen. Veronika Mauler hat sich dort umgehört.
2: Haben Sie schon mal Gehalt verhandelt? Für sich selbst?
3: Nein, tatsächlich nicht. Also muss ich sagen, nein.
2: Nein, tatsächlich noch nie, aber das ist jetzt Grund für mich, das tatsächlich dann auch durchzusetzen.
4: Nein, aber ich mache mir gerade sehr viel Gedanken darüber, weil ich gerade in einem Recruiting-Prozess bin.
5: Dass Frauen noch nie ihr Gehalt nachverhandelt haben, diese Antwort bekommt die Finanzberaterin Marietta Barbusch von ihren Kundinnen oft.
6: Und der Unterschied ist wirklich eklatant. Manche Frauen bekommen erst mit der Pension, sage ich mal, so viel wie andere mit 50, weil sie einfach immer wieder gefragt haben.
5: Die Gehaltsverhandlung beginnt beim Vorstellungsgespräch, sagt Verhandlungsexpertin Ingrid Rauchberger. Schon bei der Einstellung bekommen Frauen oft weniger.
7: Das hat die verschiedensten Gründe und einer davon ist aber auch, dass Frauen zu wenig verlangen. Ich habe jetzt gerade einen jungen Mann im Coaching gehabt, der hat mir erzählt, der hat sich beworben als junger Jurist bei einer Firma. Und die Personalleiterin hat ihm gesagt, was man verdienen wird. Und er hat gesagt, gut, und was ist da noch drin? Und dann hat sie schallend zu lachen begonnen und hat gesagt, die letzten Bewerberinnen waren alles Frauen. Und wenn ich eine Zahl genannt habe, dann haben sich die Zahl aufgeschrieben, haben genickt und haben gesagt, aha, sie sind der Erste, der sagt, was ist noch drin? Und es ist immer noch was drin.
5: Wichtig sei es, den eigenen Marktwert zu kennen.
7: Mir hat einmal eine Coaching-Klientin gesagt, sie hat gesagt, was sie gerne hätte im Einstellungsgespräch und die Dame gegenüber hat gesagt, es tut mir leid, aber so wenig darf ich ihnen nicht zahlen.
5: Gerade weil Frauen schon oft mit weniger anfangen, sollten sie sich nicht scheuen, regelmäßig nach Gehaltserhöhungen zu fragen, sagt Rauchberger.
7: Und wenn ich sage, na, es ist mir so peinlich, so ein Gespräch, dann ist halt das Gespräch eine halbe Stunde peinlich, aber dafür habe ich halt dann, wenn ich in Pension gehe, mehr Geld. Und dann nehme ich doch das bisschen peinlich auch gern in Kauf. Das würde uns ein Mann übrigens nicht sagen. Er würde nicht sagen, so ein Gespräch ist peinlich, sondern er würde eher denken, das steht mir zu.
5: Die Organisatorin des Damensache-Days, Marietta Barbusch, rät, im Job ein Erfolgstagebuch zu führen.
6: Vielleicht hat man etliche Kunden besänftigen können oder man hat irgendeine Möglichkeit gefunden, Kosten einzusparen oder die Qualität zu verbessern. Weil mit diesen Argumenten kann auch der andere etwas anfangen.
5: Das Lob von Vorgesetzten sollte man sich im Wortlaut notieren, rät Rauchberger, und es nie kleinreden.
7: Bei Frauen ist es oft so, dass ich höre, naja, das ist halt meine Arbeit oder da habe ich halt Glück gehabt, aber sie gehen nicht dorthin, um zu verkünden, was sie geleistet haben, dort, wo das Geld sitzt.
5: Bei der Finanzkonferenz für Frauen sind einige Teilnehmerinnen schon erfahren, andere nun motiviert, bald ihr Gehalt nachzuverhandeln.
8: Wir Frauen müssen unseren Selbstwert erkennen, dass wir wichtig sind für die Wirtschaft und dass es ohne uns nicht geht.
9: Man muss halt dann schon irgendwie so über den Schatten springen und so ein bisschen hoch ansetzen, weil man kriegt meistens nicht das, was man einfordert, 100%.
10: Wäre noch was drinnen, glaube ich. Müsste ich noch an mir arbeiten. Man muss sich auch gut verkaufen können.
11: Und im Endeffekt, ja, mehr als Nein sagen können die Vorgesetzten eh nicht. Aber man sollte sich auf die Füße stellen.

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2: 13.30 Uhr an diesem Freitagnachmittag. 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Wir haben den schnellsten Verkehrsservice im Land. Wie in einem Plus von 15 Minuten gibt es derzeit auf der Tangente vor dem Knoten Prater. Richtung Graz ab Stadtlau, Richtung Kagran ab dem Labeck-Tunnel. 10 Minuten länger brauchen Sie am inneren Gürtel zwischen dem AKH und der Nussdorfer Straße, dann am äußeren Landstraßergürtel sowie auf der Altmannsdorfer Straße stadtauswärts. Das Radio Niederösterreich Wetter. Im Großteil des Landes scheint heute die Sonne. Nur vereinzelt entstehen Schauerzellen. Am größten ist die Wahrscheinlichkeit für teils gewittrige Regenschauer im Bereich der Voralpen und in der buckligen Welt. Am Abend sind im Mostviertel noch einzelne Schauer möglich, die aber rasch abklingen werden. Die höchsten Temperaturen liegen heute zwischen 18 und 24 Grad. Der Wind dazu kommt meist nur schwach bis mäßig daher. Das Wochenende dann am Sonntag meist sonnig und sehr warm mit 22 bis 27 Grad. Morgen Samstag gibt es höchstens 19 bis 25 und der Nachmittag wird leicht gewittrig.
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0: Heute ist Freitag. Morgen Samstag Europatag und übermorgen am Sonntag läutet die Opening Ceremony den Beginn der Finalwoche für den Eurovision Song Contest ein. Schon heute Abend gibt's im Fernsehen nochmal das Beste aus 70 Jahren Song Contest. Isabella Drexler.
1: Ja, ab 20.15 Uhr begrüßt Barbara Schöneberger unter anderem Marc Seibert, Caroline Athanasiadis und Nicole für die finale Sendung rund um die 70-jährige Geschichte des Song Contests. 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
1: Und 3 rasante Spielrunden der Studiogäste ermöglichen außerdem abschließend 3 ESC-Superfans die allerletzten Tickets auf die Finalshows.
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6: Um Frauen besser vor häuslicher Gewalt zu schützen, können Täter in Deutschland künftig verpflichtet werden, eine elektronische Fußfessel zu tragen. Damit sollen Annäherungsverbote überwacht werden. Die Zahl der Opfer häuslicher Gewalt ist zuletzt immer weiter gestiegen. Die Fußfessel gibt es schon in mehreren europäischen Ländern. Vorreiter war aber Spanien. Aus Berlin, Andreas Jölli.
7: Opfer häuslicher Gewalt werden bisher zu wenig geschützt. Ein mögliches Annäherungsverbot für Täter bringt zu wenig Sicherheit. Deshalb führt jetzt auch Deutschland die elektronische Fußfessel ein. Künftig kann ein Gericht Täter dazu verpflichten, Fußfesseln zu tragen. Kommt er zu nahe, wird das Opfer über ein Empfangsgerät gewarnt. Zusätzlich können Täter dazu angehalten werden, an sozialen Trainingskursen teilzunehmen und an einer Gewaltpräventionsberatung. Und die Strafen bei Verstößen gegen das Gesetz werden erhöht. In Deutschland nimmt häusliche Gewalt immer mehr zu. Im Jahr 2024 wurden mehr als 265.000 Menschen Opfer häuslicher Gewalt. Justizministerin Stefanie Hubig.
8: Jeder Fall ist einer zu viel und jeder Fall ist ein Einzelschicksal. Und deshalb müssen wir heute gemeinsam ein klares Signal aussenden.
7: Ab kommendem Jahr soll in Deutschland die Fußfesselregelung gelten. In Spanien gibt es diese Möglichkeit seit mehr als 17 Jahren.
6: Nachdem ein Mann in Linz seine Tochter und seine Frau erschossen und in weiterer Folge sich selbst getötet haben soll, kommen immer mehr Details ans Licht. Der Täter hat einen Abschiedsbrief hinterlassen. Außerdem sollen die drei vor der Bluttat noch gemeinsam essen gewesen sein. Das mögliche Motiv könnte ein Streit um die Erbschaft gewesen sein. Die Langflossen-Grindwale in der Straße von Gibraltar leben in einer der verkehrsreichsten Wasserstraßen der Welt. Und das wirkt sich auch auf das Sozialverhalten der sehr geselligen Tiere aus, wie nun eine neue Studie zeigt. Die Wale müssen sozusagen schreien, um bei all dem Schiffslärm trotzdem noch mit ihren Artgenossen kommunizieren zu können. Raphael Krapscher berichtet.
9: Mit ihren Rufen können Grindwale auch nach stundenlangen Tauchgängen ihre Gruppe wiederfinden. In der Straße von Gibraltar ist das aber nicht einfach. Rund 60.000 Schiffe durchqueren dort jedes Jahr die Meerenge. Die Grindwale müssen also selbst lauter werden. Bei bestimmten Ruftypen sind sie aber bereits am Limit, erklärt der dänische Meeresbiologe Franz Jensen.
10: Gerade die sehr tiefen Rufe, mit denen sich die Tiere vermutlich über große Distanzen verständigen, sind ohnehin schon ziemlich laut. Die Wale haben da einfach keine Luft mehr nach oben.
9: Wichtig wäre daher laut dem Forscher, die Routen der Schiffe zu ändern oder sie zumindest langsamer zu machen, um den Lärm nachhaltig zu reduzieren.
6: Zum Muttertag am kommenden Sonntag werden in Niederösterreich Umsätze von rund 55 Millionen Euro erwartet. Das sind durchschnittlich 60 Euro pro Kopf, die für Geschenke ausgegeben werden. Besonders beliebt bleiben Blumen und Pflanzen. Dahinter würden laut Wirtschaftskammer Süßigkeiten wie Schokolade oder Pralinen folgen, sowie gemeinsame Unternehmungen, etwa Restaurantbesuche oder Konzertabende. Das Wetter für den Muttertag wird aus heutiger Sicht jedenfalls sehr sonnig und auch heute ist es schon etwas wärmer als gestern. Die genauen Aussichten hat jetzt Julia Schütze für uns.
4: Ja, die höchsten Temperaturen liegen zwischen 18 und 24 Grad heute. Der Wind weht meist nur schwach bis mäßig. Und dazu scheint im Großteil des Landes die Sonne. Nur vereinzelt entstehen Schauerzellen. Am größten ist die Wahrscheinlichkeit für teils gewitterige Regenschauer im Bereich der Voralpen und in der buckligen Welt. Am Abend sind im Mostviertel noch einzelne Schauer möglich, die aber dann rasch abklingen. Das Wochenende wird am Sonntag meist sonnig und sehr warm mit 22 bis 27 Grad. Morgen Samstag gibt es höchstens 19 bis 25 und der Nachmittag wird leicht gewitterig. Aktuell hat es in St. Pölten, Stockerau und Wien 20 Grad. Horn und Wiener Neustadt melden 19, Lilienfeld-Tarsberg 16 Grad. 14.04 Uhr in Niederösterreich mit dem schnellsten Verkehrsservice im Land. Unfall auf der A2 Niederösterreich, A2 Südautobahn Richtung Graz. Bei Mödling sind nach einem Motorradunfall zwei Fahrstreifen gesperrt. Der Stau baut sich auf. Sie kommen aktuell rechts vorbei. Wien, ein Plus von 15 Minuten derzeit auf der Tangente vor dem Knoten Prater. Richtung Graz ab Stadlau, Richtung Kagran ab dem Labeck-Tunnel. 10 Minuten länger brauchen Sie am inneren Gürtel zwischen dem AKH und der Nussdorfer Straße sowie auf der Altnussdorfer Straße stadtauswärts. Und eben noch hereingekommen, Oberösterreich, B3 Donaustraße, Sperre nach einem Unfall zwischen Sachsen und der Donaubrücke Grein. Eine Umleitung ist eingerichtet.
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4: Wir haben heute den 8. Mai, ein historisches Datum, denn heute ist Tag der Befreiung. Ende des Zweiten Weltkrieges in Europa, 1945. Was wir daraus gelernt haben, sollten? Vielleicht das zivilgesellschaftliche Engagement. Die zentrale Lehre aus dieser Geschichte ist...

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1: Denksport ist auch Sport. Wir trainieren unseren Hirnmuskel. Fabian Fessler mit der heutigen Kopfnuss.
2: Streng genommen ist unser Hirn natürlich kein Muskel. Es besteht nicht aus Myozyten, Muskelzellen, sondern aus Millionen von Neuronen. Und die wollen wir jetzt zum Glühen bringen mit einer Matheaufgabe aus dem Bewerb Känguru der Mathematik. Weil Freitag ist, knapp vor Wochenende, müssen Sie aber nicht allzu hoch hüpfen. Es ist eine Rechenaufgabe für Volksschüler, die sollten Sie im Kopf lösen können. Bitte trotzdem um Konzentration, jetzt gleich mitrechnen. Ich sage die Zahlen nur einmal. Wir stellen uns einen 60 Meter langen Hürdenlauf vor. Da gibt es 5 Hürden. Die erste Hürde, die steht nach 12 Metern. Und der Abstand zwischen allen darauffolgenden Hürden beträgt jeweils 8 Meter. Wie weit ist die letzte Hürde vom Ziel entfernt?
1: Ich wiederhole die Zahlen nochmal für uns. Bei einem Hürdenlauf über 60 Meter gibt es 5 Hürden. Die erste kommt 12 Meter nach dem Start. Dann jeweils nach 8 Metern die nächsten Hürden. Wie weit ist die letzte Hürde vom Ziel entfernt? 027 42 21 mal 20.

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2: 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Wir haben den schnellsten Verkehrsservice im Land. Wien auf der Tangente Richtung Kagran vor dem Absbergtunnel sind nach einem Unfall nur die beiden linken Fahrstreifen frei. Stau zurück bis Inzersdorf, 20 Minuten Zeitverlust. Ein Plus von 15 Minuten gibt es Richtung Graz ab Stadlau. 10 Minuten Verzögerungen gibt's am inneren Gürtel zwischen dem AKH und der Nussdorfer Straße. A2 Südautobahn Richtung Graz. Bei Mödling sind nach einem Motorradunfall zwei Fahrstreifen gesperrt. Stau zurück bis zum Knoten Inzersdorf, 15 Minuten Zeitverlust. Und Oberösterreich, B3 Donaustraße, Sperre nach einem Unfall zwischen Sachsen und der Donaubrücke Grein. Eine Umleitung ist eingerichtet. Das Radio Niederösterreich Wetter. Im Großteil des Landes scheint heute die Sonne. Nur vereinzelt entstehen Schauerzellen. Am größten ist die Wahrscheinlichkeit für teils gewittrige Regenschauer im Bereich der Voralpen und in der buckligen Welt. Am Abend sind im Mostviertel noch einzelne Schauer möglich, die aber rasch abklingen werden. Die höchsten Temperaturen liegen heute zwischen 18 und 24 Grad. Der Wind dazu ist meist schwach bis mäßig. Das Wochenende wird am Sonntag meist sonnig und sehr warm, mit 22 bis 27 Grad. Am Samstagmorgen gibt es höchstens 19 bis 25 und dann Nachmittag wird wahrscheinlich leicht gewittrig.
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1: Bei einem 60 Meter Hürdenlauf gibt es 5 Hürden. Die erste Hürde steht nach 12 Metern. Der Abstand zwischen 2 aufeinanderfolgenden Hürden beträgt jeweils 8 Meter. Wie weit ist die letzte Hürde vom Ziel entfernt? Frau Oberzhaus aus Wilfersdorf.
2: Ich glaube, es sind 16 Meter.
1: Okay, was sagt der René aus Amstetten?
3: 16 Meter.
1: Okay, und die Eva Maria aus Ips an der Donau?
4: Es müssen 16 Meter Entfernung sein. Ich wünsche allen Müttern einen schönen Muttertag und überhaupt ein schönes Wochenende.
1: Dankeschön. Und jetzt zum Fabian Fessler. Bitte für uns alle und ganz langsam auch zum Mitrechnen.
5: 60 Meter Hürdenlauf, nach 12 Metern kommt die erste, noch 48 Meter ins Ziel. Zweite Hürde nach weiteren 8 Metern, wir sind bei 40 Meter ins Ziel. Die dritte bei 32 Meter ins Ziel, die vierte bei 24 Metern ins Ziel. Und die fünfte und letzte Hürde, die steht 24 minus 8, 16 Meter vom Ziel entfernt. Das ist die richtige Antwort, 16.
1: Jubel, Nuss geknackt, Musik wieder ausgepackt Richtung Wochenende.

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5: In Österreich steigt der Umsatz mit Fairtrade-Produkten. Im Vorjahr wurden 800 Millionen Euro damit erwirtschaftet, ein Plus von annähernd 13%. Österreich rangiert bei den Fairtrade-Produkten weltweit unter den Top 3, Volker Obermeier berichtet.
6: Pro Kopf haben die Menschen pro Jahr fast 90 Euro für fair gehandelte Produkte ausgegeben. Mehr sind es nur in den Niederlanden sowie in der Schweiz. Besonders gefragt waren Bananen und Rosen. Umsatztreiber waren auch die höheren Preise für Kakao wie Kaffee. Fairtrade Österreich-Chef Hartwig Kirner zeigt sich mit der Entwicklung zufrieden, trotz allgemein steigender Lebensmittelpreise.
7: Was das zeigt, ist, dass die Menschen trotz einer schwierigen, unsicheren Situation gerade das Thema Nachhaltigkeit, soziale Gerechtigkeit hochhalten.
6: Wer das Siegel auf seiner Verpackung hat, verpflichtet sich etwa in Afrika oder Südamerika, höhere Standards einzuhalten, zum Beispiel bei Löhnen. Als große Herausforderung für Produzenten und Endpreise gelten derzeit die Folgen von Ernteausfällen sowie die steigenden Kosten für Dünger und Transport.
5: Drei Menschen sind nach einem Hunter-Virus-Ausbruch auf einem Kreuzfahrtschiff gestorben. Aktuell gibt es 5 bestätigte Infektionen. Aber wie gefährlich ist dieses Virus wirklich? Thomas Hoffmann von der Europäischen Gesundheitsbehörde ECDC sagt dazu.
8: Ja, der Hunter-Virus ist schon eine sehr gefährliche Krankheit, wenn sie dann übertragen wird. Wir wissen aber andererseits auch, dass sich Hunter-Virus nicht so leicht übertragen lässt. Also normalerweise, Hunter-Virus überträgt sich nur von Tier zu Mensch. Und es gibt eben diesen Andes-Strain, der jetzt hier vorliegt, wo es von Mensch zu Mensch Übertragung kommt, aber halt auch wiederum nur bei langem, intensivem näherem Kontakt zwischen Menschen. Man hat ja jetzt auch gesehen, das Schiff war jetzt seit 1. April unterwegs. Wir haben bis heute nur diese geringe Anzahl von Fällen. Wir haben es hier nicht mit Covid oder Influenza zu tun,
5: sagt Thomas Hoffmann. Im Herbst ist im Fußballstadion in Maria Enzersdorf eine Person zusammengeschlagen und dabei schwer verletzt worden. Jetzt sind 4 Männer zwischen 30 und 51 Jahren in Salzburg festgenommen worden. Nach einer 5. Person wird noch gesucht. Kommende Woche ist Song Contest Woche und damit werden auch die Einsatzkräfte in Wien sehr gefordert. Für medizinische Notfälle stehen zahlreiche Rettungsorganisationen parat, vor allem bei der Stadthalle, dem Rathausplatz und im Prater. Aus Wien, Daniel Ammerhauser.
9: In der Stadthalle und im Rathauspark stehen unter anderem jeweils bis zu 70 Sanitäterinnen und Sanitäter im Schichtbetrieb bereit, um helfen zu können. Hinzu kommen 2 bis 3 Notärztinnen und Notärzte sowie mehrere Krankentransport- und Rettungsautos. Betreut werden auch die Aftershow-Partys im Praterdom, aber natürlich auch medizinische Notfälle an anderer Stelle im Stadtgebiet. Auch die Berufsfeuerwehr ist an allen Veranstaltungstagen im Einsatz und auch in der Stadthalle, um im Ernstfall möglichst schnell eingreifen zu können. Überwacht und geleitet wird das Geschehen via Einsatzzentralen. Hinzu kommt etwa am Rathausplatz eine Videoüberwachung.
5: Und genau dort gibt's dann auch ein Public Viewing bei hoffentlich schönem Wetter. Dieses Wochenende bekommen wir jedenfalls bis zu 27 Grad. Julia Schütze, du hast jetzt das Wetter für uns.
10: Das Wochenende wird am Sonntag meist sonnig und sehr warm mit 22 bis 27 Grad. Morgen Samstag gibt's höchstens 19 bis 25 und der Nachmittag wird leicht gewittrig. Heute scheint im Großteil des Landes die Sonne. Nur vereinzelt entstehen noch Schauerzellen. Am größten ist die Wahrscheinlichkeit für teils gewittrige Regen. Schauer im Bereich der Voralpen und in der buckligen Welt. Am Abend sind im Mostviertel noch einzelne Schauer möglich, die aber rasch abklingen werden. Die höchsten Temperaturen liegen zwischen 18 und 24 Grad heute. Dazu weht der Wind meist schwach bis mäßig. Aktuell hat es in Tulln 22 Grad. St. Pölten, Ternitz, Potschach und Wien melden 21. Ui, jetzt hat sich's aktualisiert. St. Pölten, Tulln und Wien 22 jetzt. Gänserndorf und Ternitz, Potschach melden 20. Und in Zwettl hat's 17 Grad. 15.04 Uhr Radio Niederösterreich mit dem schnellsten Verkehrsservice im Land. Niederösterreich B123 Mauthausener Straße auf der Umfahrung Püburg Richtung Mauthausen. Stau und 15 Minuten mehr Fahrzeit wegen Überlastung. A2 Südautobahn Richtung Graz. Die Unfallstelle bei Mödling ist geräumt. Vorläufig aber noch Stau zurück bis zum Knoten Inzersdorf. A21 Wiener Außenringautobahn Richtung St. Pölten. Bei Brunn steht ein defektes Fahrzeug auf der Überholspur. Wien auf der Tangente Richtung Kagran. 20 Minuten mehr Fahrzeit von Inzersdorf bis zum Knoten Prater. Außerdem gibt es eine Fahrzeugpanne kurz nach der Hansonkurve auf der Überholspur. Die Unfallstelle vor dem Absbecktunnel ist geräumt. Richtung Graz auf der Tangente 10 Minuten mehr Fahrzeit ab Stadtlau. Und Oberösterreich schließlich B3 Donaustraße zwischen Sachsen und Donaubrücke Grein. Die Sperre ist aufgehoben, die Unfallstelle ist geräumt. Gute und sichere Fahrt für Sie.
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10: Kennen Sie die drei magischen Worte? Heute ist Freitag. 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
4: 15.30 Uhr an diesem Freitagnachmittag. 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Bitte um Vorsicht auf der A2, der A2 Südautobahn Richtung Wien, kurz vor Kottingbrunn. Eine Alu-Leiter liegt auf der Fahrbahn. Der Streckendienst ist bereits auf der Zufahrt. A2 Südautobahn Richtung Wien, kurz vor Kottingbrunn. Vorsicht bitte, eine Alu-Leiter liegt auf der Fahrbahn. A21 Wiener Außenringautobahn Richtung St. Pölten. Bei Brunn steht ein Defekt der LKW auf der Überholspur, Stau ab der S1 und 10 Minuten Zeitverlust. B123, Mauthausener Straße auf der Umfahrung Püburg, Richtung Mauthausen, 10 Minuten Zeitverlust wegen Überlastung. Wien A23, Südosttangente Richtung Graz, von Stadlau bis zum Knoten Prater dauert es aktuell 15 Minuten länger wegen Überlastung. Richtung Kagran gibt es ein Plus von 20 Minuten ab der Hansumkurve. Am Gaudensdorfer Gürtel ist an der Kreuzung mit der Eichenstraße ein Unfall passiert. Der Stau reicht bis zum Sechshauser Gürtel zurück. Das Radio Niederösterreich-Wetter. Im Großteil des Landes scheint heute die Sonne, nur vereinzelt entstehen Schauerzellen. Am größten ist die Wahrscheinlichkeit für teils gewittrige Regenschauer im Bereich der Voralpen und in der buckligen Welt. Die höchsten Temperaturen liegen zwischen 18 und 24 Grad. Der Wind weht meist nur schwach bis mäßig. Das Wochenende wird am Sonntag meist sonnig und sehr warm mit 22 bis 27 Grad. Morgen Samstag gibt es höchstens 19 bis 25 und der Nachmittag wird leicht gewittrig.
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0: Einen wunderschönen Freitagnachmittag für Sie. Wir feiern auf Radio Niederösterreich ein echtes österreichisches Original. Die Jeske, die kommenden Mittwoch wird sie 80. Die schaut so unglaublich gut aus. Unfassbar. Also ich war heute, sie war heute bei uns zu Gast heute am Vormittag. Ach, das gibt's ja nicht. 80, so möchte ich auch mal aussehen. Nun, was ich eigentlich aber sagen will, ist, mit ihren Geschichten könnte sie Bücher füllen. Ein Teil von Jeskidis Karriere war ja ihre Zeit bei der Skandalband Tradivabal mit Frontmann Stefan Weber. Der hat Gary Lux 1984 zu einem seiner Konzerte in die Arena eingeladen. Dort haben sie für ihn sein Lied Komm heut nie gesungen.
1: Es war dann so, dass Stefan Weber und Jeskidi das Lied gesungen haben, auch den Text verändert. Gerade, dass sie sich nicht geliebt haben öffentlich auf der Bühne. Es war dann nicht Komm heut nie, sondern es war Komm heut Mann. Ja? Und das Publikum hat natürlich getobt, das hat ihnen gefallen. Ich habe selber lachen müssen, weil das war dermaßen abgebogen in eine derbe Richtung, aber das war dann noch einmal für all diese Leute, die halt Tradivabel-Fans waren, war dieses Lied auf einmal so absolut, hat eine Akzeptanz erlangt.
0: Typisch Tradivabel halt. Und wer mit der Jeskidi auf Urlaub fährt, dem wird mit Sicherheit nicht fad. Waterloo war mit ihr mal auf Teneriffa.
2: Wenn Teneriffa sagt auf einmal, du, können wir nicht irgendwann da was singen und tanzen? Sag ich, ja, ich will das auch halb Indianernummer, so mit eine Grußnummer heißt sie, hey, ja. Ich fange das an so zum Tanzen mit dem und sie tanzt mir hinten nach und ich drehe mich um und wir drucken uns wieder sauber.
0: Menschen wie die Gitti machen das Leben einfach bunter. Thomas Strobel hat viele ihrer Texte geschrieben und ist der Bassist bei den Disco Killers. Ein Auftritt mit der Jeskidi ist ihm ganz besonders in Erinnerung geblieben. Und zwar einer in einem Gefängnis. Da war die Gitti sehr aufgeregt.
3: Und ich habe den Fehler meines Lebens gemacht als Berater der Gitti und habe zu ihr gesagt, Gitti, weißt was, mach's einfach so wie immer. Und dann ist die Band, die Disco Killers, sind auf die Bühne gegangen. Wir haben unser musikalisches Intro gespielt. Ich habe gesagt, meine Herren, heute für euch hier, Jeskidi. Und die Gitti kam auf die Bühne wie immer und sie nahm das Mikro wie immer und sie hat begrüßt wie immer mit den Worten, Grüße, gefreut mit der Sole Dosa.
0: Dinge, die hier nicht gehen. Würden wir alle Geschichten von der Jeskidi ihrem Leben erzählen, würden wir wahrscheinlich morgen noch hier sitzen. Gesungen hat die Gitti im Gefängnis auch. Kränkt die nicht.

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0: Paul McCartney war das hier bei uns auf Radio Niederösterreich. Freitagnachmittag, das Wichtigste aus Niederösterreich, Österreich und der Welt mit Niklas Wager. Es ist 16 Uhr.
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2: Gleiche Rechte in der Schule für Kinder mit Behinderung. Dieses Thema wird heute im Parlament behandelt. Es geht unter anderem darum, dass alle Kinder mit Behinderung ebenfalls in der Regelschule lernen können. Hier gibt es immer noch große Probleme. Bildungsminister Christoph Wiederkehr von den NEOS verspricht allerdings eine Reform. Niklas Lercher berichtet.
3: Liebe Bildungsminister!
4: Vor dem Parlament machen Eltern, Lehrerinnen und Lehrer sowie Kinder mit Behinderung ihrem Ärger Luft, darunter auch der 10-jährige Clemens.
3: Wir sind sauer!
4: Ihr Sohn habe schlichtweg nicht die gleichen Rechte wie ihre Tochter ohne Behinderung, sagt die Mutter von Clemens, Angela Weikmann.
5: Er darf nicht gleich lang in die Schule gehen, weil das Recht auf gleich viele Jahre in der Schule für Kinder mit sonderpädagogischem Förderbedarf einfach immer noch nicht umgesetzt wird.
4: Für viele Kinder mit Behinderung ist nach dem 10. Schuljahr Schluss, denn einen Rechtsanspruch auf ein 11. und 12. Schuljahr in der Regelschule gibt es nicht, kritisiert auch Philipp Nawal von der Lebenshilfe.
6: Wir brauchen das 11. 12. Schuljahr.
4: Genau das verspricht Bildungsminister Christoph Wiederkehr von den NEOS.
7: Das soll mit dem Schuljahr 2027 kommen.
4: Ob Geld dafür da ist, werden die laufenden Budgetverhandlungen zeigen.
2: In Sinzig im Südwesten Deutschlands ist die Geiselnahme in einer Bank beendet worden, und zwar ohne Tote und Verletzte. Mysteriös ist vorerst der Verbleib der Täter. Laut Polizei wurden sie bei einer Durchsuchung des Gebäudes nicht gefunden. Zwei in einem Tresorraum eingeschlossene Geiseln wurden allerdings befreit. In der Zollpolitik mit den USA herrschen wieder einmal Chaos und Unsicherheit. Einerseits hat Trump der EU gestern mit höheren Zöllen gedroht. Andererseits hat ein Gericht in den USA gestern weltweit geltende Zölle gekippt. Maria Kern aus unserer Wirtschaftsredaktion. Was bedeutet denn das neue Gerichtsurteil?
8: Also es ist jedenfalls die zweite Niederlage für Donald Trumps Zollpolitik. Denn schon im Februar hat das US-Höchstgericht Supreme Court Zölle für rechtswidrig erklärt, die der Präsident auf Basis eines Notstandsgesetzes erlassen hatte. Daraufhin hat Trump neue Zölle auf Basis eines Handelsgesetzes für 150 Tage erlassen. Die wurden nun aber eben von einem Handelsgericht in New York gekippt. Trump kann dieses Urteil aber noch juristisch bekämpfen.
2: Die EU hat ja ein eigenes Zollabkommen mit den USA vereinbart, das noch umgesetzt werden muss. Wie ist da der Stand der Dinge und welche Zölle gelten derzeit für die EU eigentlich?
8: Für Stahl und Aluminium gelten weiterhin Zölle in der Höhe von 50%. Für Autos und einige Pharmaprodukte sind es wiederum 15%. Man muss auch sagen, dass die USA ihren Teil des Zollabkommens mit der EU großteils schon umgesetzt haben. Brüssel hat das noch nicht gemacht. Das liegt einerseits daran, dass Rat, Kommission und EU-Parlament zustimmen müssen. Dadurch dauert die Umsetzung einfach länger. Dazu kommt aber schon auch noch, dass Brüssel zögert, weil Trump eben dauernd mit neuen Zolldrohungen kommt.
2: Nach fast 2 Jahren Bauzeit ist heute der neue Bahnhof in Maria Ansbach im Bezirk St. Pölten eröffnet worden. Er wurde zum einen barrierefrei gemacht, außerdem gibt es eine Park-and-Ride und eine Bike-and-Ride-Anlage. Dort stehen jetzt 90 Parkplätze für Autos und 72 für Fahrräder zur Verfügung. Ja, und super Wetter zum Radeln gibt es auch am Wochenende. Clemens Krautzer mit den Wetteraussichten.
0: Bis zu 27 Grad und viel Sonne erwarten uns da am Sonntag beispielsweise. Starten wir mal bei heute Abend, da klingen die letzten Schauer im Mostviertel rasch ab, dann klart es auf bei Tiefstwerten zwischen 11 und 3 Grad. Aktuell ist noch ziemlich warm, St. Pölten, Melk, Schwechat und Wien 22 Grad, in Horn hat es 21 und Mistelbach 20. Morgen am Samstag warm, am Nachmittag leicht gewittrig, am Vormittag gutes Wetter zum Radfahren, Wandern oder Spazierengehen. Am Nachmittag sind dann kurze Regenschauer und Gewitter stellenweise möglich. Die höchsten Temperaturen, die reichen morgen von 19 bis knapp 25 Grad. Übermorgen Sonntag, Muttertag, sonnig und sehr warm, nur zwischendurch ziehen die Wolken über den Himmel. Es bleibt aber trocken bei 22 bis 27 Grad. Also perfektes Ausflugswetter, um die Mama ein bisschen auszuführen. Das ist der schnellste Verkehrsservice im Land, hier bei uns auf Radio Niederösterreich. A4 Ostautobahn Richtung Wien zwischen Fischerment und dem Flughafen. Ein defektes Fahrzeug steht bei Kilometer 18 auf dem rechten Fahrstreifen. A21 Wiener Außenring Autobahn Richtung St. Pölten bei Brunn. Der defekte LKW ist von der Fahrbahn entfernt, der Stau hat sich aufgelöst. Wien A23 Südosttangente Richtung Graz. Auf der Praterbrücke sind nach einem Unfall die beiden linken Fahrspuren blockiert. Stau und 15 Minuten Zeitverlust. Auch Richtung Richtung Kagran 15 Minuten mehr Fahrzeit ab der Hansungkurve. Und in Wien am Gaudenzdorfer Gürtel ist die Unfallstelle an der Kreuzung mit der Eichenstraße jetzt geräumt.
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0: Herrlich, Freitag und mit uns geht's jetzt mit Vollgas ins Wochenende. Die Four Tops und Loco in Acapulco. Danach habe ich aber für Sie Christina Stürmer und was Romantisches, Nat King Cole. Das sind die größten Hits aller Zeiten hier bei uns auf Radio Niederösterreich. Schönen Freitagnachmittag!

Das ist Radio Niederösterreich am Freitagnachmittag. Weather with you, der Top-Hit von The Crowded House. Da habe ich mich gefragt, was soll das bedeuten? Take the weather with you, nimm das Wetter mit. Der Songschreiber Tim Finn hat das damals so erklärt. Letztendlich geht es in dem Lied natürlich darum, dass man sein eigenes Wetter erschafft, dass man sich immer mitnehmen kann und somit seine eigene Umgebung gestaltet. Immer. Also, weniger von außen beeinflussen lassen, sondern die Sonne im Herzen scheinen lassen. Hier war der Niederösterreich für Sie. Okay.

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2: 16.30 Uhr, das ist der schnellste Verkehrsservice im Land hier auf Radio Niederösterreich. A4 Ostautobahn Richtung Wien zwischen Fischerment und dem Flughafen. Ein defektes Fahrzeug steht bei Kilometer 18 auf dem rechten Fahrstreifen. Wien A23 Südosttangente Richtung Graz. Die Unfallstelle auf der Praterbrücke, die ist jetzt geräumt, aber es gibt noch Stau ab hier Städten und bis zu einer halben Stunde Zeitverlust. Richtung Kagran dauert es ab dem Labergtunnel eine halbe Stunde länger. Stau dadurch auch auf der A22 in Richtung Tangente ab dem Tunnel Kaisermühlen. 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
3: In Sinzig im Südwesten Deutschlands ist die Geiselnahme in einer Bank beendet worden, und zwar ohne Tote und Verletzte. Mysteriös ist vorerst der Verbleib der Täter. Laut Polizei wurden sie bei einer Durchsuchung des Gebäudes nicht gefunden. Zwei in einem Tresorraum eingeschlossene Geiseln wurden befreit. Bei den Regional- und Kommunalwahlen in Großbritannien hat die regierende Labour-Partei von Premier Starmer schwere Verluste erlitten. Deutliche Gewinne gab es für die Rechtsaußenpartei. Premier Starmer übernahm bereits die Verantwortung für die Ergebnisse, will aber weiter regieren. Und aufgrund der anhaltenden Trockenheit ist der Grundwasserspiegel in Niederösterreich vielerorts niedrig. 46% der Messstellen zeigen dieses Ergebnis. Lokale Engpässe seien möglich und vorhanden. Landesweit seien aber ausreichend Ressourcen verfügbar.
2: Ja, und Regen kommt nicht wirklich nach. Das Radio Niederösterreich Wetter sagt uns, dass nämlich die letzten Schauer im Mostviertel gerade abziehen. Dann in der Nacht klart's auf, bei Tiefstwerten zwischen 11 bis 3 Grad. Morgen Samstag warm, am Nachmittag leicht gewitterig, am Vormittag gutes Wetter zum Ausflug machen. Am Nachmittag sind dann kurze Regenschauer oder Gewitter möglich, aber da kommt nicht allzu viel zusammen. Die höchsten Temperaturen, die reichen von 19 bis knapp 25 Grad. Übermorgen Sonntag, Muttertag, am besten draußen reservieren, wenn Sie die Mama ausführen wollen, in ein Restaurant. Es wird sonnig und sehr warm, nur zwischendurch ziehen Wolken über den Himmel. Es bleibt aber trocken bei 22 bis 27 Grad. Also optimales Ausflugswetter.
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0: angenehmen Freitagnachmittag. Ja, dieser 8. Mai ist ein besonderer Tag. Vor genau 81 Jahren haben nämlich die Nazis kapituliert und das war das Ende vom Zweiten Weltkrieg in Europa. Es gibt nicht mehr viele Menschen, die damals dabei waren. Im Haus der Geschichte in St. Pölten, da hat man sie heute persönlich treffen können. Helga Baldazzi und Klaus Steiner sind solche Kinder des Krieges und sie erzählen von ihrem bewegten Leben.
1: Wo ich geboren bin und wie es dazu kam, das weiß ich alles erst seit kurzem. Meine Eltern, meine Leiblichen, haben sie da herumgeschwindelt, teilweise gelogen.
2: Wir waren sehr schlecht ernährt, unterernährt alle. Dadurch sind wir ja auch viele von uns ins Ausland geschickt worden, nicht? In viele europäische Länder, also Schweden, Schweiz, Holland. Ich war in einem Heim in Wien, na, da war ich weniger zufrieden.
0: Verschollene Angehörige, zerbombte Häuser. Schülerin Sophie Messinger interessiert sich für die Erzählungen der Zeitzeugen.
3: Auch bei dem Unterricht ist es oft so, dass man wirklich sehr theoretische Sachen lernt. Und es ist dann noch was anderes, dass man wirklich von einer Person hört, die wirklich diese ganzen Sachen in echt erlebt hat.
4: Mein Opa war, glaube ich, so 16 oder so beim Krieg. Und wenn ich daran denke, wie ich 16 war, was ich für ein schönes Leben hatte, halt so vom Umkreis her, von der Gesellschaft. Und dann im Gegenzug so, was halt mein Opa da erleben musste mit diesem Alter. Da bin ich schon sehr froh, dass ich in dieser Zeit geboren bin.
0: Sagt Caroline Pachler, mittlerweile 17 Jahre alt. Die Sonderausstellung Kinder des Krieges ist nochmal verlängert worden. Vor allem bei der Jugend ist das Interesse daran sehr groß, sagt der wissenschaftliche Leiter Christian Rapp.
5: Das ist interessant, dass oft die Enkeln und manchmal auch die Urenkeln fast noch mehr Interesse haben an den Geschichten dieser Menschen, die den Krieg als Kind erlebt haben, als es vielleicht die unmittelbaren Kinder.
0: Ein bisschen Distanz hilft, sich mit dem Grauen beschäftigen zu können. Das ganze Jahr noch, bis 17. Jänner 2027, ist die Ausstellung im Haus der Geschichte in St. Pölten zu sehen. Heute noch mit lebenden Zeitzeugen im Museum, ab morgen dann wieder auf Bildschirmen und auch auf Tonaufnahmen.

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2: Das ist der schnellste Verkehrsservice im Land hier bei uns auf Radio Niederösterreich. Es ist 16.46 Uhr, eine Minute nach dreiviertel fünf. A4 Ostautobahn Richtung Wien zwischen Fischerment und dem Flughafen. Ein defektes Fahrzeug steht bei Kilometer 18 auf dem rechten Fahrstreifen. Wien A23 Südosttangente Richtung Graz. Die Unfallstelle auf der Praterbrücke, die ist geräumt, aber noch gibt es Stau ab hier Stetten und bis zu einer halben Stunde Zeitverlust. In Richtung Kagran dauert es ab dem Labergtunnel eine halbe Stunde länger. Stau dadurch auch auf der A22 in Richtung Tangente ab dem Tunnel Kaisermühlen. Gute und sichere Fahrt. Und jetzt mit Reggae-Klängen in Richtung Wochenende. Das ist Bob Marley auf Radio Niederösterreich.

0: das ist das Summerfeeling hier auf Radio Niederösterreich.
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0: Der Union Handballclub Stockerau wird 80 und feiert das morgen mit einer riesigen Party. David Pearson.
2: Zum 80er gibt's 80er Hits bei einem Clubbing um 19.30 Uhr im Sportzentrum Alte Au. 100 Jahre Freiwillige Feuerwehr Neurigers im Bezirk Weidhofen an der Thaya wird morgen mit einem Feuerwehrfest gefeiert. Los geht's um 17 Uhr am Gelände der Firma Zach. Mountainbike Saison Opening bei der Trailzone Blassenstein in Scheibs morgen ab 9 Uhr. Es gibt eine Bike Expo, Fahr- und Sprungtrainings oder zum Beispiel einen Kinder-MTB-Wettbewerb. Jede Menge Action gibt es morgen ab 14 Uhr beim Feuerwehrhaus in Bruck an der Leiter mit einer Fahrzeugweihe, Vorführungen, einer Fahrzeugschau und einem Rahmenprogramm für die Kinder und die Großen. Weitere Veranstaltungshinweise finden Sie auf noi.orf.at unter den Tipps.
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0: Einen entspannten Freitagnachmittag wünsche ich Ihnen. Im Journalstudio ist Niklas Wager.
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6: Zu trocken ist das Wetter, jetzt gibt's erste lokale Wasserengpässe in Niederösterreich. Zu Ende ist die Geiselnahme in einer deutschen Bank, die Täter konnten aber fliehen. Und zu Beginn sonnig, später wechselhaft ist das Wetter morgen. Schönen Nachmittag. In Niederösterreich sorgt die anhaltende Trockenheit weiterhin für Probleme. Der Grundwasserspiegel im Land ist teils niedrig, auch lokale Engpässe sind möglich. Am Dienstag hatte etwa bereits die Gemeinde Artstetten-Pöbring im Bezirk Mäck stundenlang kein Wasser. Mehr von Theresa Freudenthaler.
7: Die Lage in Artstetten-Pöbring sei angespannt, schildert Karl Höfer, ÖVP-Bürgermeister der Gemeinde, die Lage. Vor wenigen Tagen hatten viele Menschen auf einmal kein Trinkwasser mehr.
8: Da war wirklich alles aus, und zwar deshalb, weil an einem Tag um ca. 150 Kubikmeter mehr verbraucht worden sind als an einem durchschnittlichen Tag,
7: sagt Höfer. Die Bevölkerung sei der Aufforderung, Pools nicht zu befüllen und Gartenanlagen nicht zu bewässern, nicht gefolgt. Noch setze man auf die Solidarität, doch.
8: Wenn das nicht funktioniert, muss man natürlich zu strengeren Maßnahmen greifen, das bis zur Anzeige bei der Bezirksverwaltungsbehörde reicht.
7: So der Bürgermeister von Artstetten-Pöbring.
6: Und welche Auswirkungen die Trockenheit unter anderem auch auf die Landwirtschaft hat, das sehen Sie heute am Abend um 19 Uhr in Niederösterreich heute auf ORF 2. Spektakuläre Szenen wie im Film haben sich heute im kleinen Ort Sinzing im Südwesten Deutschlands abgespielt. In einer Volksbankfiliale wurden Geiseln genommen. Deutsche Spezialkräfte sind in die Bank eingedrungen und haben zwei Geiseln aus dem Tresorraum befreit. Aber Überraschung, von den Geiselnehmern keine Spur, berichtet Stefan Gera.
9: Hubschrauber kreisen über Sinzig. Seit 9 Uhr früh werden mehrere Geiseln und Geiselnehmer im Tresorraum der Volksbank-Filiale vermutet. Um 14.25 Uhr der Zugriff, berichtet Polizeisprecher Jürgen Fachinger.
10: Ja, vor einigen Minuten haben Kräfte der Spezialeinsatzkommandos die Bank betreten und konnten in dem Anwesen zwei Personen feststellen, augenscheinlich unverletzt, die in einem Raum entsprechend eingeschlossen waren. Weitere Personen konnten in dem Objekt nicht festgestellt werden.
9: Und das ist die große Überraschung. Der oder die Täter haben die Geiseln offenbar eingesperrt und die Bank danach sofort verlassen, auf bislang nicht bekanntem Weg, sagt die Polizei. Nach den Tätern wird jetzt gefahndet.
6: Und wir bleiben noch in Deutschland. Dort ist heute die elektronische Fußfessel für Hochrisikogefährder bei häuslicher Gewalt beschlossen worden. Sie soll ab kommenden Jahr umgesetzt werden. Auch in Österreich ist eine ähnliche Maßnahme im Nationalen Aktionsplan gegen Gewalt geplant. Doch wie weit ist die Umsetzung bei uns? Annabella Mini.
11: Täter mit Annäherungsverbot können in Deutschland ab kommendem Jahr per GPS-Fußfessel überwacht werden. Nähert sich der Gefährder dem Opfer, wird dieses gewarnt. Ein Modell, das bei uns auch schon länger diskutiert wird, denn die Zahl der Fälle ist hoch. Mehr als 14.000 Betretungs- und Annäherungsverbote hat die Polizei im Vorjahr österreichweit ausgesprochen. Eine Fußfessel allein würde aber laut Michaela Gosch vom Dachverband für Opferschutz und Täterarbeit nicht reichen.
12: Wenn man diese Maßnahme umsetzt, dann muss man auch mitdenken, wie kann die Betreuung für beide Seiten so funktionieren, dass man den bestmöglichen Nutzen und tatsächlich langfristig gewaltpräventiv arbeiten kann.
11: Das Justizministerium bestätigt heute schriftlich, man würde gemeinsam mit dem Innen- und dem Frauenministerium an einem digitalen Tracking-System für Gefährder arbeiten. Nächste Woche tagt dazu erstmals eine gemeinsame Arbeitsgruppe mit Opferschutzeinrichtungen.
6: Rund 850 Gäste aus Wirtschaft, Politik und Gesellschaft haben heute bei der Jahrestagung der Raiffeisen Wien Niederösterreich das 140-jährige Bestehen der Bank gefeiert. Unzufrieden zeigte man sich über die Regierung wegen der Bankenabgabe. Zufrieden war man unterdessen mit dem aktuellen Konzernergebnis. Michel Kreuzer berichtet.
13: In Zeiten geopolitischer Krisen und wirtschaftlicher Unsicherheit sei Widerstandsfähigkeit entscheidend, sagt Erwin Hammeseder, Obmann der Raiffeisen Holding Niederösterreich Wien. Kritik gibt es an der verlängerten Bankenabgabe als Teil des Budgetkurses der Regierung.
14: Und damit werden genau jene Mittel entzogen, die im Wirtschaftskreislauf dringend gebraucht werden.
13: Es brauche zudem weniger Regulation und Bürokratie, so Hammeseder. In dieselbe Kerbe schlägt Landeshauptfrau Johanna Mickl-Leitner.
15: Wenn Verfahren über Jahre dauern, dann investiert keiner. Dann heißt es einfach, weg mit den Gesetzen, weg mit den Regulativen.
13: Zum Abschluss der Tagung übergibt Raiffeisen Niederösterreich Wien Generaldirektor Michael Höllerer traditionell den Taktstock an seinen Nachfolger Martin Hauer. Dieser verspricht künftig Schwerpunkte in den Bereichen Digitalisierung, KI und Kundenbedürfnisse.
6: Damit sind wir beim Sport. In der zweiten Fußballliga könnte für St. Pölten und die Admira die Hoffnung auf den Bundesliga-Aufstieg schon heute Abend vorbei sein. Klaus Fischer, beide sind im Titelrennen nur noch Außenseiter.
16: Ja, die Leistungen in den vergangenen Wochen waren nicht gut genug. In der vorletzten Runde könnte heute schon alles vorbei sein. Wenn Tabellenführer Lustenau in Salzburg gewinnt, dann sind die Vorarlberger aufgestiegen. Um die Mini-Chance zu wahren, muss St. Pölten in Kapfenberg gewinnen und die Admira in Liefering. Josef Weberbauer von der Admira hat die Hoffnung noch nicht aufgegeben.
17: Also solange es möglich ist, muss jeder Einzelne dran glauben, weil sonst wird es sowieso nicht funktionieren. Lustenau muss erst einmal performen. Wir werden schauen, dass wir die letzten zwei Spiele noch so gut als möglich bestreiten, dass wir da das Maximum aus.
16: UF Sport Plus zeigt alle Partien ab 18 Uhr in der Live-Konferenz. Im Skisport bestätigt nach Cornelia Hütter das nächste ÖSV-Ass die Fortsetzung der Karriere. Vincent Kriechmeier wird auch im kommenden Winter weiterfahren. Das hat der 34-jährige Oberösterreicher heute bekannt gegeben.
6: Kein Schieferwetter, aber niedrigere Temperaturen bringen uns die Eisheiligen nächste Woche wieder. Aber jetzt schauen wir mal auf das Wetter am Wochenende. Clemens Kratzer.
18: Ja, warm und am Nachmittag leicht gewittrig. So wird das Wetter morgen. Am Vormittag meist trocken, am Nachmittag sind kurze Regenschauer oder Gewitter möglich. Die höchsten Temperaturen, die reichen morgen Nachmittag von 19 bis knapp 25 Grad. Übermorgen Sonntag, Muttertag, sonnig und sehr warm. Nur zwischendurch ziehen Wolken über den Himmel. Es bleibt aber trocken bei 22 bis 27 Grad. Aktuell haben wir in Wieselburg 23 Grad, St. Pölten und Gänserndorf 22, Krems 21 und Wiener Neustadt 20. Auch in den angrenzenden Bundesländern ähnliche Temperaturen. Wien 22 Grad, in Linz und Graz hat es 21 Grad und in Eisenstadt, da hat es aktuell 20 Grad. Das ist der schnellste Verkehrsservice im Land um 17.07 Uhr. 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A4 Ostautobahn in Fahrtrichtung Wien zwischen Fischerment und dem Flughafen. Das defekte Fahrzeug ist abgeschleppt. Es sind wieder alle Fahrstreifen frei. Wind A23 Südosttangente in beiden Richtungen. 15 Minuten mehr Fahrzeit in Richtung Graz ab Hirschstetten und in Richtung Kagran ab dem Labergtunnel. Gute Fahrt wünsche ich Ihnen. Das ist der Radioclub am Freitag, den 8. Mai und ich habe für Sie die passende Musik auf dem sonnigen Weg ins Wochenende. Baby Baby von Amy Grant, danach aus Österreich Wolfgang Ambros und Eddie Grant mit Gimme Hope Joanna, der würzt das mit seinem Reggae noch ein bisschen perfekter zusammen. Das sind die größten Hits aller Zeiten.

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3: Kurz nach 17.30 Uhr, das ist der schnellste Verkehrsservice im Land. B8 Angerner Straße von Aderklar nach Deutsch-Wagram. 2 Kilometer Kolonnenverkehr und 10 Minuten Verzögerung wegen Überlastung. Es gibt ein Aviso für 19 Uhr. S3 Weinviertler Schnellstraße Richtung Hollerbrunn. Sperre zwischen Stockerau Nord und Obermalebahn wegen Bauarbeiten. Der Verkehr wird umgeleitet. Und wie gesagt, das startet in etwa 1,5 Stunden. Gute Fahrt wünsche ich Ihnen. Wenn Sie noch was entdeckt haben, einfach Stern 300 wählen. Da kommen Sie in unsere Verkehrsredaktion. 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
4: Mit einer Feier im Bundeskanzleramt hat die Regierung der Befreiung Österreichs vom Nationalsozialismus vor 81 Jahren gedacht. Bundeskanzler Stocker, Vizekanzler Babler und Bildungsminister Wiederkehr betonten dabei die Bedeutung der Demokratie. Anwesend war auch eine Zeitzeugin. Im Herbst ist im Fußballstadion in Maria Enzersdorf eine Person zusammengeschlagen und dabei schwer verletzt worden. Jetzt sind 4 Männer zwischen 30 und 51 Jahren in Salzburg festgenommen worden. Nach einer 5. Person wird noch gesucht. Und eine neue Studie zeigt jetzt, dass sich der Schiffsverkehr in der Straße von Gibraltar auf das Sozialverhalten der dort lebenden Wale auswirkt. Die Tiere müssen nämlich sozusagen schreien, um bei all dem Schiffslärm trotzdem noch mit ihren Artgenossen kommunizieren zu können. Empfohlen wird nun, dass Schiffe langsamer durch die Meerenge fahren.
3: Das Radio Niederösterreich Wetter. Heute Abend klingen die letzten Schauer im Mostviertel rasch ab, dann klart es auf bei Tiefstwerten zwischen 11 bis 3 Grad. Morgen Samstag warm, am Nachmittag leicht gewittrig, am Vormittag gutes Wetter für Ausflüge, am Nachmittag dann sind stellenweise kurze Regenschau und Gewitter möglich. Die höchsten Temperaturen, die reichen von 19 bis knapp 25 Grad. Am Sonntag Muttertag, sonnig und sehr warm, da kann man die Mama ohne Bedenken ausführen. Nur zwischendurch ziehen Wolken über den Himmel, es bleibt aber trocken bei 22 bis 27 Grad. Die Beatles gibt's gleich nach Laura Branigan. Hier fährt der Niederösterreich.

0: Happy Birthday, Chesky-Tee! Wir feiern ja schon den ganzen Tag hier bei uns auf Radio Niederösterreich ihren 80. Geburtstag. Und die Gitti ist ja auch auf Social Media sehr aktiv. Auf Instagram, da versorgt sie ihre Fans, und das sind bitte mehr als 50.000, mit lustigen Sprüchen und Videos. Guten Morgen, Niederösterreich-Moderator Andi Hausmann. Der hat die Chesky-Tee gefragt, wie es ihr mit Ablehnung und Hass auf Social Media geht, weil das gibt's ja auch, ne?
1: In Wahrheit tun wir die Hater laut. Die tun wir laut. Die reagieren sich da an, dafür sind sie dann vielleicht so besser drauf.
2: Hoffentlich.
1: Ich bin ja ein positiv denkender Mensch. Ja. Und ich habe lieber einen Spaß, als wie ich weinen tue. Obwohl die Mama gesagt hat, wenn ich geweint habe oder wenn ich mich aufgehe, hat sie immer gesagt, ist schon gut, dann musst du nicht so viel Wischerung geben. Oder schneidest du dich, dass du besser siehst. Ja. Und ich bin draufgekommen in meinem Leben, Andi, es gibt nichts Schlechtes, wo auch nicht was Positives dabei ist. Oder vielleicht, wo man noch nicht weiß und das sich positiv entwickelt. Aber man muss positiv denken. Und was soll ich? Ich habe alles erreicht, was man in Österreich erreichen kann. Die Menschen haben mich lieb. Und durch dieses Social Media und das Ganze, das sind 10-Jährige, die schauen mich an mit leuchtenden Augen und sagen, Gitti, weißt du? Das erfüllt mich mit Stolz und Ehre und mit Ehrfurcht. Mhm. Ja, weil ich denke mir, hätte immer mit 10 Jahren 80-Jährige angeschaut, na sicher nicht.
0: Ja gut, aber liebe Gitti, die 80-Jährigen waren damals auch noch anders drauf als du. Ihre letzte Single, quasi ihr Abschiedsgeschenk an die Fans, das gibt es jetzt hier bei uns auf Radio Niederösterreich. Die Chesky-Tee mit Wann's Zeit wird für mich.
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2: 17.45 Uhr, 17:45, das ist Radio Niederösterreich mit dem schnellsten Verkehrsservice im Land. B8 Angerner Straße von Aderklar nach Deutsch-Wagram. 2 Kilometer Kolonnenverkehr und 10 Minuten Verzögerung wegen Überlastung. Und in Viertelstunden, also um 19 Uhr, startet eine Baustelle auf der S3 der Weinviertler Schnellstraße Richtung Hollerbrunn. Sperre dann zwischen Stockerau Nord und Obermallebahn wegen Bauarbeiten. Der Verkehr wird umgeleitet. Gute und sichere Fahrt. Nick Kamen jetzt für Sie.

Bilgeri hier bei uns auf Radio Niederösterreich. Unglaublich, morgen in einer Woche ist es schon wieder soweit. Da ist das Finale vom Song Contest bei uns in Österreich in Wien. 1987 hat er sich durchgesetzt. Johnny Logan, Hold Me Now auf Radio Niederösterreich. 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
2: Ich wünsche Ihnen einen entspannten Freitagabend. Wir stehen kurz vorm Wochenende. Im Journalstudio ist jetzt für Sie Niklas Wager.
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4: Alkohol soll künftig teurer werden, die Gastronomie protestiert jetzt. Neue Ermittlungsdetails gibt es nach dem Femizid in Linz. Der Täter hat einen Abschiedsbrief geschrieben. Und Sonne, aber auch Gewitter gibt's beim Wetter morgen. Schönen Abend. Hochprozentige alkoholische Getränke könnten bald teurer werden. Die Regierung plant, die Steuer für harten Alkohol um 30% zu erhöhen. Bier und Wein sind also ausgenommen. Das sorgt in der Getränkebranche und unter Barbetreibern für heftige Kritik. Sie rechnen mit groben Verlusten. Vanessa Gruber und Johannes Schmerger-Lunder haben sich umgehört.
5: Die Wiener Bar Kleinod am Ring ist ein beliebter Ort, um Cocktails zu trinken. Die geplante Steuererhöhung auf hochprozentigen Alkohol würde die Getränke um bis zu 1 Euro verteuern, sagt Kleinod-Geschäftsführer Oliver Horvath. Er fürchtet um sein Geschäft.
6: Man gibt einem bereits am Boden liegenden den Todesstoß.
5: Höhere Steuern auf Alkohol hätten durchaus Sinn, sagt Margit Schratzenstaller vom Wirtschaftsforschungsinstitut WIFO. Sie können dazu führen, dass weniger Alkohol getrunken wird und die Folgekosten für Alkoholmissbrauch sinken.
7: Lenkungssteuern sind sinnvolle Konsolidierungsoptionen, weil sie eben nicht nur zusätzliche Einnahmen erbringen, sondern eben auch Lenkungssteuern. Effekte haben können.
5: Das Finanzministerium rechnet mit Zusatzeinnahmen von 90 Millionen Euro für die kommenden 2 Jahre.
4: Die steigenden Lebenshaltungskosten, hohe Energiepreise sowie die wachsende wirtschaftliche Unsicherheit, das waren heute auch Themen bei der Vollversammlung der Arbeiterkammer Niederösterreich in St. Pölten. Gerhard Eisinger.
8: Der Faktor Arbeit müsse spürbar entlastet und die Steuern und Abgaben stattdessen verstärkt auf Kapital und Vermögen verlagert werden, heißt es etwa in einem Antrag der Arbeiterkammer-Vollversammlung an den Gesetzgeber und die Politik. Soziale Sicherheit, faire Verteilung sowie Investitionen in den Sozialstaat müssten gerade in Krisenzeiten oberste Priorität haben, so der Präsident der Arbeiterkammer Niederösterreich Markus Wieser. Gerade in schwierigen Zeiten zeige sich die Bedeutung der AKNÖ, die im Vorjahr mehr als 223.000 Beratungen durchgeführt hat. Mehr als jeder dritte Beschäftigte im Land hat damit Hilfe gesucht. Wie die Direktorin der Arbeiterkammer Niederösterreich, Bettina Heise, sagt, wurde auch 4.500 Mitgliedern, die von Insolvenzen betroffen waren, dabei geholfen, das ihnen zustehende Geld zu bekommen.
4: Nach dem gestrigen Doppelfemizid und Suizid in Linz herrscht tiefe Bestürzung und große Anteilnahme. Ein 88-jähriger Linzer hat seine Ehefrau und seine Tochter erschossen. Die Staatsanwaltschaft hat die Ermittlungen übernommen und heute auch Hintergrundinformationen zu dem Verbrechen bekannt gegeben. Aus Oberösterreich, Christina Sonntag.
9: Die 3 Toten stammen aus Linz und sind unmittelbar vor der Tat in einem Gasthaus im Stadtteil St. Magdalena Mittagessen gewesen, sagt die Sprecherin der Staatsanwaltschaft Linz Ulrike Breitenieder.
10: Dort wurden keine Streitigkeiten wahrgenommen. Dann hat zunächst die Tochter die Gastwirtschaft verlassen und dann das ältere Ehepaar. Kurz darauf konnten Zeugen Schüsse wahrnehmen.
9: Insgesamt 5 Schüsse hat der 88-Jährige abgefeuert und damit seine Frau, seine Tochter und sich selbst getötet.
10: Bei der Waffe handelt es sich um eine Pistole P39, ein älteres Modell, und der Beschuldigte hatte keine Berechtigung für den Besitz einer solchen Waffe.
9: Laut Staatsanwaltschaft soll der Mann in einem Abschiedsbrief Bedenken geäußert haben, dass die Tochter mit dem Lebensgefährten das Erbe verprassen würde.
4: Die britische Pop-Rock-Legende Bonnie Tyler ist in einem Krankenhaus im portugiesischen Faro in ein künstliches Koma versetzt worden. Dadurch soll ihre Genesung unterstützt werden, hieß es. Die 74-Jährige hatte sich laut ihrem Umfeld zuvor einer Notoperation am Darm unterziehen müssen. Der Eingriff sei gut verlaufen, hieß es auf der offiziellen Internetseite der Sängerin. Die Regional- und Lokalwahlen in Großbritannien haben einen politischen Erdrutsch gebracht. Premierminister Keir Starmer und seine Labour Party haben massiv verloren. Große Gewinner sind der Rechtspopulist Nigel Farage und seine Reformpartei. Verloren hat auch die konservative Partei. Es scheint also so, als wäre das traditionelle britische Zwei-Parteien-System am Ende. Mehr von Hartmut Fiedler.
11: In vielen Gemeinden werden nach wie vor Stimmen gezählt, aber das Wahlergebnis könnte nicht klarer sein und nicht negativer für den britischen Premierminister. Die regierende Labour Party hat viele hundert Sitze verloren. Nigel Farage, der Chef von Reform UK, triumphiert. Labour sei in vielen ihrer Hochburgen von seiner Partei ausgelöscht worden.
12: Labour are being wiped out. By reform in many of their most traditional areas.
11: Und Farage sieht im Ergebnis noch mehr. Eine historische politische Verschiebung in Großbritannien.
12: What's happened is a truly historic shift in British politics.
11: Weg von den zwei Parteien, Labour und Tories, die abwechselnd regieren. Premierminister Keir Starmer, der große Verlierer, will weitermachen.
13: I'm not going to walk away.
11: Die Rücktrittsforderungen werden aber immer lauter werden.
4: Sowohl die Sonnenbrille als auch den Regenschirm sollten wir am Wochenende einpacken. Wir könnten beides bei dem Wetter gebrauchen, Clemens Kratzer.
2: Selbst jetzt ist schon alles mit dabei. Sonnenschein hier in St. Pölten und leichter Regen noch in Mönchkirchen. Die Temperaturen, die sind noch sehr warm. St. Pölten und Amstetten 22 Grad, im Bruckener Leitatz 21, Horn 20 und Retz 19 Grad. Die angrenzenden Bundesländer ähnlich. Linz 22, Wien, Graz und Eisenstadt 21. Heute Abend klingen die letzten Schauer bei uns in Niederösterreich rasch ab, dann Graz auf bei Tiefstwerten zwischen 11 und 3 Grad. Morgen am Samstag warm, am Nachmittag leicht gewitterig, am Vormittag gutes Wetter für Ausflüge, am Nachmittag sind kurze Regenschauer und Gewitter möglich. Die höchsten Temperaturen, die reichen von 19 bis knapp 25 Grad. Wir sind beim Sonntag beim Muttertag. Sonnig und sehr warm wird der, nur zwischendurch ziehen Wolken über den Himmel. Es bleibt aber trocken bei 22 bis 27 Grad, also perfektes Ausflugswetter mit der Mama. Sie hören Radio Niederösterreich, es ist 18.06 Uhr und das ist jetzt der schnellste Verkehrsservice im Land. B8 Angerner Straße von Adakar nach Deutsch-Wagram, 2 Kilometer Kolonnenverkehr. Und um 19 Uhr startet auf der S3 der Weinviertler Schnellstraße Richtung Hollerbrunn eine Sperre zwischen Stockerau Nord und Obermalebahn wegen Bauarbeiten. Der Verkehr wird dann umgeleitet. Gute Fahrt wünsche ich Ihnen.
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2: Und das ist wirkliche Motivationsmusik. Die Gibson Brothers habe ich gleich für Sie dabei. Also da muss man sich dazu bewegen, das geht gar nicht anders. Aus Österreich, Erwin Bruss. Dann gibt's noch Charlotte, die ESC-Gewinner und jetzt Tina Turner mit The Best. Das sind die größten Hits aller Zeiten hier bei uns auf Radio Niederösterreich. Einen schönen Einklang aufs Wochenende wünsche ich Ihnen.

das motiviert fürs Wochenende hier auf Radio Niederösterreich, die Gibson Brothers. Und wer es vielleicht ein bisschen entspannter, gemütlich haben will, na, da haben wir natürlich auch was. Fleetwood Mac mit Little Lies hier auf Radio Niederösterreich. Das ist der Radioclub am Freitag. Ich bin Clemens Krautzer. Schön, dass Sie da sind.

0: für eine Stimme. Jennifer Rush hier bei uns auf Radio Niederösterreich. Es ist kurz nach 18.30 Uhr. Und Sie wissen ja, bei uns bekommen Sie immer den schnellsten Verkehrsservice im Land. Uns sind derzeit keine Störungen gemeldet worden. Wenn Sie was entdeckt haben, dann einfach melden, bitte gerne unter Stern 300. Aber in einer halben Stunde soll es losgehen mit einer Sperre auf der S3 der Weinviertler Schnellstraße Richtung Hollerbrunn. Zwischen Stockerau Nord und Obermalebahn wegen Bauarbeiten. Der Verkehr wird örtlich umgeleitet. 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
1: Einen Rekorddrogenfund hat es in Tirol gegeben. In Innsbruck sind 17 Kilogramm Kokain in einem Auto sichergestellt und 4 Personen festgenommen worden. Der Gesamtwert beläuft sich auf etwa 1,7 Millionen Euro. Es handelte sich um die bisher größte in Tirol sichergestellte Menge an Kokain. Die geplante Ansiedlung des US-Online-Riesen Amazon in Reichersberg in Oberösterreich ist vom Tisch. Der Gemeinderat hat sich gestern mehrheitlich dagegen ausgesprochen. Hauptgrund für die Ablehnung waren Befürchtungen über das zusätzliche Verkehrsaufkommen durch ein neues Logistikzentrum. Und zum Muttertag am kommenden Sonntag werden in Niederösterreich Umsätze von rund 55 Millionen Euro erwartet. Das sind durchschnittlich 60 Euro pro Kopf, die für Geschenke ausgegeben werden. Besonders beliebt bleiben dabei Blumen und Pflanzen.
0: Das muss sein, am Muttertag für die Mama, das gehört einfach dazu. Das Radio Niederösterreich Wetter. Heute am Abend, da klingen die letzten Schauer im Mostviertel rasch ab. Dann klart es auch auf bei Tiefstwerten zwischen 11 und 3 Grad. Im Freiwald, im Waldviertel kann es ein bisschen frischer werden. Morgen am Samstag warm, am Nachmittag leicht gewitterig, am Vormittag gutes Wetter für Ausflüge. Am Nachmittag gibt es eben kurze Regenschauer und Gewitter, die höchsten Temperaturen 19 bis 25 Grad. Und übermorgen am Sonntag, Muttertag, sonnig, sehr warm, nur zwischendurch ziehen ein paar Wolken über den Himmel. Es bleibt aber trocken bei 22 bis 27 Grad. DJ Ötzi und Nick P. habe ich gleich für Sie. Kommen sofort nach Carole King und Hard Rock Café hier auf Radio Niederösterreich. Das ist der Freitagabend. Ich wünsche Ihnen einen entspannten.

0: Eieieiei. Seit 4 Jahren ist Niederösterreich nicht mehr in der Fußball-Bundesliga vertreten. Diese Serie, die könnte heute um ein weiteres Jahr verlängert werden. Klaus Fischer, in der zweiten Liga droht St. Pölten unter Admira das Aus im Aufstiegsrennen.
1: Ja, heute wird die vorletzte Runde in der zweiten Liga gespielt und der Titelkampf, der spitzt sich zu. Nach einer halben Stunde schaut's gut aus für St. Pölten. Der SKN führt in Kapfenberg nach einem Tor von Messerer 1:0 und der Tabellenführer liegt zurück. Lustenau bei Austria Salzburg 0:1 hinten. Damit wären Lustenau und St. Pölten vor der letzten Runde nach aktuellem Stand punktegleich. Die Admira würde sich nach aktuellem Stand aus dem Titelrennen verabschieden. Die Südstädter liegen in Liefering 0:1 zurück. In der Bundesliga könnte der LASK am Wochenende Meister werden. Die Besten der Saison sind heute schon vor der Titelentscheidung gekürt worden. Die Trainer, Präsidenten und Manager der Liga haben gewählt und Sturm Graz-Spielmacher Ota Kitteschwili zum Spieler des Jahres gekürt. Bester Trainer ist Didi Kübauer, der vielleicht auch am Sonntag mit dem LASK jubeln darf. Im Skisport bestätigt nach Cornelia Hütter das nächste ÖSV-Ass die Fortsetzung der Karriere. Vincent Kriechmeier wird auch im kommenden Winter weiterfahren. Das hat der 34-jährige Oberösterreicher heute bekannt gegeben. Beim Tennis-Nachwuchsturnier Spring Bowl im Parkclub St. Pölten im Hammerpark steht der Niederösterreicher Florian Zimmer im Endspiel. Der 17-Jährige vom TC Brunn am Gebirge gewinnt im Halbfinale überraschend gegen den topgesetzten Russen Kirill Filaretov in 3 Sätzen. Um den Turniersieg geht's morgen ab 10 Uhr gegen den Tschechen Dominik Djurka.

80 Jahre und kein bisschen leise. Das trifft wohl auf keinen anderen so sehr zu wie auf die Jazz-Gitte. Und ihre Hits wie A Wunder oder Kränk dich nicht, die sind schon längst Gassenhauer geworden. Am kommenden Mittwoch feiert die Jazz-Gitte ihren 80er. Aus diesem Anlass war sie heute hier bei uns im Studio. Wir berichten darüber in Niederösterreich heute um 19 Uhr in ORF 2. Heute führt Werner Fetz durch die Sendung.

0: Rod Stewart für ihren Freitagabend. Das Wichtigste aus Niederösterreich, Österreich und der Welt jetzt mit Niklas Wager. Es ist 19 Uhr.
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2: Die Waffenruhe zwischen den USA und dem Iran gerät nach gegenseitigen Angriffen ins Wanken. Auch die Arabischen Emirate haben iranische Angriffe gemeldet. Zugleich laufen Vorarbeiten für Friedensverhandlungen mit ungewissem Ausgang. US-Außenminister Marco Rubio hat heute in Italien nach seinen Besuchen bei Papst Leo und bei Premierministerin Giorgia Meloni über den Stand der Verhandlungen mit dem Iran informiert. Aus Rom, Bernd Koschuh.
3: Eine Absichtserklärung mit 14 Punkten, nur eine Seite lang, soll die Basis für echte Verhandlungen werden. Die USA haben sie dem Iran übermittelt. Außenminister Marco Rubio sagt in Rom, wir erwarten irgendwann heute eine Reaktion. Vielleicht kommt sie. Ihr System ist noch gespalten und gestört. Das könnte ein Hindernis sein. Gestört nach den tödlichen Angriffen auf iranische Politiker und Generäle. Ein weiteres Hindernis laut Rubio. Wir haben über Nacht Berichte gesehen, dass der Iran versucht, eine Agentur einzurichten, die den Verkehr in der Straße von Hormuz kontrollieren soll. Das wäre illegal. Da muss sich die Welt schon fragen, was sie tun will, wenn der Iran die Kontrolle über einen internationalen Wasserweg normalisieren will. Die Rede ist zwar nicht von einer Maut, aber von einer nötigen iranischen Genehmigung für die Durchfahrt. Nach echtem Frieden sieht es derzeit nicht aus.
2: Großbritannien hat heute den dritten Hunter-Virus-Verdachtsfall bei einem Briten bekannt gegeben, und zwar auf der britischen Überseeinsel Tristan da Cunha im Südatlantik, der abgelegensten Insel der Welt. In der Nähe von dort sind Passagiere des Kreuzfahrtschiffs, wo das Hunter-Virus ausgebrochen ist, von Bord gegangen. Eine Flugbegleiterin aus den Niederlanden wurde inzwischen negativ auf das Virus getestet. Vom Hunter-Virus jetzt zur Malaria-Impfung. Die senkt nämlich die Kindersterblichkeit deutlich. Das zeigt eine aktuelle Analyse zur Wirksamkeit eines groß angelegten Impfprogramms gegen die Krankheit in Hochrisikogebieten. Demnach kann die Malaria-Impfung schwere Krankheitsverläufe bei Kindern verhindern. Mehr von Marlene Nowotny.
4: Bei den Erregern der Malaria handelt es sich um Parasiten. Diese Plasmodien werden von Stechmücken übertragen. Nach einer Ansteckung kommt es im Regelfall zu grippeähnlichen Symptomen und anhaltenden Fieberschüben. Um Kinder vor schweren bzw. tödlichen Krankheitsverläufen zu schützen, sollte die Malaria-Impfung im Babyalter in mehreren Dosen erfolgen. In Ghana, Kenia und Malawi konnte mit Unterstützung der Weltgesundheitsorganisation WHO eine Impfabdeckung von rund 75% erreicht werden. Eine aktuelle Studie zeigt nun, dass die Sterblichkeit bei Kleinkindern in Folge um 13% gesunken ist. Hier gäbe es weiteres Potenzial, betonen die Forschenden. Eine zusätzliche vierte Dosis könnte die Impfwirkung verbessern. Der Impfstoff ist vorhanden, doch wirtschaftlich schwächere Länder können solche umfassenden Impfprogramme für Kinder ohne internationale Unterstützung nicht finanzieren.
2: Die Trockenheit, die sorgt in Niederösterreich jetzt teilweise für Wasserengpässe. Am Dienstag hatte etwa die Gemeinde Arnstetten-Pöbring im Bezirk Melk stundenlang kein Wasser. Der Grund, die Bevölkerung habe die Aufforderung, Pools nicht zu befüllen und Gartenanlagen nicht zu bewässern, ignoriert. Das mit der Trockenheit wird sich wohl auch am Wochenende nicht wirklich ändern. Clemens Krautzer, es bleibt überwiegend sonnig.
0: Ja, was einerseits natürlich gut ist für den Muttertagsausflug, aber natürlich bräuchte die Natur dringendst viel Regen. Schauen wir zunächst zu den Temperaturen. St. Pölten 21 Grad, in Langenlois und Wien hat es 20, Beethoven an der Ips, Mistelbach und Wiener Neustadt 19 Grad. Heute am Abend klingen die letzten Schauer im Mostviertel und auch im südöstlichen Niederösterreich. Ab dann klart's auf bei Tiefstwerten zwischen 11 bis 3 Grad. Morgen am Samstag warm, am Nachmittag leicht gewitterig, am Vormittag gutes Wetter für Ausflüge. Die höchsten Temperaturen reichen von 19 bis knapp 25 Grad. Übermorgen Sonntag, Muttertag, sonnig und sehr warm, nur zwischendurch ziehen Wolken über den Himmel. Es bleibt aber trocken bei 22 bis 27 Grad. Sie hören Radio Niederösterreich um 19.04 Uhr. Das ist der schnellste Verkehrsservice im Land. Bei uns in Niederösterreich kommen Sie weiterhin gut voran, aber es gibt eine Baustelle. Die ist jetzt vor wenigen Minuten eröffnet worden auf der S3 der Weinviertler Schnellstraße Richtung Hollerbrunn. Sperre zwischen Stockerau Nord und Obermalebahn wegen Bauarbeiten. Der Verkehr wird umgeleitet. Eine gute und eine sichere Fahrt wünsche ich Ihnen. Und Sie wissen ja, einfach anrufen Stern 300, wenn Sie noch etwas entdeckt haben.
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0: Entspannte Musik gibt's gleich von Johnny Nash. Falco Michelin dazu, dann das Electric Light Orchestra und jetzt Cher mit Believe. Das ist der Freitagabend mit Radio Niederösterreich.

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1: Der Josef Zöchbauer aus Kriegenreit bei St. Leonhard am Forst, der feiert heute seinen 77. Geburtstag. Und seine Nichte, die Silvia Zöchbauer aus Texinthal im Bezirk Melk, die gratuliert recht herzlich. Sie sagt, lieber Onkel, ich wünsche dir alles Gute zum Geburtstag. Bleibe weiterhin gesund und so humorvoll wie immer. In Liebe, Silvia.

0: beste Verkehrsservice im Land. S3 Weinviertler Schnellstraße Richtung Hollerbrunn, Sperre zwischen Stockerau Nord und Obermalebahn wegen Bauarbeiten. Der Verkehr wird umgeleitet. Gute Fahrt! Jetzt hören Sie die Nachrichten in einfacher Sprache hier auf Radio Niederösterreich.
1: Vor 80 Jahren ist der Zweite Weltkrieg zu Ende gegangen. Darum gibt es in Österreich heute viele Gedenkfeiern. In Wien gibt es am Heldenplatz das Fest der Freude. Dabei erinnern Menschen an das Ende des Nationalsozialismus im Jahr 1945. Im Nationalsozialismus sind viele Menschen verfolgt, eingesperrt und getötet worden. Die Nationalsozialisten, kurz Nazis, haben etwa 6 Millionen jüdische Menschen ermordet. Vor mehr als 4 Jahren hat Russland die Ukraine angegriffen. Seit damals führen die beiden Länder Krieg miteinander. Die Regierung in Russland hat angekündigt, die Kämpfe vom 8. bis zum 10. Mai zu unterbrechen. In diesen Tagen erinnert Russland an den Sieg gegen Nazi-Deutschland im Zweiten Weltkrieg. In der Hauptstadt Moskau gibt es deshalb eine große Feier. Russlands Präsident Wladimir Putin will verhindern, dass die Feier angegriffen wird. Jetzt soll es aber doch schon wieder Angriffe aus der Luft gegeben haben. Beide Länder sagen, die andere Seite hat angegriffen. In Linz in Oberösterreich sind gestern 3 Menschen erschossen worden. Die Polizei hat dazu jetzt neue Informationen herausgefunden. Der mutmaßliche Täter ist ein 88 Jahre alter Mann. Mutmaßlich heißt, es gibt Hinweise darauf, aber die Polizei hat es noch nicht eindeutig festgestellt. Der Mann soll seine Frau und seine Tochter erschossen haben. Danach soll er sich selbst getötet haben. Vor seinem Tod hat der Mann einen Brief geschrieben. In dem Brief steht auch, dass es Streit über die Partnerwahl der Tochter und über das Erbe des Vaters gegeben haben soll. Im Parlament in Wien ist es heute um das Thema inklusive Bildung gegangen. Inklusive Bildung bedeutet, Kinder mit und ohne Behinderung sollen gemeinsam in der Schule lernen. Vor dem Parlament haben heute Menschen protestiert. Sie fordern gleiche Chancen für alle Kinder. Das waren Nachrichten in einfacher Sprache. Redaktion Rainer Reitsamer.
0: Zum Radio Niederösterreich Wetter. Heute am Abend gingen die letzten Schauer im Süden Niederösterreichs ab und dann klart's auf. Tiefstwert in der Nacht 11 bis 3 Grad. In Teilen vom Waldviertel kann es etwas frischer werden. Morgen am Samstag, der erste Tag vom Wochenende. Warm am Nachmittag, leicht gewittrig. Kurze Regenschauer sind mit dabei, aber die werden nicht allzu viel Entspannung bringen. Die höchsten Temperaturen reichen am Nachmittag von 19 bis knapp 25 Grad. Übermorgen am Sonntag, da ist Muttertag. Es wird sehr sonnig und warm, nur zwischendurch ziehen ein paar Wolken über den Himmel, es bleibt trocken bei 22 bis 27 Grad. Und jetzt was ganz Gemütliches. Chris Steger hier, CFX auf Radio Niederösterreich. Entspannten Freitagabend wünsche ich.

0: Übermorgen, Sonntag, ist es soweit. 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Isabella Drechsler.
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Das ist Radio Niederösterreich. Ich bin Clemens Krautzer, ich darf jetzt schon wieder schon sagen. Aber es geht natürlich weiter bei uns. Musikanten spielt's auf, gibt's nach 20 Uhr, davor noch Nachrichten, Wetter und Verkehr.

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1: Am Mikrofon begrüßt sie Cornelia Krebs. Deutschland hat heute die elektronische Fußfessel für Hochrisikogefährder bei häuslicher Gewalt beschlossen. Sie soll ab kommendem Jahr umgesetzt werden. Auch in Österreich ist eine ähnliche Maßnahme im nationalen Aktionsplan gegen Gewalt geplant. Annabella Mini.
2: Opfer häuslicher Gewalt werden bisher zu wenig geschützt. Ein mögliches Annäherungsverbot für Täter bringt zu wenig Sicherheit. Deshalb führt jetzt auch Deutschland die elektronische Fußfessel ein. Künftig kann ein Gericht Täter dazu verpflichten, Fußfesseln zu tragen. Kommt er zu nahe, wird das Opfer über ein Empfangsgerät gewarnt. Zusätzlich können Täter dazu angehalten werden, an sozialen Trainingskursen teilzunehmen und an einer Gewaltpräventionsberatung. Und die Strafen bei Verstößen gegen das Gesetz werden erhöht. In Deutschland nimmt häusliche Gewalt immer mehr zu. Im Jahr 2024 wurden mehr als 265.000 Menschen Opfer häuslicher Gewalt. Justizministerin Stefanie Hubig.
3: Jeder Fall ist einer zu viel und jeder Fall ist ein Einzelschicksal. Und deshalb müssen wir heute gemeinsam ein klares Signal aussenden.
2: Ab kommendem Jahr soll in Deutschland die Fußfesselregelung gelten. In Spanien gibt es diese Möglichkeit seit mehr als 17 Jahren.
1: Entschuldigen Sie, das war natürlich nicht Annabella Minis, sondern Andreas Jörli aus Deutschland. Arbeits- und Sozialministerin Corinna Schumann von der SPÖ plädiert für eine Einführung eines gesetzlich verankerten Anspruchs auf Stundenerhöhung bei Teilzeitkräften. Sie wolle dieses Thema weiter vorantreiben und aktiv in die Bundesregierung und die derzeitigen Budgetverhandlungen einbringen, hieß es aus ihrem Ressort. Relevante Voraussetzung sei der Ausbau der Kinderbetreuung. Gestern hat ein 88-jähriger Linzer seine 89-jährige Ehefrau und die 61-jährige Tochter erschossen. Danach beging er Suizid. Die Staatsanwaltschaft Linz hat die Ermittlungen übernommen und heute auch Hintergrundinformationen zu dem Verbrechen bekannt gegeben. Mehr von Christian Sonntag. Christina Sonntag.
4: Die drei Toten stammen aus Linz und sind unmittelbar vor der Tat in einem Gasthaus im Stadtteil St. Magdalena Mittagessen gewesen, sagt die Sprecherin der Staatsanwaltschaft Linz Ulrike Breiteneder.
5: Dort wurden keine Streitigkeiten wahrgenommen. Dann hat zunächst die Tochter die Gastwirtschaft verlassen und dann das ältere Ehepaar. Kurz darauf konnten Zeugen Schüsse wahrnehmen.
4: Insgesamt 5 Schüsse hat der 88-Jährige abgefeuert und damit seine Frau, seine Tochter und sich selbst getötet.
5: Bei der Waffe handelt es sich um eine Pistole P39, ein älteres Modell, und der Beschuldigte hatte keine Berechtigung für den Besitz einer solchen Waffe.
4: Laut Staatsanwaltschaft soll der Mann in einem Abschiedsbrief Bedenken geäußert haben, dass die Tochter mit dem Lebensgefährten das Erbe verprassen würde.
1: Großbritannien hat heute den dritten Hunter-Virus-Verdachtsfall bei einem Briten bekannt gegeben. Wie die Behörden mitteilten, wurde der Fall auf der Insel Tristan da Cunha im Südatlantik gemeldet. Zur selben Inselgruppe, bei der es sich um britisches Überseegebiet handelt, gehört die Insel St. Helena, auf der Passagiere des Kreuzfahrtschiffs von Bord gegangen sind. Eine Flugbegleiterin aus den Niederlanden wurde inzwischen negativ auf das Virus getestet. Das waren die Nachrichten mit Cornelia Krebs. Zum Wetter.
6: Ein frühsommerliches Wochenende steht uns bevor. Die Nacht auf morgen verläuft meist trocken, die letzten Schauer klingen jetzt in den Abendstunden schon ab. Der morgige Samstag bringt dann im Großteil des Landes viel Sonnenschein, nach und nach entstehen allerdings Quellwolken sowie Regenschauer und Gewitter, die meisten davon in der Steiermark und in Kärnten. Dazu wird es für Anfang Mai recht warm, die Höchstwerte 18 bis 25 Grad. Am Sonntag mit föhnigem Südwind dann sogar bis zu 27 Grad, von Südwesten her aber ein paar Wolken und etwas Regen. So viel zum Wetter von Georg Brack.
7: Noch einen Blick auf die Straßen werfen wir jetzt gemeinsam mit dem schnellsten Verkehrsservice im Land. Und da gibt's eine Meldung von der S3, der Weinviertler Schnellstraße Richtung Hollerbrunn. Sperre zwischen Stockerau Nord und Obermalebahn wegen Bauarbeiten. Der Verkehr wird umgeleitet. Gute und sichere Fahrt und jetzt viel Vergnügen mit dem Programm von Radio Niederösterreich.
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9: Der Sie sehr herzlich begrüßt zu dieser Stunde, und in dieser Stunde darf ich gleich zweimal Musikanten begrüßen, die eine neue CD mitgebracht haben. Zum einen, und die sitzen schon da, die Geschwister Mandl aus Landl. Zwei Brüder mit ihrer Schwester, gemeinsam musizieren sie seit ihrer frühen Kindheit und das sind jetzt tatsächlich schon 10 Jahre. Aus diesem Anlass ist eine CD entstanden, die sie mitgebracht haben, und gleich 3 Gruppen sind auf der zweiten CD in dieser Stunde verewigt, und das war auch der Grundgedanke des Verewigen, der hinter dieser CD steht. Mehr zu alledem in dieser Stunde, und wir horchen gleich in die erste CD. Das haben, wie gesagt, die Geschwister Mandl mit dem jubiläumsbayerischen Gemäßau von Engelbert Aigner.

0: mit dem Jubiläumsbäuerchen haben Sie einer gespielt, die Geschwister Mandl. Ich freue mich sehr, sehr, sehr, muss ich sagen, dass diese junge Partie da ist. Wir kennen uns schon relativ lang, auf das kommen wir auch noch zu sprechen. Aber jetzt habt ihr da was mitgebracht, auf das ist mir besonders stolz. Manuela, die erste CD, die ihr zusammen aufgenommen habt, aus dem Grund, weil ihr schon 10 Jahre zusammen spielt. Erzähl selber.
1: Ja genau, wir spielen jetzt seit 10 Jahren eigentlich gemeinsam. Angefangen haben wir eigentlich nur zu zweit bei einem Klassenabend vom Christian Hartl.
0: Weil der Martin noch zu klein war?
1: Der hat schon Gitarre gelernt, aber eben erst am Anfang.
0: Mhm.
1: Aber kurze Zeit später ist dann eigentlich schon der Martin dazugekommen. Und dann hat es eigentlich angefangen mit einem Video, das wir beim ORF eingeschickt haben für den Licht ins Dunkle Adventkalender.
0: Mhm.
1: Und da sind wir dann dran genommen worden. So haben wir unseren ersten Auftritt sozusagen eigentlich zu dritt gehabt und dann ist es eigentlich so weitergegangen.
0: Und steil bergauf, kann man sagen.
1: Ja, kann man
0: ja,
1: so sagen.
0: Ja. Patrick, ihr kommt aus Landl. Beschreiben wir mal für die ganz wenigen Leute, die nicht wissen genau, wo das ist. Wo ist das genau euch daheim?
2: Ja, Landl ist in der Obersteiermark. Das kann man sich vorstellen, so Richtung Eisner, Ziefler und dann ein wenig weiter. Also Hiefler gehört schon zur Gemeinde Landl und wir sind im Ortsteil Mooslandl daheim.
0: Also Richtung Oberösterreich könnte man sagen eigentlich schon, gell?
2: Ja, genau. Da gibt es nur Altenmarkt, ist da noch dazwischen. Nachher ist man schon klein in Oberösterreich.
0: So ganz nebenbei erwähnt, Christian Hartl war euch ein erster Lehrer. Ist auch die Hartl-Musik vielleicht sowas wie euch ein musikalisches Vorbild?
2: Ja, das auf jeden Fall.
0: Ja. Martin, der Gitarrist der Gruppe, der Jüngste, haben wir schon gehört, du bist am spätesten dann dazugekommen.
3: Genau.
0: Deine Rolle ist natürlich klar definiert. Begleiten, spielst aber noch was, gell?
3: Ja, genau. Seit 3 Jahren habe ich jetzt angefangen mit der Posaune zu spielen.
0: Ja, taugt dir das?
3: Ja, sehr.
0: Ich finde überhaupt, es ist ein schönes Instrument, das man spielen kann. Vielleicht, weil ich es auch selber spiele. Du, und da habt ihr ja, man glaubt es ja kaum, aber in dieser kleinen, vermeintlich kleinen Besetzung ist ja vieles möglich. Wir haben uns ein bisschen was ausgesucht. Ja, da haben wir gleich mal singen, nicht gesagt, von der Hohen Alm. Ist das gegendmäßig so ein bisschen die Beschreibung für euch an der Hand? Bei euch ist es ein bisschen eben fast, gell?
2: Ja, genau. Also wir sind auch nicht mal ganz im Tal, wir sind so leicht ein wenig hecher, aber ja, links und rechts sind über die Berge und da geht es natürlich auf die Alm auch gerne mal auf.

0: Von der Hohenalm auf die Niederalm, die Geschwister Mandl aus ihrer neuen CD. Was ist das für Gefühl, Manuela, wenn man es dann wirklich in der Hand hat? Vor allem für so junge Leute, denke ich mal, schon sehr was Besonderes. Aber ich würde nichts im Mund legen.
1: Ja, schon sehr was Besonderes. Das war eigentlich von schon lang ein Traum, dass wir irgendwann eine CD rausbringen. Wir sind ja schon ein paar Mal drauf angeredet worden, haben aber dann nicht recht gewusst, sollen wir jetzt wirklich eine CD machen. Mhm. Aber dann, da wir jetzt doch schon 10 Jahre gemeinsam spielen, haben wir uns gedacht, zum Jubiläum eine CD rausbringen, das wäre schon ganz cool. Und die, natürlich war das dann was ganz Besonderes, wie wir dann die CD wirklich in der Hand halten haben können.
0: Ihr wirkt es mir so wohl organisiert und so durchdacht. Ist das, ich könnte mir vorstellen, ich habe es im Laufe dieser 10 Jahre tatsächlich das alles zusammengespart, weil so eine CD-Aufnahme kostet ja auch viel. Gell? Wie darf man das fragen, wie das vonstatten gegangen ist? Oder ohne die Unterstützung der Eltern auch schwer, gell?
2: Ja, man muss sagen, dass unsere Eltern uns schon sehr unterstützen bei den Ganzen. Allein schon mit dem Fahren, also früher, wie wir noch kleiner waren, natürlich, wenn unsere Eltern uns nicht von Anfang an unterstützt hätten, wäre das nicht so möglich und dann würden wir wahrscheinlich heute auch nicht da sitzen. Deswegen müssen wir uns wirklich bei unseren Eltern bedanken, dass sie uns das ermöglicht haben, dass wir Instrumente lernen und dass wir jetzt da bei einer CD sind. Ja, natürlich durch gewisse Auftritte spart man sich da irgendwas zusammen und...
0: Ich habe schon gesagt, wir kennen uns über das Volksmusikseminar in Oberwölz, das jetzt dann schon bald zum dritten Mal stattfinden wird. Den Termin geben wir nachher noch bekannt. Wenn ich das so schildern darf, wenn ich euch beobachte, ihr seid wirklich so eine geschlossene Einheit, sage ich es mal so, dieses Geschwistertrio Mandl. Nicht unbedingt die lautesten, hätte ich gesagt, oder die so nach vorne drängen, aber doch immer präsent und ihr spürt es irrsinnig gern. Ich glaube, die größte Freude habt ihr wirklich, wenn es Musi macht, ja, Martin?
3: Ja. Musi spielen dann wir sehr gern.
0: Ja.
3: Wir sind auch unter anderem bei mehreren Musikkapellen dabei, zum Beispiel bei der Stadtmusik in Eisnerz und bei der Emrausch in Landl. Sind auch noch beim Iron Street Jazz Orchester in Eisnerz dabei.
0: Beim Iron Street Jazz Orchester. Ja, genau. Was spielt man denn da?
3: Ja, also die Manuela spielt dort Saxophon, der Patrick auf dem Schlagzeug und Percussion und ich auf der Trompette.
0: Auf der Trompeten, das spürst du auch noch.
3: Genau.
0: Ja, ihr werdet ja sowieso mal ein ganzes Orchester sein zu dritt, wenn es so weitergeht. Aber das bringt uns natürlich auch zu dem Punkt hin, was macht ihr so beruflich oder schulisch in dem Fall noch, Martin?
3: Ja, ich lerne eigentlich Gaswasserheizungsinstallateur.
0: Mhm. Dein Traumberuf.
3: Genau.
0: Manuela.
1: Ich studiere in Graz herunten, ich studiere Volksschullehramt, bin jetzt im 4. Semester.
0: Mhm. Wie lange hast du dann noch?
1: Wir sind nur ein Jahr, also 2 Semester bis zum Bachelor und danach ist nur der Master drauf.
0: Wie siehst du das dann als angehende Lehrerin, die Musik im Unterricht oder überhaupt für das Leben? Wie würdest du das deinen Schülern schmackhaft machen? Hast du das Gefühl, das hat für euch auch eine besondere Bedeutung, auch in der geschwisterlichen Beziehung?
1: Also ich finde Musik auch im Unterricht sehr wichtig. Ich versuche das auch einzubauen. Ich habe jetzt im Studium in Schwerpunkt Musik, Tanz und Theater gewählt, damit ich mich eben da noch weiterbilde, wie macht man Chor in der Schule und so weiter. Und ich glaube, dass uns das aber auch zu dritt weiterbringt, wenn ich mich so mit Musik beschäftige, weil man immer was dazu lernen kann.
0: Patrick, ich möchte da noch ein bisschen dabei bleiben bei dem Musizieren in der Geschwisterrunde. Da hat mir, sagt man immer wieder, ein besonderes Verständnis füreinander dann. Viele Dinge geschehen und funktionieren, ohne dass man sie anschaut, oder?
2: Ja, es hat schon gewisse Vorteile, dass wir Geschwister sind. Ich meine, allein schon von Üben her, ich meine, natürlich ist es die Manuela unter der Woche durch Studium in Graz, aber es ist halt viel einfacher, weil wir daheim sind. Wir können uns zusammensitzen, egal wann, und wenn es passt, dann proben wir halt ein wenig oder nur mal Manuela und ich, je nachdem, wie es gerade passt. Das hat schon, also allein vom Proben her hat das schon Vorteile. Und so natürlich auch. Man kennt sie, man braucht ja nicht.
0: Ja, man braucht sie nicht kennenlernen, genau so ist es. Ja. Gell? Ja. Patrick Stein, im Beruf haben wir noch gar nicht erfragt.
2: Ich bin Elektrotechniker mit Schwerpunkt auf Automatisierungstechnik.
0: 10 Jahre Programmquerschnitt sind da jetzt drauf auf dieser CD und vermutlich auch Musik von Vorbildern, ohne dass ich es euch jetzt einreden möchte, aber der Martin Kiesenhofer, könnte man vorstellen, ist auch einer, der da dazu erzählt.
2: Ja, in den 10 Jahren haben wir natürlich mit sehr vielen Musiklehrern Kontakt gehabt und auch sehr viele Leute dadurch kennengelernt. Am Anfang natürlich Hartl Christian, wir sind dann weitergekommen zum Reiter Michi, mit dem wir auch aktuell immer wieder mal was machen, und der uns vor allem...
0: Brotjagermusik, da zählen wir noch dazu, genau. oder Innerberger Dreigesang.
2: Ja, der hat uns mit der Posaune extrem weitergeholfen. Zum Beispiel ein typischer Seminarlehrer, was für uns immer wieder ist, ist der Fischbacher Kaspar.
0: Ja.
2: Den kennen wir auch schon extrem lang. Das ist also zum Beispiel das Feiertag mit Freunden ist für ihn geschrieben.
0: Werden wir auch noch hören.
2: Ja. Ja, wie gesagt, man lernt halt sehr viel Lehrer kennen und man sieht halt die Vielfalt in der Musik, dass es nicht nur immer Vollgas sein muss, es gibt da ruhige Stücke. Und ja.
0: Die Kimo-Polka haben wir da jetzt, das ist auch auf der CD drauf.

0: Das war die Chemopolka von Martin Kiesenhofer, auch Referent beim Volksmusikseminar in Oberwölz. Jetzt sagen wir es auf, vom Mittwoch, den 13. Mai bis zum Sonntag, den 17. Mai wird es stattfinden. Ihr habt schon gesagt, ihr seid sehr fleißig beim Seminar fahren.
1: Wir waren schon bei einigen Seminaren. Es ist jedes Seminar eigentlich auf seine Art und Weise anders. Aber das finde ich eigentlich auch gut.
0: Mhm. Und irgendwas kann man immer lernen, Erfahrungen sammeln kann man immer. Ja, genau. Und dann ist es natürlich auch das gemeinsame Spielen mit allen anderen, was ja auch lustig ist, dann hat man wirklich nicht nur das Trio. Gell? Der Herr Posaunist, da sind jetzt einige Namen gefallen, so wie Reiter Michi. Der Posaunenspieler bei einer Partie ist aber auch der, der sehr viel Freiheiten hat und eine eigene Spielweise entwickelt. Wie geht es dir da dabei? Ist das dann, bist du schon auf einem guten Weg sozusagen?
2: Ja, ich meine, es findet sich immer wieder was bei den Seminaren unter anderem auch, wo man sich denkt, ja, das kann man wieder irgendwie einbringen und nach wird das mit der Zeit schon besser.
0: Nach und nach wird es besser. Bis zur nächsten CD ist dann schon wieder die nächste Steigerungsstufe erreicht sozusagen. Aber was sind es jetzt überhaupt für Spülereien, die ihr spürt? Zu welche Auftritte werden sie geholt, Patrick?
3: Ganz unterschiedlich. Manchmal sind es Geburtstagsfeiern, nachher ist wieder irgendwo ein Konzert oder vor allem Weihnachtszeit nachher wieder irgendwas in der Kirche, ist sehr häufig. Vor zwei Jahren haben wir beim Landerkirchtag auftreten dürfen und wir waren auch schon in Oberwölz und haben als Vorgruppe von Sascha Ausenig spielen dürfen und von seinen Obergrenner.
0: Wenn du das so erwähnst, ist das dann tatsächlich etwas, was man sich merkt, weil der Sascha Ausenig ist natürlich mit seinen Obergrenner, das ist schon was Besonderes, oder?
3: Ja, also das hat uns sehr gefreut, wie wir die Möglichkeit gekriegt haben und die haben wir natürlich nutzen müssen und sowas vergisst man nicht so schnell.
0: Das eine sind die Vorbilder, die wir jetzt schon mehrfach angesprochen haben, was Stickel betrifft, was Lehrer betrifft und dann entwickelt man so seinen eigenen Stil, wie der Martin gesagt hat. Das geht dann sogar so weit, dass man selber Stickeln schreiben anfangen kann, Patrick. Da ist auch was drauf.
3: Ja, genau. Ich habe jetzt, das gibt es tatsächlich auch schon ein Jahr, der Stickel. Hat aber lange Zeit keinen Namen nicht gehabt. Und ja, dann sind wir im Tonstudio gewesen und jetzt haben wir das Stickel aufgenommen und sie brauchen irgendeinen Namen zum Einschreiben. Und da ist man, ja.
0: Hast Nächte lange geschlafen dann?
3: Das noch nicht, aber ja. Ich habe doch lange überlegt und im Endeffekt sind wir einfach auf unseren Haus oder bin ich auf dem Hausberg ausgegangen und habe das Stück über den Wiedenberg
0: gemacht. Über den Wiedenberg und das zeigt wieder mal, das Gute liegt oft näher, als man glaubt.

0: Ja, gratuliere, Herr Komponist, sehr gut gelungen, das Stück. Du kannst weitermachen, hätte ich gesagt, oder?
1: Ja, schauen wir mal, ja? Ob noch was geht.
0: Aufgespült, hast du die neue CD? Untertitel, hätte ich gesagt, 10 Jahre Geschwister Mandl, so habe ich es gesagt. Ein Querschnitt von euch am wirklich ein sehr, sehr großen Programm. Eine neue CD will man natürlich aber unter die Leute bringen. Auch, wo kann man sie kaufen?
1: Ja, zu kaufen eigentlich direkt bei uns. Man braucht uns, also wenn man uns kennt, kann man uns direkt ansprechen, man kann uns anrufen. Also wir haben eine E-Mail-Adresse, wo man uns direkt über die schreiben kann. Die wird kontakt@geschwister-mandl.at.
0: Ja.
1: Wir haben eine eigene Homepage, da gibt es auch ein Kontaktformular, wo man natürlich Kontakt mit uns aufnehmen kann. Und natürlich bei allen Spülereien nehmen wir natürlich auch Bücher mit. Da kann man auch jederzeit eine kaufen.
0: Und uns das Kontakt aufnehmen, da machen wir die Werbung gern. Kann natürlich auch das bedeuten, dass man dann eine Anfrage stellt, ob es denn Zeit hat, dass man dort und da spielt. Was ist der nächste Auftritt so jetzt, oder wie geht es im Mai sozusagen los?
2: Die nächste Spielerei ist dann eigentlich am Samstag vor dem Muttertag. Das ist eigentlich auch wieder so ein Musikanten-Stammtisch in Jonsbach drinnen. Und das wird aufgebaut wie ein Wunschkonzert, wo man sich dann Stickeln erwünschen kann.
0: Da schon her. Und da erwischt man euch natürlich nie am linken Fuß, weil bei dem großen Programm, da kann man eigentlich alles anbieten. Gell? Wir können jetzt ja gar nicht alles spielen in dieser Stunde. Ich wünsche euch alles, alles Gute weiterhin, sowohl beruflich, in eurem Werdegang alles Gute und auch in der musikalischen Entwicklung. Ich habe mich sehr gefreut, dass da war, den gebe ich euch nicht mehr mit, den haben wir ins Archiv. Und da hören wir jetzt noch einmal eine Festtag mit Freunden vom schon angesprochenen Kaspar Fischbacher. Noch einmal eine Kostprobe aus dieser CD. Dankeschön und pfiat euch.
1: Danke.

Feiertag mit Freunden hast du Stickle richtig und nicht Festtage mit Freunden, wie ich es vorher gesagt habe. Das waren also noch einmal die Geschwister Mandl aus ihrer ersten CD. Vorbilder. Christian Hartl, eines davon, haben wir gehört, wurde genannt, vielleicht auch beim Stickle schreiben. Da ist jetzt eins von ihm. Ob de Koppel heißt das. Wir hören die Hartl-Musik.

Die Hartl-Musi mit Optik Koppel. Die zweite CD, die ich Ihnen heute vorstellen darf, ist eine Gemeinschaftsproduktion von drei Gruppen, deren Musikantinnen und Musikanten teilweise aber dort wie da mitspielen. Das braucht man jetzt gar nicht mehr zu vertiefen, denn das werden uns unsere nächsten Gäste gleich selber erzählen. Mit der Begrüßungspolka, die auf diesem neuen Werk zu finden ist, spielen wir sie jetzt in die Sendung, während die Kremser Kalamusi.

0: Die Kremser Kölnermusi ist es gewesen mit der Begrüßungspolka und somit haben sie sich selber eingespült, die Herrschaften, die jetzt begrüßen darf. Die Bernadette Hirschmugl, der Markus Jauck und der Peter Aslava. Der Zusammenhang dieser drei Herrschaften ist einerseits eine Freundschaft, zum anderen aber auch eine, oder ich sag's einmal so, aber weit mehr. Bitte erklär gleich selber, was ist dieser Zusammenhang?
1: Der Zusammenhang ist jener, dass, wie du schon gesagt hast, wir alle eigentlich so ein Musikantengrätzl sind, das gut befreundet ist. Und wir spielen teilweise, also teilweise überschneidet es sich, wer bei den Gruppen mitspielt. Und was sich auf jeden Fall überschneidet, ist, dass wir einfach gern Musik spielen und dass wir auch teilweise Stücke von jeweils anderen Musikanten von der anderen Gruppe zum Besten geben.
0: Markus, das Zusammenspiel über mehrere Partien, das ist etwas, was es, glaube ich, in dieser Weise im Moment so gibt wie noch nie zuvor, oder? Wie sich das vorstellt oder wie beschreibst du das?
2: Genau, das ist sicher richtig. Ich glaube, die Ausbildung, einfach die musikalische Ausbildung von den Leuten wird immer besser. Und viele überlegen sich, ob sie nicht ein zweites Instrument oder ein drittes Instrument anfangen zum Spielen und dann dadurch bist du halt auch vielfältiger aufgestellt und es ergeben sich mehr Sachen und ich glaube, es gibt viele Leute, ich bin selber auch einer, der einfach gern abwechslungsreiche Sachen macht. Also ich kann jetzt nicht nur die ganze Zeit Overkleiner spielen, sondern ich brauche auch noch irgendwas anderes, damit ich.
0: Und das ist nicht nur irgendetwas anderes, sondern vieles andere. Dann bist du noch Kapellmeister bei dir daheim in St. Johann im Sackertal. Wie schafft man das zeitlich alles?
2: Ja, man muss es gut einteilen. Ja? Manchmal überschneidet sich was, aber es gibt dann gute Aushilfen oder Freunde, die einem helfen und dann passt es schon.
0: Dann passt es schon. Vielleicht sogar einen guten Vizekapellmeister, der so dann manchmal auch da ist. Bernadette, ist das bei dir ähnlich?
3: Bei mir ist es tatsächlich anders, weil ich sozusagen nur Geige spiele, wenn man das jetzt so bezeichnen darf, weil ich halt auch grundsätzlich nicht Musikschullehrerin bin. Also meine Ausbildung ist auf der psychologischen Seite und das mache ich einfach noch semi-professionell dazu und habe einfach da eine richtige Freiheit. Das ist ein super Ausgleich zu dem, was ich einfach sonst beruflich mache.
0: Kann man gut vorstellen. Ist das dann etwas, was du in deinem Beruf manchen Leuten auch sagst, probieren Sie es auch mit Musik zur Entspannung vielleicht?
3: Ja, kann schon auch eine Empfehlung sein.
0: Ja. Und ich würde jetzt nicht unbedingt sagen Entspannung, aber zumindest anregend und animierend, sich dazu zu bewegen in Form von Tanzen ist es vielleicht. Sie haben jetzt gestrichen voll mit der Steinzer Polka, die seinerzeit die Grazer Spotzen gespielt haben.

0: Wer hätte das gedacht, dass die Spatzenmusik einmal in einer Geigenbesetzung zum Klingen gebracht wird? Bringt uns unmittelbar zu dem, dass heute wirklich alles möglich ist, Peter, gell?
1: So ist es. Es vermischt sich die ganze Volksmusik und Oberkrainer Musikszene immer mehr. Es hat, glaube ich, eine Zeit gegeben, wo dem Ganzen viele Leute sehr skeptisch gegenübergestanden sind, aber mir kommt vor, dass in den letzten 10 Jahren sich da noch einmal ganz viel getan hat, dass einfach eine gegenseitige Wertschätzung da ist und dass man auch vor allem die Stilrichtung der anderen, der anders Spielenden, einfach lieber hört.
0: Aber was glaubst du, warum ist es gerade diese Gegenüberstellung immer gewesen, weil es hat ja sich niemand Gedanken gemacht, wenn jetzt eine steirische Partie Tiroler Stickel spielt oder Salzburgerische Partie spielt.
1: Ich glaube, dass das damit zu tun hat, dass in der Volksmusikszene ganz lang vor allem die Pflege der Volksmusik im Mittelpunkt gestanden ist, wogegen in der Oberkrainer Musik immer nur die Unterhaltung eigentlich zählt hat oder natürlich auch im hohen Niveau dann schon auch das Konzertante, aber eher halt Unterhaltungsmusik. Und ich glaube, da war einfach ganz viel Neid, vor allem seitens der Volksmusikszene da, dass da halt doch Musikanten gibt, die erstens einmal öfter spielen und zweitens bekannter sind und drittens vielleicht auch mehr Geld verdienen.
0: Mhm. Auf dieser CD, die heißt Weit mehr, ist auch Weit mehr drauf und wir wollten weit öfter reinhören. Wir hören jetzt die Gesangsversteigerung mit einem Lied von Peter. Peter, was ist das? Ein Leben ohne Musik für dich unvorstellbar.
1: So ist es und in dem Lied geht es ein bisschen darum, wie traurig das Leben eigentlich wäre, wenn man die Musik nicht hätte.

0: Bei dir, Peter, hat man das Gefühl, wenn man das auch hört, die Musik ist dir so im Blut und deine die ganz eigene Kompositionsweise. Das ist, hätte ich jetzt gesagt, in vielerlei Hinsicht vielleicht auch ein Ventil für gewisse Themen, die dich beschäftigen.
1: Absolut. Es ist einerseits ein Ventil, vor allem hin und wieder ist das Leben ja geprägt von Aufs und Abs und mir kommt vor, gerade dann fällt einem leichter noch was ein. Auf der anderen Seite ist es irgendwie kamott, wenn man nicht jedes Mal aktiv musizieren muss, sondern auch einmal irgendwo zuhören kann, wenn wer ein Stückchen von einem spielt.
0: Ja, okay, so darf ich dich jetzt einmal bezeichnen, weil so, so ist dein Künstlername auch bei allen Partien, gell? Wie ist das da bei dir? Schreibst du auch ein Stückchen für die Kapellen als Kapellmeister?
2: Bis jetzt habe ich da nur eins geschrieben, ja. Im Zuge von einem Kurs, den ich machen habe müssen. Ja, vielleicht ergibt sich da noch mehr, aber ich überlasse das meistens oder lieber die Leute, die das wirklich gut kennen.
0: Wir hören jetzt ein Stückchen, das vielleicht auch diese Stimmungslage, die der Peter vorher angesprochen hat, weil sie alle Stimmungslagen abbildet, seine Musik, die Horten hätten. Gibt es da was zum Erzählen dazu?
1: Tatsächlich ist es ein Stück, das in einer Phase, wo es stark bergauf gegangen ist, ja, entstanden ist. Die Hortner hinten ist bei mir, da haben wir einen Buschenschank und da habe ich eine Phase gehabt, wo ich dort einfach gern war und da war ich oft mit liebe Freund und Freundinnen und in dieser Zeit ist das Stück entstanden. Ja.

0: Das war wieder die Gruppen gestrichen voll mit diesem besonders einer Stickling der Hortenhitten von Peter Aslawa. Bernadette, wie siehst du das selber? Das ist schon was, eine schöne Auszeichnung, auch wenn man sowas spielen darf, oder?
1: Ja, also ich kann da jetzt nur für meine Kollegin, für die Katharina Zörer sprechen. Und zwar, die sag immer, das ist das Lieblingsstickel. Also wenn wir irgendwo spielen, kann man sich sicher sein, dass das Stickel einfach gespielt wird, weil das einfach eine wirklich großartige Komposition von Peter ist.
0: Die CD tut sich im Moment ja ein bisschen schwer, eigentlich in der Verbreitung oder auch als Medium, weil man streamt halt Musik, gell? Wie geht es euch da, wenn du dann sagst, nehmen wir CD auf?
2: Ich habe ja vorher nicht umsonst ein Zeitdokument gesagt, weil das ist was, was man einfach, ein Dokument kann man immer wieder hervorholen und in dem Fall anhören.
0: Das heißt, es geht euch nicht ums Geschäft mit der CD?
2: Mit der CD an sich sowieso nicht. Da geht es einfach darum, dass man was schafft, was man dann in die Hand nehmen kann. Das andere, ich stehe dem Ganzen der Entwicklung Richtung Streaming überhaupt nicht negativ gegenüber. Das ist einfach so eine niederschwellige Herangehensweise, dass man Musik hören kann und es bringt einer Partie ganz viel, wenn man viele Aufrufe hat und man wird einfach bekannter und irgendwelche Leute in Südtirol oder in Bayern hören deine Muse und dann kriegst du wieder von dort eine Auftrittsanfrage und ich finde, das ist eine tolle Sache.

0: Auch das ist darauf zu finden und noch weit mehr. Das war Lass die Tränen von den Moskirchnern. Jetzt haben wir es da gehört von der Kremser Kalamusi. Die Gesangsversteigerung Strichen voll und die eben gehörte Kremser Kalamusi haben diese CD weit mehr gemeinsam aufgenommen. Ja, wo kann man sie denn bekommen?
1: Man kann es eigentlich bei allen Musikanten und Musikantinnen erwerben. Am besten auch zu den CD-Präsentationen kommen. Also da haben wir am 15. Mai eine in Oberwels beim Oberen Breuer. Dann die nächste ist am 27. Juni im Birkwald in der Rosecca-Halle. Und abschließend noch am 11. Juli in Maria Lankowitz bei der Grabenmühle.
0: Überall ist sicherlich auch für das leibliche Wohl gesorgt. Die letzte Kostprobe aus dem neuen Werk kommt von Gestrichen Full. Das Drei-Hauptmenü, so kann man auch diese CD durchaus bezeichnen. Ich sage danke fürs Kommen, danke auch fürs Zuhören. Bei Ihnen, liebe Damen und Herren, und euch weiterhin viel Erfolg und Freude mit eurer wunderbaren Musik.
2: Danke.
3: Danke.
2: Danke.
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5: Am Mikrofon begrüßt Sie Cornelia Krebs. US-Präsident Trump hat nach eigenen Angaben Russland und die Ukraine von einer ab morgen geltenden dreitägigen Waffenruhe überzeugt. Diese werde die Aussetzung aller Kampfhandlungen sowie den Austausch von 1000 Gefangenen jeder Seite umfassen, schrieb Trump auf seiner Plattform Truth Social. Eine Bestätigung kam vom ukrainischen Präsidenten Zelensky. Vor dem morgigen Europatag hat Außenministerin Meindl-Reisinger heute eine Grundsatzrede gehalten und, wie ihre Partei sagt, eine Liebeserklärung für die EU abgegeben. Teresa Kulovic.
6: Die Ode an die Freude zum Auftakt, eine Ode an die Reform ist dann die Rede von Außenministerin Meindl-Reisinger. Europa müsse stärker, schneller und entschlossener werden. Denn auch frühere Partnerschaften, allen voran jene mit den USA, haben sich zuletzt stark verändert.
7: Die NATO, wie wir sie kannten, gibt es nicht mehr, denn die Substanz zerbröselt. Die Substanz war nämlich immer das gemeinsame Vertrauen darauf, dass im Ernstfall gemeinsam gehandelt wird.
6: Um schnell handeln zu können, ist sie auch für das Ende des Einstimmigkeitsprinzips in außenpolitischen Angelegenheiten.
7: Der Zustand der Welt, der vielen Krisen erfordert rasches und entschlossenes gemeinsames Handeln. Ich bin davon überzeugt, das Einstimmigkeitsprinzip verhindert das.
6: Deutschland und Frankreich etwa drängen auch darauf. Qualifizierte Mehrheiten sollen Blockaden und Erpressungen durch ein EU-Mitgliedsland, wie etwa durch Ungarns Ex-Premier Orbán, verhindern.
5: Die NEOS haben heute bei einer Enquete im Parlament die inklusive Bildung zum Thema gemacht. Es geht darum, dass alle Kinder mit Behinderung ebenfalls in der Regelschule lernen können. Bildungsminister Christoph Wiederkehr von den NEOS verspricht eine Reform ab dem Schuljahr 2027-28. Niklas Lercher.
8: Liebe Bildungsminister!
9: Vor dem Parlament machen Eltern, Lehrerinnen und Lehrer sowie Kinder mit Behinderung ihrem Ärger Luft. Darunter auch der 10-jährige Clemens.
8: Wir sind sauer!
9: Ihr Sohn habe schlichtweg nicht die gleichen Rechte wie ihre Tochter ohne Behinderung, sagt die Mutter von Clemens, Angela Weikmann.
10: Er darf nicht gleich lang in die Schule gehen, weil das Recht auf gleich viele Jahre in der Schule für Kinder mit sonderpädagogischem Förderbedarf einfach immer noch nicht umgesetzt wird.
9: Für viele Kinder mit Behinderung ist nach dem 10. Schuljahr Schluss, denn einen Rechtsanspruch auf ein 11. und 12. Schuljahr in der Regelschule gibt es nicht, kritisiert auch Philipp Nawal von der Lebenshilfe.
11: Wir brauchen das 11. und 12. Schuljahr.
9: Genau das verspricht Bildungsminister Christoph Wiederkehr von den NEOS.
12: Das soll mit dem Schuljahr 2027 kommen.
9: Ob Geld dafür da ist, werden die laufenden Budgetverhandlungen zeigen.
5: Auf die Social-Media-Plattformbetreiber TikTok und Meta kommt in Italien eine Sammelklage zu. Elternverbände, Wissenschaftler und Juristen beschuldigen die Konzerne, Minderjährige gezielt an soziale Medien zu binden und deren psychische Gesundheit zu gefährden. Es ist die erste Sammelklage dieser Art in Europa. Nächste Woche entscheidet ein Gericht in Mailand, ob sie zugelassen wird. Das waren die Nachrichten mit Cornelia Krebs. Zum Wetter.
13: 19 Grad hat es jetzt noch in Klagenfurt und der Wiener Innenstadt, 17 in Innsbruck. Und bis zum Sonnenaufgang sinken die Temperaturen auf 12 bis 3, nur ganz vereinzelt auch gegen 0 Grad, etwa stellenweise im Mühl- und Waldviertel. Morgen am Samstag kommen im Großteil Österreichs einige Sonnenstunden zusammen, speziell im Bereich rund um die Alpen. Im östlichen Bergland tauchen am Vormittag schon größere Quellwolken auf und die entwickeln sich im Lauf des Tages zu einigen Regenschauern und Gewittern. Die Temperaturen erreichen frühsommerliche 18 bis 25 Grad. So viel zum Wetter von Georg Brack.
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15: Hallo und herzlich willkommen zu einer weiteren Ausgabe von Andi Marek und Freunde. Ich freue mich, dass Sie heute wieder mit dabei sind. Mein Gast von den Vorstadtweibern direkt auf die Kabarettbühne. Er ist wandlungsfähig wie ein Chamäleon und einer der bekanntesten Gesichter der österreichischen Film- und Theaterlandschaft. Ob als treuer Kommissar Butschädel oder als pointenreicher Solokünstler. Heute ist er bei mir zu Gast und darüber freue ich mich sehr. Herzlich willkommen, Thomas Mraz.
2: Danke für die Blumen, servus, danke schön, danke für die Einladung.
15: Es sind ja gar keine Blumen, es ist ja, ich könnte ja gleich zu Beginn so viel erzählen, aber das erfahren wir heute alles, hoffentlich von dir. Thomas, beginnen wir gleich einmal in deiner Kindheit. Du bist ein echter Wiener?
2: Ja, voll, ja. Ich komme aus Favoriten, bin im 10. Bezirk aufgewachsen. Und eigentlich nie so wirklich weggegangen. Also ich wohne jetzt im fünften Bezirk, also es ist nicht so weit.
15: Die Schule war so klassisch Volksschule, Hauptschule oder was hast du denn?
2: Ja, die Schule habe ich wirklich in der Mindestzeit erfüllt. Also ich war wirklich 9 Jahre in der Schule und dann habe ich eine Lehre gemacht im grafischen Gewerbe. Und ich erzähle es eher ein bisschen im Stück, auch in meinem Solo, dass ich eigentlich keine Ahnung gehabt habe, was ich machen will. Und bin halt dann irgendwann zum Glück auf die Schauspielerei gekommen, ja.
15: Wie kommt man zum Glück auf die Schauspielerei? Gibt es da in der Familie jemand, der sagt, mach das ist gut?
2: Bei uns gar nicht. Also bei uns, wir waren eigentlich überhaupt keine, wir haben keine wahnsinnig großen künstlerischen Hintergrund. Und ich habe bei unserer, das war wirklich sehr cool, bei unserer Pfadfindergruppe, ich war Pfadfinder, da gab es eine Theatersparte. Und da habe ich dann irgendwann mitspielen dürfen und da wurde ich quasi infiziert mit dem Virus. Ja.
15: Bist du immer schon lustig gewesen?
2: Also ich hoffe, ich bin lustig. Und ich meine, natürlich in der Schule, in der Schauspielschule, dann wird man schon so, fällt man in so Kategorien und da war ich schon immer so der Lustige. Und habe mich aber tatsächlich recht lang gewehrt, darauf reduziert zu werden. Irgendwie. Mhm. Ich wollte immer ganz gern möglichst breit spielen, was eh nicht so schwer ist, weil ich bin ja recht breit, aber ich wollte wirklich immer so, also es gibt so Vorbilder, so Leute, die halt wirklich so das komplette Spektrum spielen dürfen oder können, der Josef Harder oder der Erwin Steinhauer oder so, die man sowohl im ernsten Theater als auch auf der Kabarettbühne findet und das strebe ich an, also das hätte ich immer gern gehabt, dass das funktioniert.
15: Aber das kommt dann später natürlich auch noch von mir, aber wenn ich jetzt so an die School of Champions denke, ist eigentlich schon eine ernstere Rolle, ist der Papa, der seine Tochter, die ein Skistar werden soll, unterstützt, aber der Papa ist ja trotzdem immer ein bisschen so lustig, vielleicht tollpatschig. Ist das in dir drinnen oder könntest du jetzt auch den Hamlet spielen?
2: Ich würde tatsächlich neige ich halt schon dazu, dass man dann was sucht, immer auch gerade in tragischen Sachen ja irgendwie einen komödiantischen Twist zu finden, weil das finde ich dann noch einmal lockert oder auch spannender macht. Und tatsächlich habe ich ja auch den Hamlet schon mal gespielt, also in St. Pölten, also zu Beginn meiner Theaterkarriere. Und das ist total, ich meine, im ganz kleinen Rahmen, aber immerhin, ja. Und das war eine Mega-Erfahrung. Mhm.
15: Meine Gäste in meiner Sendung spielen immer ihre Lieblingslieder. Es ist Zeit für Musik. Bin jetzt gespannt, wie deine Auswahl ausschaut. Was hören wir denn?
2: Ja, ich hab jetzt was mitgebracht, und zwar aus meiner Kindheit. Das kann ich mich ganz dunkel erinnern. Amada Mia, Amore Mio heißt das. Das verbrate ich auch in meinem Solo-Kabarett. Und das ist ein Kindheitsklang, sage ich mal.
15: Alles klar, das spielen wir. Na, bitteschön.
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0: Heute zu Gast bei Andi Marek und Freunde Thomas Mraz. Wir haben schon ein bisschen etwas aus seiner Kindheit erfahren. Er kam in die Schauspielschule, dann Konservatorium Wien.
1: Ja, genau.
0: Damals ganz noch, ja. Tolle Lehrerin, oder?
1: Ja, also damals hat das Konservatorium die Schauspielklasse noch die Frau Elfriede Ott, Frau Professor Elfriede Ott geleitet. Und viele andere Lehrer halt waren da auch noch mit dabei. Aber die Evi, wie sie ja geheißen hat, für ihre, die ihr näher standen, was die halt wirklich gekonnt hat, die hat ein Bild vermittelt von diesem Beruf. Und wie er ist, mit allen Hochs und Tiefs und Licht- und Schattenseiten. Und das war auch sowas, zum Beispiel die Evi ich habe das Gefühl gehabt, dass sie immer, und das hat mich auch ein bisschen geprägt, dass sie immer ein bisschen darunter gelitten hat, dass sie so auf die Lustige reduziert wurde. Ja? Eine wahnsinnig erfolgreiche Volksschauspielerin, beliebt in allen Wohnzimmern, und hat aber dann irgendwie schade gefunden im Alter, dass sie nie die Möwe gespielt hat oder sowas. Und das dachte ich mir immer, das ist halt schade, wenn man dann irgendwie so eine Schublade rutscht oder gerutscht wird. Und das hätte ich immer gern versucht zu vermeiden. Ja.
0: Du gehst dann ans Landestheater Niederösterreich. Was hast du da gespielt? Das war doch eine längere Zeit, oder?
1: Ja, ich war tatsächlich 5 Jahre am Landestheater Niederösterreich, vorher noch Stadttheater St. Pölten und habe da eben zum Beispiel den Hamlet gespielt, Musiktheater gespielt, alles Mögliche. Also vor allem viel gespielt und das war ganz cool. Weil es ist halt, ich war dort im Ensemble quasi und dann, es ist ein bisschen ein Bergwerk, wo du spielst halt 5, 6 Produktionen im Jahr und das war toll, das war wirklich eine super Zeit, ja.
0: Sehr viele Menschen lernen dich dann noch näher kennen, auch ich bin dort gesessen und war begeistert. Es gab dann ein Aufeinandertreffen mit wahrscheinlich einem der besten Kabarettisten in Österreich.
1: Ja.
0: Michael
1: ja.
0: Nivarani, das ja. War, glaube ich, im Jahr 2008, wenn ich mich nicht täusche.
1: Genau, ja.
0: Enzyklopädie.
1: Genau, Enzyklopädie Nivarani hat das geheißen. Der Michael Nivarani hat mich gefragt, ob ich mir vorstellen kann, dass ich da dabei bin und sein Soloprogramm quasi störe. Und ich habe gesagt, ja, sicher. Und er hat das, und das muss ich ihm immer noch zugutehalten, das in einer wahnsinnigen Uneitelkeit zugelassen und alles mit sich machen lassen. Und das war super. Es war sehr lustig.
0: Es war richtig lustig und ich glaube auch viele tausende Menschen haben dich da erstmals im Kabarett wahrgenommen.
1: Ja, voll. Wir haben da diese komische Figur entwickelt, gemeinsam dann diesen Anton Wimmental und Anton Wimmental, der Achte aus einer Tradition der Möbelbacker. Da sind wir auf Österreich-Tour dann gegangen, haben viel im Simpel gespielt und das war super, super erfolgreich. Dank dem Nia natürlich, aber ja, also eine mega Erfahrung.
0: Jetzt die Frage, du bleibst aber trotzdem der Theaterbühne dann treu, also Theater in der Josefstadt und so weiter, da müssten wir jetzt lange ausholen, was es da alles gab. Warum nicht damals schon, ich mache jetzt Kabarett?
1: Ja, das ist eine gute Frage. Also das war natürlich auch so ein bisschen so die, wie soll ich sagen, der Nier hat mir das sofort nahegelegt, komm jetzt da, Absprung und mach doch. Und ich habe das damals gar nicht gespürt. Aber ich war nicht so weit. Also ich muss auch sagen, das ist eine ganz eigene Kunstform, dieses Kabarett. Und ich habe damals damit noch nicht so was anfangen können. Das selber schreiben und irgendwie, also habe ich keinen Zugang gehabt. Und das hat sich mit den Jahren das entwickeln. Jetzt ist es soweit, jetzt ist es quasi rausgebrochen. Aber damals war ich noch zu jung, zu klein, zu blöd, keine Ahnung.
0: Spielen wir wieder Musik.
1: Ja. Das haben wir als nächstes. Genau, also das trifft ganz gut, weil das war ein bisschen Inspiration für den Anton Wimmental aus der Georg Kreisler Telefonbuch-Polka. Haben uns den Namen ausgeborgt, sag ich mal.
0: Na ja, dann hören wir hinein. Bitteschön.
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1: Heute zu Gast bei Andi Marek und Freunde Thomas Mraz, ein großartiger Schauspieler. Er ist auf den Theaterbühnen, er steht auf der Kabarettbühne. Wir kommen jetzt, Thomas, zu etwas, was Wahnsinn ist. Wir kommen zu deiner Filmkarriere. Ich habe mir das angeschaut im Internet. Das sind, ich weiß es nicht, ich glaube, da stehen 60 oder 70, waren nicht nur mehr, Filme, wo du dabei warst. Novotny und Marudi, die unabsichtliche Entführung der Frau Elfriede Ott, der Winzerkönig, die Abstauber, schnell ermittelt, schon wieder Henriette, alles Schwindel, Bad Fucking, Tatort, die Vorstadtweiber über eigentlich, ja, ich glaube 7 oder 8 Jahre lang, die Toten vom Bodensee und so weiter, Soko Donau, School of Champions.
2: Ja.
1: Ist das dann das geworden, was du sagst, ja, das war es dann. Film begeistert mich am allermeisten?
2: Also ich meine, wie soll ich sagen, es ist ja eine Entwicklung natürlich, aber ich habe wahnsinnig gern oder ich drehe wahnsinnig gerne Film und Fernsehen. Ich mag das total, weil sehr oft die Stimmung sehr familiär ist, so im Team. Ich mag das sehr. Und alles, was du jetzt aufgezählt hast und so, es ist wirklich viel gewesen in den letzten Jahren, in den letzten 20 Jahren. Und ich glaube, ich werde irgendwann den Lebenspreis bekommen für meine Wirken als Nebendarsteller, weil es wirklich, ja, ich bin in sehr vielen Produktionen dabei und oft sehr, sehr klein. Und was auch in Ordnung ist, und das hat sich halt so entwickelt. Und ja, es ist eine Menge. Es ist echt erschreckend, wie viel das ist.
1: Sag mir mal, muss man, das ist jetzt wirklich vielleicht eine kritische Frage, wie stellt sie, muss man anklopfen, man hört, da gibt es einen neuen Film, wird gedreht, warte, da muss ich jetzt ganz schnell, hallo, ich würde gern mitspielen, oder klopft man bei dir an?
2: Also es gibt alles, es gibt Produktionen, wo die sich einbilden, dass ich da wahnsinnig gut hinpassen würde und dann wird man direkt angefragt. Dann gibt es andere Sachen, wo eine Agentur, die mich vertritt, aktiv wirkt und versucht, da mich vorzuschlagen oder bei Casterinnen ins Spiel zu bringen. Also alles in Wirklichkeit. Ja.
1: Kann man aus dieser riesigen Vielzahl an Filmen, wo du mit dabei warst, egal in welcher Rolle, größere Rolle, kleinere Rolle, sagen, das war so trotzdem mein Highlight, das ich nie vergessen werde?
2: Ja, es sind ganz viele Sachen dabei und mit ganz vielen Kollegen und Kolleginnen gespielt, die ganz toll sind, österreichisch und deutsch auch und so. Aber tatsächlich, glaube ich, sind diese 2, 3 Sachen, die ich international gemacht habe, so auf Hollywood-Niveau oder so, also mit Terrence Malick zum Beispiel in dem Film, also habe ich auch eine ganz kleine Rolle nur gespielt und wurde auch einiges rausgeschnitten und so oder gar nicht reingeschnitten. Aber allein das zu machen ist halt mega. Ja, und das werde ich nie vergessen. Und das ist toll. Oder so große britische Produktionen, wo du halt dann dabei bist, wo halt wirklich plötzlich das Set auch so groß ist, wurde so, wow. Das beeindruckt dann schon nochmal. Ich habe ganz wenige Erfahrungen, wo ich mir denke, so, okay, das hätte ich gern auslassen. Also war ich wie ganz viele tolle Sachen dabei.
1: Was ist der große Unterschied zwischen der Bühne und dem Film?
2: Naja, ich glaube, der größte Unterschied ist halt, es gibt keinen zweiten Take auf der Bühne. So. Mhm. Es ist der Moment. Und ich glaube, das ist auch wirklich was, und das merke ich beim Kabarett jetzt nochmal doppelt stark. Aber beim Theater ist es schon so, aber beim Kabarett ist es nochmal durch die Reduktion, ich bin ganz allein und habe eigentlich auch kein Bühnenbild und gar nichts und kein Netz und keinen doppelten Boden. Es gibt nur den Moment jetzt so. Und es gibt tolle Filme und die schaut man sich wieder an und so. Und das ist, glaube ich, und das kommt auch immer wieder mehr jetzt heutzutage, wo man auch immer mehr unsicher wird, ist es jetzt echt, was ich im Fernsehen sehe? Gibt es wirklich, hat das Interview stattgefunden, so mit dem ganzen KI und so? Dieses Live-Moment, dieses ich bin jetzt da, da steht jemand, der sagt was auf, der singt was. Ich glaube, dass die Leute lernen das wieder mehr zu schätzen, glaube ich, und gehen wieder mehr raus. Ich glaube, es war ein bisschen rückläufig in letzter Zeit. Es sind Leute mehr so zu Hause und dann Netflix und so. Und jetzt gehst du halt wieder ins Theater und ich war jetzt dort, warst du dort wieder, weiß ich nicht, beim Fendrich, ich habe sie im Sommer. Genau. Ja, beim Konzert damals und so. Oder diese legendären Konzerte, die es halt gab, wo man sagt, Osborn, gute Dame und so. Und das passiert halt nur dann. Das passiert jetzt im Moment und das ist der größte Unterschied, glaube ich, ja.
1: Spielen wir wieder Musik?
2: Ja,
1: ich bin
2: bitte.
1: Gespannt, was jetzt kommt.
2: Ja, ich habe wirklich eine wilde Mischung, aber das ist auch was, ich kann mich noch erinnern, wie ich das zum ersten Mal gehört habe, weil ich so, was ist das? Ja, und da war ich sehr jung, ich weiß gar nicht, wann das gewesen ist, Ende der 80er. Und zwar, ich darf es mir gar nicht sagen, von Technotronic, Pump Up the Jam. Das ist so eine Mega-Nummer, ich liebe dieses Lied.
1: Also alle haben immer mitgeschnippt und mitgemacht bei diesem Lied. Ja, na bitte, spielen wir schon.
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0: Ja, das ist ein Lied, da haben wir alle mitgetanzt, mitgeschickt, mitgeschnippt, egal was auch immer. Heute zu Gast bei mir Thomas Mraz. Wir haben schon einiges aus seinem Leben erfahren. Thomas, ich stand vor, es war glaube ich eineinhalb oder zwei Jahre in Krems, habe dort moderiert, Festival am Steiner Tor.
1: Ich erinnere mich.
0: Und es kommt ein Gast, ich sehe den im Publikum und denke mir, zu dem muss ich hin, das ist ja der berühmte Thomas Mraz. Sag Hallo zu dir und du sagst, du Andi, wo ist denn der Gary? Gary Seidel, glaube ich, ein ganz persönlicher Freund von dir.
1: Ja.
0: Irgendwann habe ich gehört bei deiner Premiere des neuen Kabarets, zu dem wir jetzt kommen, es gab Seidel und Eckel, die dir zugeredet haben.
1: Ja.
0: Was haben die gesagt zu dir?
1: Also der Gary und der Klaus Eckel, das sind wirklich zwei sehr gute Freunde von mir. Und ich habe bei beiden ja über die Jahre immer wieder, beim Gary viel mehr, beim Klaus auch ein bisschen mitgewirkt in ihren Programmen, also Regie gemacht oder halt viel über die Programme und so geredet. Und da ist wirklich eine Freundschaft gewachsen. Mit dem Klaus habe ich damals, der Klaus hat damals dieses Theaterstück geschrieben, das Après-Regie, das ich gespielt habe. Und da haben uns auch sehr eng geworden und haben dann auch ein Drehbuch gemeinsam geschrieben mit dem Eckel. Und die beiden, wir sind da immer wieder mehr oder weniger intensiv oder lose in Kontakt und mit den beiden. Und die haben mir immer gesagt, mach das und probier das und Ding. Und vor allem der Klaus auch. Vom Klaus haben wir ein paar Sachen abgeschaut. Und das finde ich immer so toll, weil der Eckel hat so eine Qualität, dass der jede Derbheit vermeidet auf der Bühne. Mhm. Und da kann man jetzt dazu stehen, wie man will und so, aber das finde ich ganz, ganz toll. Und das habe ich mir vom Klaus auch ein bisschen abgeschaut. Also das ist das, wo ich mir denke, okay, da fühle ich mich zu Hause. Weil ich finde schon zum Teil, und das ist gar keine Kritik, und das kann jeder machen, was er will, aber ich finde, dass wir schon so eine Stimmung haben manchmal und dass alle Tabus gebrochen werden müssen, habe ich das Gefühl. Von Künstlern ist es ja fast sogar noch okay, aber vor allem, wenn es in die Politik hineingeht, wo ich mir denke, okay, jetzt kann jeder sagen, was er will und es passiert nichts mehr. Aber das ist eine Katastrophe. Und ich glaube, wenn man da versucht, da, wo man es kann, entgegenzuwirken, ist das mega, ja. Mhm. Aber was war die Frage jetzt? Entschuldige.
0: Nein, wie das entstanden ist, das Ganze. Aber jetzt komme ich eben zu dem Punkt, setzt man sich da hin und sagt, ja, jetzt haben Eckel und Seidel zu mir gesagt, ich soll doch auf die Kabarettbühne. Setzt man sich hin und sagt, jetzt schreibe ich was? Oder entsteht das über viele Jahre?
1: Ja, es entsteht über viele Jahre, glaube ich. Also es gibt ja diesen berühmten Satz für Musiker, ne? Das erste Album, an dem schreibst du dein ganzes Leben, und beim zweiten Album hast du ein Jahr Zeit. So. Und so ein bisschen ist es so ähnlich beim Kabarett. Es ist halt wirklich ein langer Gärungsprozess gewesen bei mir. Und so ein bisschen ein Auslöser war mein 50. Geburtstag letztes Jahr, wo ich mir dachte, okay, jetzt mache ich das noch. Und auch eben, ich habe den Frosch gespielt in der Fledermaus und habe so einen Auftrittsmonolog gehabt immer. Und den habe ich dann versucht, immer möglichst aktuell zu halten. Und da bin ich nochmal auf den Geschmack gekommen und so, ha, das könnte eigentlich Kabarett sein. Und dann dachte ich mir, jetzt probiere ich das und schau mal, was passiert. Und bis jetzt, ich glaube, auf Holz, ist es eigentlich ganz, funktioniert ausgezeichnet, ausgesprochen gut.
0: Worum geht's im Mraz First?
1: Ja, im Mraz First, ich dachte mir, ich hänge mich auf an dem Thema Egoismus, weil ich das Gefühl habe, dass das ein ganz großes Thema ist in unserer Zeit heutzutage. Es wird immer stärker und eben wie gesagt auch, und das ist ein Aushängeschild dafür, ist halt der Donald Trump, der sich mit seinem Narzissmus ja in eine Position gebracht hat, es ist eigentlich unglaublich. Ja? Es ist ja wirklich, wenn du das als Geschichte schreibst, ist es hart an der Grenze der Glaubwürdigkeit. Aber nichtsdestotrotz, es gibt es und ich finde dieses Phänomen Trump, aber halt auch, ich arbeite mich gar nicht so sehr am Trump ab, aber dieser Egoismus, den es gibt, der immer stärker wird in unserer Gesellschaft, glaube ich, das ist ein Problem. Und daran habe ich mich ein bisschen aufgehängt und rede aber sehr viel über mich in meinem Werdegang, in meinem Programm. Und was auch sehr narzisstisch klingt, komme ich gerade drauf.
0: Aber wie viel Egoismus steckt in dir selbst?
1: Ein gesundes Maß, würde ich sagen. Und ich versuche mich aber tatsächlich dazu zu, wie soll ich sagen, kontrollieren, dass es nicht überhand nimmt. Mhm. Ja.
0: Spielen wir wieder Musik?
1: Ja, spielen wir Musik urgerne. Und zwar, ich bin ja ein großer, oder ich war ein riesiger, aber bin immer noch ein großer U2-Fan. Und aus dem Weltalbum, aus dem zeitlosen Album Joshua Tree würde ich gerne spielen. I still haven't found what I'm looking for.
0: U2, bitteschön.

0: Heute zu Gast die Marek und Freunde. Thomas Ratz hat gerade aufgelegt, YouTube, I still haven't found what I'm looking for. Meine Damen und Herren, ich hätte sein Mikrofon offen lassen sollen. Er hat mitgesungen wie ein Glöckerl. Ist es eigentlich, liegt es auf der Hand, wenn man auf der Bühne steht als Schauspieler, Filmschauspieler, Kabarettist, dass man singen kann?
1: Ja, nicht zwingend. Ich würde auch nicht sagen, dass ich wahnsinnig gut singe. Ich singe gern, glaube ich. Aber nicht unbedingt, glaube ich. Es muss jetzt nicht bedingt. Aber du bist ja Sänger, habe ich gesehen auf deiner Website.
0: Ja, es geht, ja. Ich früher mehr als jetzt, aber.
1: Na, schau.
0: Es macht Spaß.
1: Ja, siehst du, das ist das Wichtigste, glaube ich.
0: Thomas Mraz First. Gehen wir noch einmal auf das Programm ein. Warum ausgerechnet jetzt noch einmal im Alter für die Korridorpension? Das kommt in deinem Stück ja vor. Warum jetzt das erste Soloprogramm?
1: Ja, also tatsächlich, ich habe mir das damals bei der Schauspielerei schon gedacht, wie ich begonnen habe. Und dann so diesen, damals habe ich so einen super Job gehabt und ein Büro und ein bisschen fad, aber nichtsdestotrotz recht sicher. Und mit der Schauspielerei, das war ein gewisses Wagnis seinerzeit. Und ich dachte mir damals schon, wenn ich das jetzt nicht mache, das Schlimmste, was passieren könnte, ist, dass ich mir irgendwann denke, ah, das hätte ich damals probieren sollen. Und ich habe mich aber nicht getraut. Und darum habe ich das gemacht seinerzeit und es hat super funktioniert. Und so ähnlich habe ich mir das gedacht jetzt bei dem Kabarett auch. Mhm. Also, dass ich mir irgendwann dann denke, wenn ich wirklich in Pension bin oder mit 70, dann denke ich, ah, das hätte ich damals doch noch probieren sollen. Und ich glaube, das ist eins der wichtigsten Sachen. Ja, man muss es probieren, wenn man das Gefühl hat, man würde gerne was machen, muss man es probieren. Und ich habe ja auch Sachen probiert in meiner Laufbahn, wo ich ja mir gedacht habe, ich muss das probieren und bin wahnsinnig damit gescheitert. Aber ich habe es probiert. Ja, und das, ich glaube, das ist das Wichtigste. Ich glaube, der Niki Lauda hat mir gesagt, er hat viel mehr gelernt, er hat wahnsinnig viel gewonnen, war ja dreimal Weltmeister, aber er hat viel mehr gelernt durch die Niederlagen. Und allein dieses Mindset ist halt wirklich total wichtig. Ja, dass du sagst, okay, ich mache was und okay, das war jetzt aber Spaß, aber beim nächsten Mal mache ich es anders. Und man macht halt, also ich glaube, das ist total wichtig, glaube ich. Mhm.
0: Ist es schwer, lustig zu sein?
1: Ich habe, wie hast du erzählt, was ich alles schon gemacht habe, und ich habe wirklich, würde ich sagen, die volle Bandbreite im darstellenden Beruf gemacht.

0: in der darstellenden Kunst. Aber das Kabarett, finde ich, ist wirklich eine der schwierigsten Sachen. Also, du bist allein. Ich habe alles selber geschrieben mit einem Text auf der Bühne vor 150, 200 Leuten, 300 Leuten. Und du glaubst, es ist lustig. Ja, und versuchst jetzt eine wildfremde Leute zum Lachen zu bringen. Und das ist wirklich das Schwerste, was ich je gemacht habe. Und es gibt nichts Schlimmes, es gibt keine lautere Stille, als wenn 150 Leute nicht lachen. Und du glaubst, es war jetzt urlustig, was du gesagt hast. Und 150 Leute machen. Ja, es ist ein Wahnsinn, es ist ein Wahnsinn. Du stirbst auf der Bühne.
1: Aber ich habe zum Beispiel, ich durfte in meinem Leben vor so vielen Menschen moderieren. Und wenn ich auch versuche, eine Pointe zu setzen in der Moderation, und irgendwie schaue ich dann schon ins Publikum und sehe, dass da jemand fadisiert ist oder mich irgendwie nicht registriert. Oh Gott, auf einmal konzentriere ich mich nur auf diesen. Ja. Schlecht. Es hat mir einmal jemand gesagt, mach das nicht, da gibt es so viele andere, die gut drauf sind. Ist das schon auch bei dir so, dass man kämpft um jeden Gast?
0: Ja, also ich muss, ja, voll, voll. Also ich bin noch nicht so routiniert. Also bei mir ist es wirklich so, dass ich den Augenkontakt, ich bin sehr froh, wenn man die Leute nicht sieht. Muss ich oft sagen.
1: Verkommen.
0: Wirklich. Also ich bin wirklich total froh, wenn ich ins Fernlicht schaue. Und erste Reihe, zweite Reihe, das wirkt manchmal total unhöflich oder überheblich vielleicht sogar. Aber ich kann die nicht anschauen. Ich vermeide meist den Augenkontakt, weil ich mir denke, wenn der jetzt oder die Dame in dem falschen Moment nicht lacht oder komisch schaut oder die Nase beißt oder sonst irgendwas, es schmeißt mich sofort. Es macht mich total unsicher. Und drum, aber vielleicht ändert sich das mit der Zeit, dass ich dann lockerer bin und auch mein Text schon besser kann. Und so, dass ich mir dann denke, okay, bin ich frei genug, dass ich da wirklich mit den Leuten ein bisschen mehr interagiere. Aber ich vermeide das. Ich vermeide das eigentlich, ja.
1: Ich muss auf Stichworte ganz kurz kommen aus deinem Programm. Da kommt vor Kulturkosmopolit oder Prolet aus Favoriten. Bist du eher der Kulturkosmopolit oder der Prolet aus Favoriten?
0: Ja, das habe ich auch im Programm. Bist ein bisschen beides, glaube ich. Wir waren, wie gesagt, im 10. Bezirk aufgewachsen, wir haben nichts ausgelassen und haben mich jetzt ein bisschen emanzipiert. Ich sage immer gerne, ich bin ein Kosmopolit, bin ich.
1: Mhm. Dann kommt auch vor in deinem Programm, ich mache jetzt die Zuhörerinnen und Zuhörer neugierig, weil die sollen ins Programm kommen. Es kommt vor, dass du überlegt hast, ob man im Kleingartenverein zu werden. Ernsthaft überlegt?
0: Nein, ich bin tatsächlich Mitglied in einem Kleingartenverein in Wien, bin Kleingärtner, ja. Und was wirklich erschreckend ist, ich spüre in mir, und das hat, das ist vielleicht eine Alterssache, ich spüre in mir so ein gewisses Erwachen eines Vereinsmeier-Gens, und das ist erschreckt mich selber ein bisschen. Ich weiß nicht, irgendwie, ich finde das wirklich toll, weil Österreich, glaube ich, ist ja ein Land der Vereine, es gibt ja ganz viele Vereine. Und früher war mir das immer super, super wurscht, ich war auch Mitglied in Vereinen, war mir immer wurscht, wie das passiert und wer da irgendwas macht. Und ich merke aber, wie wichtig das ist, dass es das kennst ja du selber auch wie in Werthofen, ne? Ja. Diese ein, zwei Leute, die sagen, kommt aber jetzt einmal noch einmal, und wenn es die nicht gibt, es wird so viel nicht passieren. Stimmt. Und das ist bei jedem Fußball, bei jeder freiwilligen Feuerwehr, beim Judo, was auch immer. Also es sind so viele einzelne Leute, an denen das hängt, mit allen Licht- und Schattenseiten der Vereinsmeierei. Aber wenn es die nicht gibt, und da merke ich bei mir selber, ja, okay, ja, irgendwie, ist ein undankbarer Job, weil du selber auch weißt wahrscheinlich.
1: Spiel mal wieder was.
0: Spiel mal was. Sehr gut, jetzt muss ich auf meine Liste schauen. Ja, genau. Ich habe ein Lied ausgesucht von Red Hot Chili Peppers. Das erinnert mich so an meine erste Theaterzeit in St. Pölten. Das war so ein Lied, das war in diesem ersten Stück, das ich gespielt habe. Der Falke damals im Jahr 2003. Und ich liebe dieses Lied Around the World.

0: Ja, die Zeit läuft dahin. Thomas Mraz ist heute bei mir hier im Studio. Wir haben viel aus seinem Leben erfahren. Bevor ich noch einmal dann zurückkomme, natürlich zum Kabarettisten und zum Kabarettprogramm, zum aktuellen, jetzt auch die Frage, du bist Drehbuchautor, du bist Schauspieler, du bist jetzt Kabarettist. Ich habe nachgeschaut, es gibt tolle Nominierungen für die Romy, Nominierungen für den österreichischen Filmpreis. Du hast Karl-Meyer-Drehbuchpreis gewonnen. Wie wichtig sind dir so Preise, die vom Publikum vielleicht ausgehen? Wie wichtig ist das?
1: Ja, es ist natürlich, streichelt Eitelkeiten, muss man ganz offen sagen, da freut man sich über einen Preis. Aber was ich mir wirklich, und das ist ein guter Punkt mit dem Publikum, ich habe mir das ja früh abgewöhnt, und da habe ich einen Kollegen gehabt, der hat mir das ganz früh in St. Pölten schon gesagt, mit Kritiken. Ja, du freust dich dann immer und bist immer ganz am Anfang, ja, die Kritiken nach einer Premiere und was haben die geschrieben und so. Und letzten Endes, ich habe mir das so abgewöhnt, mich darüber zu freuen oder halt mich da reinzusteigern. Ich ärgere mich nicht mehr über eine schlechte Kritik und ich freue mich jetzt nicht mehr wahnsinnig über eine wahnsinnig gute Kritik, weil es ist letztlich dann so die Einzelmeinung von einem Menschen, der halt was in einer Zeitung schreibt, was total in Ordnung ist. Aber ich finde es total super und das suche ich dann meistens auch jetzt nach dem Kabarett, dass ich dann mit den Leuten redet und die kommen dann und denen hat es ihnen gefallen und dann korrigieren sie dich, weil ich habe auch ein bisschen Blödsinn gesagt einmal in meinem Programm und so und dann sagen sie, ja, das ist aber nicht im Seewinkel, das ist im Mittelburgenland und so. Ja, und das finde ich halt super, ja, und das mag ich halt total, weil die sagen halt dann, wie es ihnen gefallen hat oder nicht.
0: Ja, aber da muss ich jetzt ein Thema dann streifen. Das mag schon sein, dass man nicht mehr so auf die Kritiker ist halt so, trotzdem tut's weh oder nicht?
1: Ja, ach Gott, natürlich ist es, ja, schmerzhaft, aber ich lasse mich jetzt davon, man muss immer schauen, ja, gibt es einen Punkt, ist das irgendwie, wo du denkst, ah, okay, ja, stimmt, war guter Punkt, ja, guter Einwand, hätte ich jetzt nicht so gesehen, wäre ich nicht darauf gekommen, dann nimmt man es als Kritik an und das ist, die Kritik ist von allen und deshalb bin ich bei dem Klaus Eckel, der Klaus hat gesagt, sein Credo von ihm, wenn er arbeitet, die beste Idee gewinnt. Ja. Und ob das jetzt von einem Kritiker ist oder von einem Regisseur oder vom Lichttechniker, der sagt, er macht das doch so. Und er, oh ja, stimmt, ja. Und das finde ich super. Ja, solange es auf einer konstruktiven Ebene ist alles in Ordnung, positiv wie negativ, wenn's in eine Richtung geht, die halt sehr persönlich oder irgendwie komisch wird, aber sei das jetzt von einem Kritiker oder von einem Zuschauer, wo ich mir denke, ja, dann ist natürlich das überhaupt nichts mehr ist nicht mehr konstruktiv.
0: Du schaust in die sozialen Medien, bist du dabei oder lässt dich das mittelkalt?
1: Ja. Naja, ja. Also ich muss zugeben, ich bin leider, schaut viel zu viel auf diesem Instagram, muss ich ganz offen sagen. Ich versuche halt eine gewisse Präsenz zu haben, aber ich versuche es tatsächlich in einem, wie soll ich sagen, gesunden homöopathischen Mittel zu halten. Aber
0: kann einen auch ziemlich stressen, oder, das Thema?
1: Ja, also was wirklich erschreckend oder was wirklich arg ist, wenn man das so beobachtet kann oder reflektieren kann, ist, wie schnell diese Algorithmen greifen. Ja, also du schaust halt wirklich, oder du schaust irgendwas an oder kriegst eine Werbung an und du merkst halt, wie sehr das anspringt und du bekommst dann nur noch was in eine gewisse Richtung. Was natürlich auch, und das ist eh nicht so recht, nicht so unrecht, wird das kritisch betrachtet, gerade für junge Leute, die das jetzt vielleicht nicht so reflektieren und denen halt dann nur noch Sachen in den Kanal gespült werden, die vielleicht fragwürdige Inhalte haben, es ist wirklich arg, wie schnell das greift und wie unreglementiert das ist auch, muss man ganz offen sagen.
0: Ja, dann würde ich sagen, es ist wieder Zeit für Musik.
1: Sehr gerne. Wo waren wir denn stehen geblieben? Ich weiß schon wieder, ja. Also jetzt habe ich ein Lied, das ist auch eine aus der absurden Mischung und zwar ist es, wir trafen uns in einem Garten von Zweiraumwohnung und das ist für mich total verbunden mit meiner Zeit an der Schauspielschule.
0: Bitteschön, ja, da bin ich gespannt.

0: dich.
1: Ja, ein Mann, er hat viele Gesichter. Er ist der Metzger, der Beckenrand-Sheriff und ein echtes Highlight der österreichischen Kultur. Thomas Mraz ist heute zu Gast. Nach seinen zahlreichen Film- und Serienrollen erobert er jetzt als Kabarettist die Bühnen. Und das stimmt, denn nicht nur viele Auftritte, sondern viele Menschen kommen zu dir. Ist das ein sehr schönes Gefühl, wenn man weiß, die kommen jetzt nicht und schauen sich am Film an, wo es zig Schauspieler gibt, sondern sie kommen wegen dir?
2: Ja, also es ist ein wahnsinnig schönes Gefühl und gleichzeitig auch sehr, sehr ehrfurchtgebietend. Also wie ich dieses Abenteuer mit dem Kabarett, mit meinem Solo-Programm begonnen habe, war ich unsicher, wen das interessieren soll. Und jetzt ist der Zuspruch enorm, also jenseits aller Erwartungen. Ja. Das wirklich macht mich sehr glücklich.
1: Ich freue mich jetzt deshalb ganz besonders, zum einen, dass du heute in meiner Sendung bist, zum anderen,
2: übrigens, ja,
1: dass wir einen gemeinsamen Termin haben, nämlich bei Kabarett und Musik in Weidhofen an der Theia im Stadtpark. Wird Thomas Mraz sein Programm First spielen. Es ist das Ganze am 10. Juli um 19.30 Uhr und ich darf schon sagen, es sind schon recht viele Karten verkauft und
2: super.
1: Für alle, die jetzt zuhören, die könnten kommen, ganz einfach im Internet oder auf meine Homepage gehen, www.andimarek.at. Du kommst nach Weidhofen an der Theia und du hast mir im Vorfeld erzählt, du wirst auch jetzt ein paar Karten verlosen.
2: Ja, voll gerne. Das können wir wirklich machen. Ich dachte mir, wir machen das unbürokratisch. Wir können das vielleicht über die Facebook-Seite machen.
1: Gerne.
2: Ich würde Folgendes vorschlagen. Wir verlosen, sagen wir, weiß ich nicht, 4x2 Karten, 8 Karten in Summe. Für die ersten 4, die auf meine Facebook-Seite schreiben, wie meine Figur geheißen hat, bei Enzyklopädie Nirvaranika. Ist heute schon gefallen. Bom. Gerne.
1: Ah ja, stimmt.
2: Hätte
1: man gut aufpassen müssen.
2: Gut aufpassen müssen. Also, und die Facebook-Seite ist facebook.com/mrazfirst. Ja, und die ersten 4 gewinnen je 2 Karten, würde ich sagen.
1: So ist es. 10. Juli 19.30 Uhr, Stadtpark Weidhofen an der Theia. Thomas Mraz mit seinem Programm First. Thomas, ich möchte jetzt mit dir noch einen Word-Rap machen, bevor wir uns verabschieden. Ich bitte dich, sehr spontan zu antworten. Es sind einfache Themen, ein paar schwierigere auch. Bitte schön. Lieblingsspeise?
2: Spiegelei.
1: Spiegelei?
2: Ich weiß es nicht.
1: Na, vom, alles gut.
2: Ja, Wiener Schnitzel eigentlich.
1: Alles klar. Lieblingsgetränk?
2: Kleines Bier.
1: Sehr gut. Hast du Hausmannsqualitäten?
2: Ich entdecke den Handwerker in mir. Durch den Kleingarten entdecke ich den Handwerker in mir. Mhm. Bin überrascht. Das überrascht mich selber jetzt. Ja, mache ich wirklich gern. War immer ganz schlechter technischer Werker in der Schule, habe ich gehasst, aber mittlerweile, ich mag das. Ich mag das.
1: Zeitung oder Internet?
2: Internet.
1: Nichts mehr haptisch?
2: Wenig, leider. Aha. Wenig.
1: SMS, WhatsApp oder Telefon?
2: Ja, WhatsApp.
1: Das ist alles traurig. Keine Zeitung greifst mir an, dann tust du nicht mehr telefonieren.
2: Ich schreibe lieber, ich rufe ungern die Leute an, weil ich immer das Gefühl habe, ich störe sie und dann schreibe ich lieber und ruf mich zurück, wenn du kannst.
1: Diesen Sport mache ich am liebsten.
2: Ui. Radfahren, ich.
1: Wann bist du zum letzten Mal Rad gefahren?
2: Gestern, am Weg zum Bahnhof.
1: Tatsächlich?
2: Ja.
1: Na, dann tust du ja wirklich Raum.
2: Ja, aber ich zu wenig. Aber ich sollte mehr, aber ja.
1: Ein Lieblingsort zum Entspannen?
2: Mein Kleingarten.
1: Ah, na, da sind wir schon wieder.
2: Da sind wir schon wieder beim Kleingarten.
1: Kleingartenverein. An der Bar bestelle ich
2: Tom Collins.
1: Was ist das?
2: Ja, Tom Collins habe ich wahnsinnig gern getrunken. Das ist ein Gin-Mix-Getränk. Aha. Sehr erfrischend, super im Sommer.
1: Du darfst dir eine Persönlichkeit auf diesem Planeten aussuchen, mit dem du gerne einen Kaffee trinken würdest.
2: Ui, Andi Marek.
1: Das habe ich erwartet, weil
2: ja,
1: das ist ein
2: nein,
1: super
2: nein,
1: Typ.
2: Wer sonst? Ja, natürlich, der Papst von St. Annabi.
1: Ja,
2: Andi Marek und dann vielleicht noch Orson Welles.
1: Wirklich?
2: Ja, Orson Welles wäre super.
1: Da schau her. Bist du modebewusst?
2: Nein.
1: Warum nicht?
2: Ja, das ist eine gute Frage. Ich rede seit Jahren, also das ist ein Insider-Joke zu Hause, dass ich einen neuen Stil suche und ich finde ihn aber nicht. Also.
1: Okay. Was war bisher das schönste Erlebnis in deinem Leben? Eines. Es waren alle schön.
2: Ja,
1: viele schön.
2: Boah, ich,
1: Vorstadtweiber.
2: Wow. Ja, beruflich ganz viel. Ich glaube eher privat, so dass wir schon so lange zusammen sind. Mhm. Das ist wirklich toll. Ist jeden Tag toll. Mhm. Es klingt jetzt kitschig, aber es ist wirklich so. Wir sind seit 26 Jahren zusammen und es ist eine. Wir sind nicht verheiratet, aber es ist eher ähnlich und es ist toll.
1: 26 Jahre?
2: Ja.
1: Und nicht verheiratet?
2: Ja, und ich bin ja erst Mitte 30.
1: Das geht sich nicht aus. Aber jetzt sagst du mir bitte, das interessiert mich jetzt schon so am Rande, warum heiratet man nicht, wenn man 26 Jahre beieinander ist?
2: Ach Gott, ich weiß nicht genau. Gute Frage. Ist gar nicht so, ich meine, ich bin jetzt nicht wahnsinnig religiös, von dem hat das jetzt keine Bedeutung. Und manchmal denke ich mir, ob das dann, ich kenne so viele Leute, die sich dann scheinern lassen. Und ich weiß nicht, verhext man das dann? Ich weiß es nicht.
1: Alles klar. Wordrap bedeutet ganz kurz antworten.
2: Ich ja, nur genau, erwähnen, ich bin ganz schlecht bei sowas.
1: Ganz hätte ich sein sollen. Was ist die größte Herausforderung an deinem Job?
2: Text merken.
1: Das wollte ich hören. Nachhaltigkeit bedeutet für mich?
2: Mehr Radfahren.
1: Klimaschutz fängt für mich persönlich an bei?
2: Bei mir? Weiß ich nicht. Einkaufen.
1: Aha. Dann habe ich schon die letzte Frage im Wordrap und sage zu dir heute, exakt in 10 Jahren?
2: Mache ich mein 5. Programm und das bewerbe ich bei dir in deiner wunderbaren Radiosendung hoffentlich.
1: Und kommst damit wieder
2: nach Wethofen? Und komm damit wieder nach Wethofen.
1: Ich bin dann mittlerweile dann 75.
2: Naja. Nein, und ich würde auch schon sein, in 10 Jahren bin ich auch dann schon 60.
1: Na dann schau. Ja,
2: alte weiße Männer treffen sich dann.
1: Bevor wir uns jetzt verabschieden, Thomas, möchte ich gern wissen, was du noch auflegst. Ein Lied geht sich noch aus?
2: Ein Lied geht sich noch aus, es ist eine Hymne meiner Jugend und zwar ist es Wonderwall von Oasis.
1: Sehr schönes Lied. Ich sage Dankeschön für ich das Gespräch. Danke. Du bist Dankeschön. Ein großartiger Künstler, ein
2: gleichfalls toller Mensch. Retour, Dankeschön.
1: Schön, dass du in meiner Sendung warst. Alles Gute.
2: Danke, Papa. Tschüss.
1: Meine Damen und Herren, ich sage Dankeschön, dass Sie heute zugehört haben. Würde mich freuen, wenn Sie beim nächsten Mal auch wieder mit dabei sind. Und jetzt wünsche ich Ihnen eine gute Nacht.

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1: US-Präsident Trump kündigt 3-tägige Waffenruhe zwischen Kiew und Moskau an. Die Waffenruhe zwischen den USA und dem Iran wankt. Hochprozentige alkoholische Getränke könnten bald teurer werden. Zum Nachtjournal begrüßt sie Cornelia Krebs. US-Präsident Donald Trump hat für morgen den Beginn einer 3-tägigen Waffenruhe zwischen der Ukraine und Russland verkündet. Die beiden Länder hätten eine Feuerpause bis einschließlich Montag sowie den Austausch von jeweils 1000 Kriegsgefangenen vereinbart. Sowohl Kiew als auch Moskau haben die Vereinbarung bestätigt. Die Waffenruhe zwischen den USA und dem Iran wankt hingegen nach gegenseitigen Angriffen. Auch die Arabischen Emirate haben iranische Angriffe gemeldet. Zugleich laufen Vorarbeiten für Friedensverhandlungen mit ungewissem Ausgang. US-Außenminister Marco Rubio hat heute in Italien nach seinen Besuchen bei Papst Leo und bei Premierministerin Giorgia Meloni über den Stand der Vorverhandlungen mit dem Iran informiert. Aus Rom, Bert Koschuh.
2: Eine Absichtserklärung mit 14 Punkten, nur eine Seite lang, soll die Basis für echte Verhandlungen werden. Die USA haben sie dem Iran übermittelt. Außenminister Marco Rubio sagt in Rom, wir erwarten irgendwann heute eine Reaktion. Vielleicht kommt sie. Ihr System ist noch gespalten und gestört. Das könnte ein Hindernis sein. Gestört nach den tödlichen Angriffen auf iranische Politiker und Generäle. Ein weiteres Hindernis laut Rubio. Wir haben über Nacht Berichte gesehen, dass der Iran versucht, eine Agentur einzurichten, die den Verkehr in der Straße von Hormuz kontrollieren soll. Das wäre illegal. Da muss sich die Welt schon fragen, was sie tun will, wenn der Iran die Kontrolle über einen internationalen Wasserweg normalisieren will. Die Rede ist zwar nicht von einer Maut, aber von einer nötigen iranischen Genehmigung für die Durchfahrt. Nach echtem Frieden sieht es derzeit nicht aus.
1: In der Zollpolitik mit den USA herrschen wieder einmal Chaos und Unsicherheit. Einerseits hat Donald Trump der EU gestern mit höheren Zöllen gedroht. Andererseits hat ein Gericht in den USA gestern weltweit geltende Zölle gekippt. Maria Kern.
3: Für Donald Trump war das gestrige Urteil des Handelsgerichts in New York ein Rückschlag. Jörg Krämer, Chefvolkswirt der Deutschen Commerzbank.
4: Ja klar, es ist eine Niederlage für den amerikanischen Präsidenten, aber vermutlich wird er in dieser Sache in Berufung gehen.
3: Es ist allerdings bereits die zweite Niederlage für Trump. Schon im Februar hat der US Supreme Court Zölle für rechtswidrig erklärt, die der Präsident auf Basis eines Notstandsgesetzes erlassen hatte. Die gestern gekippten Zölle hat er auf Basis eines Handelsgesetzes eingeführt. Trump hat gestern der EU auch mit höheren Zöllen gedroht, weil das Zollabkommen mit Brüssel noch nicht umgesetzt ist. Die EU benötigt dafür länger, weil Kommission, Rat und Parlament zustimmen müssen. Brüssel bremst aber auch, weil aus den USA eben laufend neue Zolldrohungen kommen.
1: Die für Sonntag geplante Ankunft des Kreuzfahrtschiffes Hondius auf der Insel Teneriffa sorgt für Proteste. Demonstranten protestieren wegen mangelnder Transparenz. Das Gefühl macht sich breit, bei den Entscheidungen übergangen zu werden. Viele Fragen sind noch offen, berichtet Josef Manola.
5: Der Hafen Puerto de Granadilla im Süden Teneriffas ist das Ziel des Kreuzfahrtschiffes Hondius. Er wurde bewusst gewählt, sagt die Gesundheitsministerin. Wenig Betrieb, keine Urlauberschiffe und nur 10 Minuten vom Flughafen entfernt. Die Hondius wird nicht im Hafen anlegen, sondern vor der Küste vor Anker gehen. Das Infektionsrisiko sei damit vermindert. Auf den Kanareninseln sorgt die für Sonntag geplante Ankunft der Hondius für Unruhe und Proteste der Bevölkerung. Eine Demonstrantin ruft, nicht bei uns auf den Kanaren.
6: Pero en Canaria, no!
5: Am Sonntag werden Crew und Besatzung von ärztlichem Personal untersucht. Für Montag ist geplant, die Passagiere zum Flughafen zu geleiten und in ihre Heimat auszufliegen.
1: Deutschland hat heute die elektronische Fußfessel für Hochrisikogefährder bei häuslicher Gewalt beschlossen. Sie soll ab kommendem Jahr umgesetzt werden. Auch in Österreich ist eine ähnliche Maßnahme im Nationalen Aktionsplan gegen Gewalt geplant. Doch wie weit ist die Umsetzung bei uns? Mehr von Annabella Mini.
7: Täter mit Annäherungsverbot können in Deutschland ab kommendem Jahr per GPS-Fußfessel überwacht werden. Nähert sich der Gefährder dem Opfer, wird dieses gewarnt. Ein Modell, das bei uns auch schon länger diskutiert wird, denn die Zahl der Fälle ist hoch. Mehr als 14.000 Betretungs- und Annäherungsverbote hat die Polizei im Vorjahr österreichweit ausgesprochen. Eine Fußfessel allein würde aber laut Michaela Gosch vom Dachverband für Opferschutz und Täterarbeit nicht reichen.
8: Wenn man diese Maßnahme umsetzt, dann muss man auch mitdenken, wie kann die Betreuung für beide Seiten so funktionieren, dass man den bestmöglichen Nutzen und tatsächlich langfristig gewaltpräventiv arbeiten kann.
7: Das Justizministerium bestätigt heute schriftlich, man würde gemeinsam mit dem Innen- und dem Frauenministerium an einem digitalen Tracking-System für Gefährder arbeiten. Nächste Woche tagt dazu erstmals eine gemeinsame Arbeitsgruppe mit Opferschutzeinrichtungen.
1: Hochprozentige alkoholische Getränke könnten bald teurer werden. Die Regierung plant, die Steuer für harten Alkohol um 30% zu erhöhen. Bier und Wein sind also ausgenommen. Das sorgt in der Getränkebranche und unter Barbetreibern für heftige Kritik. Sie rechnen mit groben Verlusten. Vanessa Gruber und Johannes Schmergelunder haben sich umgehört.
9: Die Wiener Bar Kleinod am Ring ist ein beliebter Ort, um Cocktails zu trinken. Die geplante Steuererhöhung auf hochprozentigen Alkohol würde die Getränke um bis zu 1 Euro verteuern, sagt Kleinod-Geschäftsführer Oliver Horvath. Er fürchtet um sein Geschäft.
10: Man gibt einem bereits am Boden liegenden den Todesstoß.
9: Höhere Steuern auf Alkohol hätten durchaus Sinn, sagt Margit Schratzenstaller vom Wirtschaftsforschungsinstitut WIFO. Sie können dazu führen, dass weniger Alkohol getrunken wird und die Folgekosten für Alkoholmissbrauch sinken.
11: Lenkungssteuern sind sinnvolle Konsolidierungsoptionen, weil sie eben nicht nur zusätzliche Einnahmen erbringen, sondern eben auch Lenkungseffekte haben können.
9: Das Finanzministerium rechnet mit Zusatzeinnahmen von 90 Millionen Euro für die kommenden 2 Jahre.
1: Wir kommen zum Sport und Christoph Ott.
12: In der Fußball-Zweiten Liga verpasste Lustenauer Austria mit einem 2:2 Unentschieden bei der Salzburger Austria den vorzeitigen Gewinn der Meisterschaft und liegt in der Tabelle einen Punkt vor Verfolger St. Pölten, das mit 3:0 bei Kapfenberg gewinnt. Die Admira verliert bei Liefering mit 0:3, Hertha Wels schlägt Sturm Graz 2 mit 2:0, Rapid 2 setzt sich mit 1:0 gegen die Vienna durch, Amstetten gewinnt gegen die Klagenfurter Austria mit 3:0 und Schwarz-Weiß Bregenz und die Young Violets trennen sich mit einem 2:2 Unentschieden. In der Fußball-Bundesliga ist der Sturm Graz-Spieler Ota Kiteschwili zum dritten Mal in Folge zum Spieler der Saison gewählt worden. LASK-Trainer Dietmar Kübauer darf sich über die Auszeichnung Trainer der Saison freuen. Beim WTA 1000-Turnier in Rom gewinnt Anastasia Potapova in der 2. Runde mit 6:3 und 6:2 gegen die Tschechin Karolina Muchova und trifft nun in der 3. Runde auf Ludmila Samsonova. Und mehrere Tennisstars wie die Weltranglisten-Erste Arina Sabalenka und die Nummer 4 der Welt Coco Gauff drohen wegen der aus ihrer Sicht ungerechten Aufteilung der Preisgelder bei Grand-Slam-Turnieren nun mit dem Boykott der French Open Ende Mai.
1: Zum Abschluss das Wetter. Georg Brack, bitte.
13: Das Wochenende bringt uns frühsommerliches Wetter. Der morgige Samstag verläuft recht sonnig mit Höchstwerten zwischen 18 und 25 Grad. Speziell im Bergland entstehen nach und nach aber größere Quellwolken. Daraus entwickeln sich im weiteren Verlauf Regenschauer und Gewitter. Am späten Nachmittag und Abend verlagert sich ihr Schwerpunkt dann langsam in den Südosten des Landes. Am Sonntag windig und noch eine Spur wärmer mit 21 bis 26, stellenweise sogar 27 Grad. Von Italien her aber allmählich dichtere Wolken und einzelne Regen.
1: Und das war das Nachtjournal. Cornelia Krebs sagt danke fürs Zuhören.
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1: Am Mikrofon begrüßt Sie Cornelia Krebs. Das iranische Militär hat die Gefechte mit US-Kriegsschiffen in der Straße von Hormus vor kurzem für beendet erklärt. Nach einer gewissen Zeit gegenseitigen Beschusses seien die Kämpfe derzeit eingestellt und die Lage ruhig, zitierte die iranische Nachrichtenagentur Tasnim, eine namentlich nicht genannte militärische Quelle. Nach iranischer Darstellung war der Beschuss eines unbeladenen Öltankers unter iranischer Flagge durch US-Streitkräfte am Mittwoch Auslöser für die jüngste Eskalation. Für die Sperre der Brenner-Autobahn am 30. Mai hat das Land Tirol ein eigenes Sicherheitskonzept ausgearbeitet. Die medizinische Versorgung der Bevölkerung soll so zu jeder Zeit sichergestellt sein, berichtet Christoph Praxmacher.
2: Am 30. Mai wird das Wipptal für mehrere Stunden für den gesamten Verkehr gesperrt. Neben der Brenner-Autobahn gibt es dann auch kein Durchkommen auf der Brennerstraße sowie auf der Elbögner Straße. Gleiches gilt für die Stubaitalstraße. An diesem Tag sind nur der Ziel- und Quellverkehr vom Fahrverbot ausgenommen. Diese Fahrverbote sollen durch die Polizei streng überwacht werden, kündigt das Land an. Wie Katrin Eberle, die Bezirkshauptfrau von Innsbruck-Land, betont, sind die medizinische Versorgung und die Einsatzfähigkeit der Blaulichtorganisationen trotz der Sperren jederzeit gewährleistet. Dafür soll auf der Brenner Autobahn ein eigener Korridor am Veranstaltungsort dafür sorgen, dass Einsatzfahrzeuge schnell passieren können. Zudem verstärkt das Rote Kreuz seine Präsenz mit zusätzlichen Rettungsfahrzeugen und einer Motorradstaffel.
1: Die Malaria-Impfung senkt die Kindersterblichkeit deutlich. Das zeigt eine aktuelle Analyse zur Wirksamkeit eines groß angelegten Impfprogramms gegen Malaria in Hochrisikogebieten. Demnach kann die Malaria-Impfung schwere Krankheitsverläufe bei Kindern verhindern. Mehr von Marlene Nowotny.
3: Bei den Erregern der Malaria handelt es sich um Parasiten. Diese Plasmodien werden von Stechmücken übertragen. Nach einer Ansteckung kommt es im Regelfall zu grippeähnlichen Symptomen und anhaltenden Fieberschüben. Um Kinder vor schweren bzw. tödlichen Krankheitsverläufen zu schützen, sollte die Malaria-Impfung im Babyalter in mehreren Dosen erfolgen. In Ghana, Kenia und Malawi konnte mit Unterstützung der Weltgesundheitsorganisation WHO eine Impfabdeckung von rund 75% erreicht werden. Eine aktuelle Studie zeigt nun, dass die Sterblichkeit bei Kleinkindern in Folge um 13% gesunken ist. Hier gäbe es weiteres Potenzial, betonen die Forschenden. Eine zusätzliche vierte Dosis könnte die Impfwirkung verbessern. Der Impfstoff ist vorhanden, doch wirtschaftlich schwächere Länder können solche umfassenden Impfprogramme für Kinder ohne internationale Unterstützung nicht finanzieren.
1: Die Oberflächentemperaturen der Weltmeere steuern auf einen neuen Höchststand zu. Laut dem EU-Erdbeobachtungsprogramm Copernicus ist es nur mehr eine Frage von Tagen, bis der bisherige Höchstwert aus dem Jahr 2024 erreicht wird. Der vergangene April war der drittwärmste seit Beginn der Aufzeichnungen. Zum Wetter.
4: Überwiegend sonniges, aber nicht ganz beständiges Wetter erwartet uns am Wochenende. Morgen am Samstag ziehen am Vormittag nur ein paar Wolkenfelder durch. Allmählich entstehen im Bergland allerdings größere Quellwolken und die bringen Regenschauer oder Gewitter, die meisten davon in der Steiermark und in Kärnten. Die Temperaturen erreichen 18 bis 25 Grad. Am Sonntag wird es mit teils föhnigem Südwind noch eine Spur wärmer. Dazu gibt es im Großteil Österreichs einige Sonnenstunden, allmählich von Südwesten her allerdings dichtere Wolken und einzelne Schauer. So viel zum Wetter von Georg Brack.
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1: Es ist Samstag, der 9. Mai. Am Mikrofon Cornelia Krebs. US-Präsident Donald Trump hat nach eigenen Angaben Russland und die Ukraine von einer ab heute geltenden dreitägigen Waffenruhe überzeugt. Diese werde die Aussetzung aller Kampfhandlungen sowie den Austausch von 1000 Gefangenen jeder Seite umfassen. Sowohl Kiew als auch Moskau haben die Vereinbarung bestätigt. Historischer Machtwechsel in Ungarn. Im Budapester Parlament findet heute ab 10 Uhr die konstituierende Sitzung statt, bei der Peter Madja, Vorsitzender der Mitte-Rechtspartei TISA, zum neuen Ministerpräsidenten gewählt werden soll. Damit endet die Epoche des scheidenden Premiers Viktor Orban, der 16 Jahre lang die meiste Zeit mit einer Zweidrittelmehrheit regiert hat. Nach wochenlangen Verhandlungen hat Dänemarks Ministerpräsidentin Mette Frederiksen vorerst das Mandat für die Bildung einer neuen Regierung verloren. Stattdessen darf nun der rechtsliberale Troels Lund Poulsen die Chance für seine Wunschkoalition ausloten. König Frederik X. Habe Poulsen gebeten, die Verhandlungen über die Bildung einer Regierung zu führen, teilte das dänische Königshaus mit. In Österreich steigt der Umsatz mit Produkten, die das Fairtrade-Siegel tragen. Für das Vorjahr zeigt die Bilanz an die 800 Millionen Euro, ein Plus von annähernd 13%. Österreich rangiert bei den Fairtrade-Produkten weltweit unter den Top 3. Volker Obermeier.
2: Pro Kopf haben die Menschen pro Jahr fast 90 Euro für fair gehandelte Produkte ausgegeben. Mehr sind es nur in den Niederlanden sowie in der Schweiz. Besonders gefragt waren Bananen und Rosen. Umsatztreiber waren auch die höheren Preise für Kakao sowie Kaffee. Fairtrade Österreich-Chef Hartwig Kirner zeigt sich mit der Entwicklung zufrieden, trotz allgemein steigender Lebensmittelpreise.
3: Was das zeigt, ist, dass die Menschen trotz einer schwierigen, unsicheren Situation gerade das Thema Nachhaltigkeit, soziale Gerechtigkeit hochhalten.
2: Wer das Siegel auf seiner Verpackung hat, verpflichtet sich etwa in Afrika oder Südamerika, höhere Standards einzuhalten, zum Beispiel bei Löhnen. Als große Herausforderung für Produzenten und Endpreise gelten derzeit die Folgen von Ernteausfällen sowie die steigenden Kosten für Dünger und Transport.
1: In der Song Contest-Woche ab morgen steht die Polizei im Großeinsatz, um für Sicherheit zu sorgen. Für medizinische Notfälle stehen die Berufsrettung, Samariterbund und andere Rettungsorganisationen parat. Hauptaugenmerk liegt auch hier auf Stadthalle, Rathausplatz und Prater. Daniel Ammerhauser berichtet.
4: In der Stadthalle und im Rathauspark stehen unter anderem jeweils bis zu 70 Sanitäterinnen und Sanitäter im Schichtbetrieb bereit, um helfen zu können. Hinzu kommen 2 bis 3 Notärztinnen und Notärzte sowie mehrere Krankentransport- und Rettungsautos. Betreut werden auch die Aftershow-Partys im Praterdom, aber natürlich auch medizinische Notfälle an anderer Stelle im Stadtgebiet. Auch die Berufsfeuerwehr ist an allen Veranstaltungstagen im Einsatz und auch in der Stadthalle, um im Ernstfall möglichst schnell eingreifen zu können. Überwacht und geleitet wird das Geschehen via Einsatzzentralen. Hinzu kommt etwa am Rathausplatz eine Videoüberwachung.
1: Die Langflossen-Grindwale in der Straße von Gibraltar leben in einer der verkehrsreichsten Wasserstraßen der Welt. Und das wirkt sich auf das Sozialverhalten der sehr geselligen Tiere aus, wie nun eine neue Studie zeigt. Die Wale müssen sozusagen schreien, um bei all dem Schiffslärm trotzdem noch mit ihren Artgenossen kommunizieren zu können. Mehr von Raphael Krapscher.
5: Mit ihren Rufen können Grindwale auch nach stundenlangen Tauchgängen ihre Gruppe wiederfinden. In der Straße von Gibraltar ist das aber nicht einfach. Rund 60.000 Schiffe durchqueren dort jedes Jahr die Meerenge. Die Grindwale müssen also selbst lauter werden. Bei bestimmten Ruftypen sind sie aber bereits am Limit, erklärt der dänische Meeresbiologe Franz Jensen.
6: Gerade die sehr tiefen Rufe, mit denen sich die Tiere vermutlich über große Distanzen verständigen, sind ohnehin schon ziemlich laut. Die Wale haben da einfach keine Luft mehr nach oben.
5: Wichtig wäre daher laut dem Forscher, die Routen der Schiffe zu ändern oder sie zumindest langsamer zu machen, um den Lärm nachhaltig zu reduzieren.
1: Das waren die Nachrichten mit Cornelia Krebs. Zum Wetter.
7: Vor uns steht ein frühsommerliches Wochenende. Der heutige Samstag bringt 18 bis 25 Grad, dazu überwiegt im Großteil Österreichs der Sonnenschein. Allmählich kommen aber größere Quellwolken dazu und es entstehen Regenschauer und Gewitter, speziell im östlichen Bergland. Einige Sonnenstunden gibt es auch am Sonntag. Von Italien her ziehen allerdings Wolken auf und die bringen vor allem von Vorarlberg bis Osttirol allmählich etwas Regen. Bei teils föhnigem Südwind wird es aber noch eine Spur wärmer als am Samstag. Soviel zum Wetter von Georg Brack.
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1: Am Mikrofon Martina Großfürth, es ist 1 Uhr. Österreich will den Biogasanteil ausbauen, um die Energieunabhängigkeit zu fördern. Offen ist noch, in welchem Ausmaß und wer den Ausbau finanzieren soll. Derzeit werden nur 0,2% des Gasverbrauchs aus tierischen Abfällen oder Lebensmittelresten erzeugt. Martin Rauter berichtet.
2: Die Bundesregierung will 10% des Gasverbrauchs mit Biomasse decken und das in den nächsten 4 Jahren. Doch dieses Ziel, fixiert im Koalitionsprogramm, dürfte so nicht halten, obwohl der Ausbau positive Folgeeffekte hätte, sagt Lorenz Strimitzer von der Energieagentur.
3: Biomethan ist da eine super Sache, einfach weil wir inländische Wertschöpfung und Beschäftigung schaffen, gleichzeitig den Kaufkraftabfluss ins Ausland vermeiden und nebenbei auch noch das Klima schützen.
2: Dem Vernehmen nach dürfte sich die Regierung nun von ihrem Ausbauziel verabschieden. Statt jährlich 6,5 Terawattstunden ist in einem koalitionsinternen Papier lediglich von einer Terawattstunde die Rede. Die zuständige Staatssekretärin Elisabeth Zehetner, ÖVP, will das nicht bestätigen und verweist auf laufende Verhandlungen.
1: Russland feiert heute den Sieg der Sowjetunion über Nazi-Deutschland. Es ist der wichtigste Feiertag im Land. Heuer ist die Stimmung im Vorfeld angespannt wegen der Angst vor ukrainischen Drohnenangriffen. Carola Schneider.
4: Das Zentrum von Moskau gleicht einer Hochsicherheitszone. Um den Roten Platz patrouillieren Sicherheitskräfte und es sind Drohnenabwehreinheiten stationiert. Die Angst ist groß, dass ukrainische Drohnen die traditionelle Militärparade stören könnten. Der Kreml-Sprecher spricht von der Gefahr ukrainischen Terrors und daher werde die Parade heuer verkleinert. Es werden also weniger Panzer- und Raketensysteme über den Roten Platz rollen als in vergangenen Jahren. In der Bevölkerung werden frustrierte Stimmen laut. Was ist das für ein Siegestag, fragt dieser Mann. Russland erleidet Niederlagen an allen Fronten. Präsident Putin hat den Tag des Weltkriegsgedenkens seit Jahren zu einer militärischen Machtdemonstration gemacht. Davon wird heute wenig zu spüren sein.
1: Historischer Machtwechsel in Ungarn. Im Budapester Parlament beginnt um 10 Uhr die konstituierende Sitzung, bei der Peter Madja zum neuen Ministerpräsidenten gewählt werden soll. In der Sitzung werden auch die Abgeordneten ihren Eid ablegen, Fraktionen und Ausschüsse gebildet und das Parlamentspräsidium gewählt. Damit geht die Ära von Viktor Orban nach 16 Jahren zu Ende. Die meiste Zeit hat er mit einer Zweidrittelmehrheit regiert. Jetzt zum Wetter und zu Thomas Wostal.
5: Frühsommerlich warm wird dieser Samstag. Die Temperaturen steigen heute auf 18 bis 25 Grad. Und im Großteil Österreichs bringt uns dieser Samstag auch einiges an Sonnenschein. Ähnlich wie gestern entstehen allerdings am Nachmittag in einigen Regionen wieder Regenschauer und Gewitter, speziell im Bergland. Und am Abend können die Gewitter dann auch in die südliche Steiermark und ins Südburgenland ziehen und durchaus kräftig sein. Auch am Sonntag frühsommerlich warm und im Großteil Österreichs recht sonnig. Im Westen und Süden im Laufe des Tages immer mehr Wolken und stellenweise Regenschauer.
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1: Am Mikrofon Martina Großfurten, es ist 2 Uhr. Rund 3/4 aller Schülerinnen und Schüler machen laut einer aktuellen Studie ihre Hausübungen mit künstlicher Intelligenz. Das macht ein Umdenken beim Lernen und im Bildungssystem notwendig, so Experten. Beate Tomasowitsch berichtet.
2: Man müsse lernen, neu denken, mehr Projektarbeit, weniger Frontalunterricht. Länder wie Finnland oder Estland sind der Vorreiter, sagt Matthias Lieb-Rosenthal, der Unternehmen beim Einsatz von KI unterstützt.
3: Schülerinnen und Schüler bekommen Aufgaben, die sie über einen längeren Zeitraum erledigen müssen, wie zum Beispiel erforsche meinen Stadtteil, baue mir eine App. Und diese Art von Lernen in den Unterricht zu integrieren und KI jetzt nicht als Ghostwriter zu sehen, sondern eher in einen Co-Creation-Prozess.
2: Derzeit lernen Schülerinnen und Schüler im Informatikunterricht häufig Dinge, die sie gar nicht mehr brauchen, weil es die KI besser kann. Eine der größten Herausforderungen für das Fach Informatik und KI wird sein, dass Lehrerinnen und Lehrer das nötige Wissen erwerben. Dazu müsse man rasch in die Aus- und Fortbildung investieren, so der Experte.
1: Etwa 6 Wochen vor dem Start der Fußball-WM in den USA, Kanada und Mexiko macht sich unter den Hotelbetreibern in den USA Enttäuschung breit, denn bisher sind weit weniger Zimmer gebucht worden als erwartet, berichtet Nina Walli.
4: Bis zu 80% der befragten Hotels von Los Angeles bis New York geben an, dass die Buchungen weit hinter den Prognosen liegen. In Kansas City etwa sind die Buchungen sogar geringer als in Jahren ohne WM. Verantwortlich dafür machen viele Hotelbetreiber die Visa-Hürden bei der Einreise, aber auch die globalen Krisen. Was die Branche allerdings nicht erwähnt, nur kurz nach der WM-Auslosung im Dezember hatten sich die Zimmerpreise für die Zeit der WM pro Nacht im Durchschnitt verdreifacht. Das zeigen Berechnungen der New York Times. Vielerorts fallen diese Preise nun aber wieder deutlich. Die Präsidentin der Hotelvereinigung ist optimistisch, dass die Hotels bis zum WM-Start noch voll ausgebucht sein werden. Das Eröffnungsspiel findet am 11. Juni in Mexico City statt.
1: Österreichs Tennis-Nummer 1 Anastasia Potapova zieht beim WTA-1000er-Turnier in Rom in die dritte Runde ein, Christoph Ott.
5: Die 25-Jährige setzt sich in der zweiten Runde gegen die tschechische Topspielerin Karolina Muchova nach etwas mehr als 1,5 Stunden klar in 2 Sätzen mit 6:3 und 6:2 durch. Potapova zeigt sich nach dem Spiel zufrieden und will den Erfolgslauf fortsetzen.
6: I'm really happy with this win and so far I'm doing good and yeah, just trying to keep it going.
5: In der dritten Runde trifft die Weltranglisten 38. nun am Sonntag auf die als Nummer 20 gesetzte Ludmila Samsonova.
1: Jetzt zum Wetter und zu Thomas Vosterl.
7: Der Samstag beginnt kühl, wird aber tagsüber schnell warm. Höchsttemperaturen zwischen 18 und 25 Grad erwarten uns. Und im Großteil Österreichs bringt dieser Samstag auch einiges an Sonnenschein. Am Nachmittag entstehen dann in einigen Regionen Regenschauer und Gewitter, speziell im Bergland. Und am Abend können Gewitter auch in die südliche Steiermark und ins Südburgenland ziehen und durchaus auch kräftig sein. Auch am Sonntag frühsommerlich warm, im Großteil Österreichs einigermaßen sonnig, im Westen und im Süden im Laufe des Tages immer mehr Wolken und etwas Regen.
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